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4: Samstag, zum langen Tag der Natur in Thüringen, kann man sich zum Beispiel auf eine Kräuterwanderung mit Brigitte Grote begeben. Los geht es 9.30 Uhr von der Eisbrücke über Burghammer, Schloss Burg zum Sophienhaus und zurück. Die Stiftung Naturschutz Thüringen plant 10 Uhr eine Rundwanderung am Grünen Band. Näheres erfahren Sie auf der Internetseite der Stiftung. Oder wie wäre es mit einer Fledermausnacht an der Jugendherberge am Plotner Horstteich? Wer mehr über den Eisenbergbau rund um Schmiedefeld erfahren möchte, ist zu einer Wanderung eingeladen, die am Sportplatz des Ortes 9.30 Uhr beginnt. Infos erhalten Sie auch unter 0175 72 19 128. Auf dem Saalfelder Kirchplatz präsentieren sich im Rahmen des Saalfelder Marktfestes Handwerker und Kreativkünstler bei einem Zunftmarkt. In der Saalfelder Blankenburger und Oberen Straße findet ebenfalls ab 10 Uhr ein Kinderfest statt. Auch das Liebhabertheater Schloss Kochberg könnte eine Option sein. 17 Uhr werden Werke von Telemann, Darquin und Couperin auf historischen Instrumenten gespielt. Diese musikalische Reise in die Natur mit dem Titel »Die verliebte Nachtigall« wird abgerundet mit Texten von Goethe, von Eichendorff und Rilke. Sonntag ab 10 Uhr findet ein ökumenischer Zentralgottesdienst zum Saalfelder Marktfest statt. Natürlich wo? Auf dem Saalfelder Marktplatz. Auch das Schaubergwerk Morasina in Schmiedefeld öffnet seine Türen von 10 bis 16 Uhr. Es werden dort Führungen angeboten, 10.30 Uhr und 12 Uhr, sowie 13.15 Uhr und 14.30 Uhr. Weit über die Grenzen Thüringen hinaus bekannt ist das Rudolstädter Auktionshaus Wendel. Von 10 bis 18 Uhr besteht die Möglichkeit der Vorbesichtigung der nächsten Auktion. Angeboten werden unter anderem Spielzeug, Schmuck, Silber, Asiatika, Skulpturen, Bücher, Grafik, Uhren und Maritimes. Bei schönem Wetter sind Sie ab 14 Uhr in die Bad Lobensteiner Adesia-Therme zu einem Chorkonzert eingeladen mit den Waldspitzbuben. Nun, egal für was Sie sich entscheiden, Musik, Spiel, Spaß und Wissenswertes oder einfach nur Faulenzen, Sie haben hoffentlich ein schönes Wochenende. Das wünscht Ihnen wie immer Karin Berger, Radio SRB.

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1: Während wir als Zuschauer agieren und genießen können, sind Sie im Arbeitsmodus, also Stress angesagt. Die Rede ist von den beiden Mitarbeitern des Saalfelder Meininger Hofs, Stefanie Große und Thomas Schilling. Sie sind verantwortlich für sowohl das Kinderfest als auch den Zunftmarkt während des Saalfelder Marktfestes. Und die beiden sitzen jetzt neben mir. Hallo.
2: Hallo.
3: Schönen guten Tag.
1: Besprechen wir doch erstmal, wie das Kinderfest ablaufen soll. Wann, wo geht's los und wer ist mit dabei? Was wird angeboten?
2: Also in diesem Jahr startet das Kinderfest wie auch im letzten Jahr, an einem Samstag. Das ist der 13.06. 10 Uhr beginnt's. Und wir haben dieses Jahr wirklich viele neue tolle Attraktionen im Gepäck. Ein Großteil der Eventmodule kommt von der Firma KUB Eventmodule. Da haben wir zum Beispiel das Bullriding mit dabei, eine XXL-Hüpfburg, eine Art Parcours. Der FC Saalfeld betreut eine Fußball-Dartwand. Wir haben ein Basketballspielautomat, ein Boxautomat. Wir haben die Stadtwerke Saalfeld dabei, die diesmal uns ein Vierer-Trampolin mitbringen. Und natürlich sind ganz viele Bastelangebote auch dabei, für klein bis groß.
1: Wo findet das Ganze statt?
2: Diesmal ist es ein bisschen anders. Teilweise gehen wir auch in die obere Straße mit rein. Wir hatten letztes Jahr auch schon die XXL-Hüpfburg in der oberen Straße. Dieses Jahr steht die dort auch, aber wir wollen auch ein bisschen noch weiter. Da kommen auch noch ein paar Bastelangebote. Kinderschminken mit Glitzer-Tattoos ist mit dabei. Und dann geht es auch wieder in die Blankenburger Straße. Und zum Schluss kommt noch die Jugendfeuerwehr Kleingeschwender mit einem riesengroßen LKW mit Wasserspielen. Da freuen wir uns sehr, dass sie noch zugesagt haben. Und die Feen sind natürlich mit dabei von den Saalfelder Feengrotten. Wir haben auch für die Kleinen wieder uns überlegt, eine kleine Hüpfburg, wo wirklich die Kleineren dann da drauf dürfen. Die wird wieder betrieben von der Kreissportjugend Saale Schwarza, von dem Verein. Und die bringen auch wieder ganz viele Module mit für die Kleineren.
1: Stichwort Sicherheit. Wer kontrolliert das? Und wer ist dafür zuständig, dass da auch alles funktioniert, so wie es sein soll?
2: Genau, also gerade jetzt auch zum Beispiel beim Bullriding oder so, das wird komplett die ganze Zeit betreut. Am Samstag von 10 bis 17 und am Sonntag ist das Kinderfest von 11 bis 16. Bei jedem Modul ist immer jemand mit dabei, der wirklich auch bei der Hüpfburg, die wird betreut. Wie gesagt, für die Kleinen sind welche dabei, die Kinder bespaßen, betreuen. Bastelangebote sitzen eh immer welche dabei. Also es ist
1: also
2: wirklich
1: ein großer Pool, der einfach mit agiert.
2: Genau, viele Freiwillige, natürlich aber auch Stadtmitarbeiter, die uns unterstützen. Wir haben wieder unsere Kleinkunstbühne neben der Alten Post. Am Samstag kommt die Band Duo Bastschuh, 11 Uhr. Und 14 Uhr die Band Wege aus Bad Blankenburg. Wir haben diesmal auch Programm auf dem Marktplatz, auf der großen Marktbühne. Da kommen die Trommelgruppe Rabatz. Die waren auch schon beim Supertalent, haben es bis ins Halbfinale geschafft und sind, ich weiß gar nicht vor wie vielen Jahren, waren die bei uns auch schon mal als Straßenakt. Und diesmal sind sie aber auf der großen Bühne, aber tagsüber 11.30 Uhr. Und dann haben wir, da freue ich mich sehr drauf, ab 14 Uhr direkt auf dem Marktplatz einen Spray-Workshop mit den Kevin Spangenberg und Simon Großmann.
4: Und auf was entstehen da die Kunstwerke?
2: Bauklötze. Die Größe weiß ich jetzt gar nicht so aus dem Kopf. Die sind innen drin hohl, 2 Seiten jeweils. Und die werden besprayt mit den Kindern und teilweise auch die Graffiti-Künstler selbst. Und dann mal schauen, wo das noch hinkommt.
1: Wird das auch benutzt, sodass man das auch im Nachgang ansehen kann in der Stadt?
2: Das ist das Ziel. Und am Sonntag haben wir auf dem Boulevard wieder Jessie und Jette ab 13.30 Uhr. Das Akustik-Duo. Und Marvin mit der Laute ist auch wieder mit dabei. Und dann wahrscheinlich kommen noch andere Bands von der Tonartmusikschule bis 16 Uhr, die man sich dann anhören kann.
1: Wo sind Sie überhaupt an den beiden Tagen? Immer mal auf Achse und schauen, ob alles läuft?
2: Genau, genau. Thomas und ich, wir sind Samstag und Sonntag tagsüber komplett immer obere Straße, Markt, Boulevard, Kirschplatz, überall.
1: Jetzt sind Sie schon ins Gespräch sozusagen gekommen, nämlich wegen des Zunftmarktes, der auch wieder sein wird in Saalfeld. Und gibt es da Neuerungen, über die wir informieren können?
3: Also der Zunftmarkt ist ein traditionelles Ereignis, wo wir haben da wenig Veränderungen. Wir freuen uns, dass die Handwerker kommen, wie sie gerne schon in den Jahren zuvor gekommen sind. Unter anderem der Lederpunzierer, der Schmied, die Handgraviererin. Einzige Neuerung, wenn ich so sagen kann, also im Teilnehmerfeld sind auf der Händlerseite, also in dem privatkreativen Bereich, gibt es gewisse Veränderungen. Ich würde jetzt gar niemanden einzeln rausnehmen wollen. Da würde ich einfach sagen, vorbeikommen, anschauen, überraschen lassen. Mhm.
1: Der Zunftmarkt ist von wann bis wann?
3: Der Zunftmarkt ist am 13. und 14. Juni, genauso wie das Kinderfest, von 10 Uhr bis 17 Uhr am Samstag und von 11 Uhr bis 16 Uhr am Sonntag. Wir belagern den Kirchplatz und wir belagern, ich sag mal, den marktseitigen Teil des Boulevards. Die Anfangszeit ist halt die entspannendste Zeit, wenn dann 30, 40, 50 Teilnehmer gleichzeitig kommen. Wir die dann dirigieren müssen an ihre Plätze, die dann sich selber mit ihren Aufbaudingen beschäftigen müssen, PKWs, LKWs aneinander vorbeifahren. Das ist ein spannender Moment, aber interessanterweise hat es die letzten Jahre immer geklappt, bis 10 Uhr, bis dann der Bürgermeisterrundgang beginnt, der alle Teilnehmer persönlich begrüßt, sind dann alle meistens fertig.
1: Das Kinderfest und der Zunftmarkt, den kann man kostenfrei besuchen?
3: Den kann man kostenfrei besuchen. Es gibt, ich glaube, zum Teil kostenpflichtige Angebote.
2: Genau, wir haben ein paar so Bastelangebote, wo man vielleicht
1: einfach Unkostenbeitrag,
2: genau,
1: um das
2: Material
1: wieder reinzubekommen.
2: Genau, ja? Aber ansonsten ist alles... Der Rest ist dann wirklich kostenfrei.
1: Wie sieht es denn für die Händler und die Handwerker aus, die da zum Zunftmarkt zum Beispiel kommen? Müssen die einen Obolus entrichten?
3: Also wir sind von dieser Variante Händler bezahlen Geld im Prinzip weggekommen. Das hat mehrerlei Gründe. Die Händler haben einen gewissen Aufwand. Es ist ja nun auch kein direkter Marktmarkt, wie das jetzt so ein grüner Markt oder so. Da geht es ja wirklich mehr ums Präsentieren. Und da werden nicht diese Mega-Umsätze gemacht. Das heißt, wir wollen das Angebot niedrigschwellig halten für die Händler oder die Hürde niedrigschwellig halten, dass wir auch eine gewisse Variabilität der Händler anbieten können. Das scheint auch zu funktionieren.
1: Die Verköstigung? Gibt es da was Neues? Was Leckeres für Groß und Klein?
3: Der Werbering Saalfeld ist dieses Jahr beim Zunftmarkt erstmalig dabei mit einem Dätscherstand. Sie wollen klassisch den Dätscher zubereiten auf Omas Herd und wollen dazu Malzkaffee reichen. Wie gesagt, das liegt dann im Mund des Kosters, ob das jetzt lecker ist oder nicht. Es gibt wieder das Handofenbrot, wie jedes Jahr an der Kirche. Und die Mönche haben wieder in ihren Bierwagen stehen und sorgen dafür kühle Getränke am Boulevard und am Kirchplatz in der Ecke.
1: Kommen Sie vorbei, schauen Sie sich's an, kommen Sie zum Kinderfest, kommen Sie auf den Zunftmarkt hier in Saalfeld, zum Saalfelder Marktfest und entscheiden Sie spontan, das gefällt mir, da bleibe ich bis zum Schluss.
3: So machen wir das auch.
1: Genau. Vielen Dank, dass Sie vorab Zeit hatten, mit mir darüber zu plaudern. Dankeschön.
3: Herzlich gern.
2: Wir danken auch.
4: Im Gespräch mit Stefanie Große und Thomas Schilling war für Sie Karin Berger, Radio SRB.

Lieblingsfilmtipp im SRB. Und hier kommt ein kurzer, flotter Filmtipp für euch. Heute geht's um einen Animationsfilm, den viele kennen dürften, Super Mario Bros., der Film. Der Film ist ab 6 Jahren freigegeben und läuft rund 90 Minuten. Damit ist er schön kurzweilig und sowohl für Kinder als auch für Erwachsene gut geeignet. Schließlich ist Mario ja ein echter Klassiker aus der Nintendo-Welt. Die Idee, das bekannte Videospiel auf die Leinwand zu bringen, ist auf jeden Fall gelungen, auch wenn der Film optisch und inhaltlich nicht ganz zur Spitzenklasse gehört, macht er trotzdem Spaß. Wenn man die Erwartungen nicht zu hoch ansetzt, bekommt man hier solide Unterhaltung geboten. Ich vergebe dafür 7,5 von 10 Punkten, also definitiv empfehlenswert. Wer im Bereich Animationsfilm noch etwas Anspruchsvolleres sucht, dem kann ich zusätzlich dem Film Soul ans Herz legen. Der geht nochmal ein Stück tiefer und überzeugt auch qualitativ. Vielen Dank fürs Zuhören und bis bald. Ich bin Kevin Pache, das war der heutige Filmtipp. Ciao und tschüss.

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1: Am 3. Juni fand in Saalfeld die Sitzung des Stadtrats statt. Über die Dinge auf der Tagesordnung, Beschlüsse und aktuelle Themen, wie die Schäden an der historischen Stadtmauer, sprach Saalfelds Bürgermeister Dr. Steffen Kania am Tag nach der Sitzung. Welche Themen wurden in der Saalfelder Stadtratssitzung am 3. Juni besprochen?
2: Ja, es war in dieser Stadtratssitzung gar kein ganz so großes Programm, trotzdem waren es einige wichtige Themen. Aus Sicht der Stadtverwaltung das Wichtigste war die Jahresrechnung für das Jahr 2025. Dort hat Saalfeld finanziell sehr, sehr gut abgeschnitten. Also es war ein außergewöhnlich gutes und erfolgreiches Jahr. Wir hatten ursprünglich geplant, vom Verwaltungs- zum Vermögenshaushalt 1,4 Millionen Euro zuzuführen. Am Ende waren es knapp 5 Millionen. Und wir hatten eine Kreditaufnahme von 2 Millionen geplant, die wir nicht in Anspruch nehmen mussten. Das heißt also, wir haben ein um 5,6 Millionen Euro besseres Jahresergebnis, als das ursprünglich erwartet worden war. Das ist vor allem dem geschuldet, dass die Gewerbetreibenden in Saalfeld doch recht solide Ergebnisse erzielen konnten. Das war ja nicht selbstverständlich, denn die Wirtschaftskrise droht ja eigentlich überall. Und erfreulicherweise ist es aber so, dass das in Saalfeld sehr stabil geblieben ist und wir sogar unerwartete Mehreinnahmen hatten. Also es ist aber fast ausschließlich dem geschuldet.
1: Auf der Tagesordnung stand ja auch ein Beschluss zum Thema Bahnhofsareal. Was wurde da beschlossen?
2: Das ist eigentlich eher ein formaler Beschluss. Wir haben dort ein Sanierungsgebiet. Dieses Sanierungsgebiet besteht eigentlich seit über 30 Jahren. Und es ist so, dass also die Arbeiten, die dort anstehen, das sind vor allen Dingen Arbeiten bürokrativer Natur, bis Ende des Jahres abgeschlossen werden sollen. Als Sanierungsträger hilft uns dort die LEG. Und die Verrechnungssätze, die die LEG praktisch als Stundensätze abrechnet, werden entsprechend den Tarifentwicklungen regelmäßig angepasst. Und das war jetzt dieser formale Beschluss, dass wir uns an diese Sätze letztendlich orientieren.
1: Ein ganz aktuelles Thema war ja auch die historische Stadtmauer. Was ist da passiert?
2: Ja, es ist also leider zu vermelden, dass wir im Bereich hinter der Mauer angrenzend an die Köditzgasse einen Einbruch der Stadtmauer zu verzeichnen haben. Insgesamt sind ungefähr 60 Meter Stadtmauer betroffen. Ein Teil ist, wie gesagt, schon eingestürzt. Und es gab heute eine Zusammenkunft mit dem Denkmalschutzamt und einem Statikbüro, wo das alles nochmal beleuchtet wurde. Und es ist leider so, dass wir einen Teil der Stadtmauer komplett abtragen und wieder aufbauen müssen. Ein Teil wird sanierbar sein. Das heißt also, dort müssen Verpressungsarbeiten stattfinden. Inwieweit das in diesem Jahr machbar und möglich ist, können wir derzeit noch nicht sagen. Das Ingenieurbüro, was damit beauftragt ist, wird jetzt also eine Kostenschätzung vornehmen, eine Kostenermittlung, um uns sagen zu können, was wir für Geld einplanen müssen. Wir würden dort auch natürlich beim Denkmalschutzamt bzw. beim Land nochmal um Hilfe bitten, weil die Größenordnung, die dort im Raum stehen, also man kann, glaube ich, ohne sich jetzt zu weit aus dem Fenster zu lehnen, von mindestens 300.000 Euro Kosten sprechen. Die können wir so aus eigener Kraft im Moment nicht aufbringen. Aber es ist natürlich eine sehr wichtige Maßnahme. Das heißt also, die Stadtmauer muss natürlich wieder aufgebaut werden und wir müssen jetzt in den nächsten Tagen und Wochen planen, wie wir das erledigen können.
1: Und welche Neuigkeiten gibt es zum Punkt Clubhaus?
2: Ja, es ist ja so, dass wir uns seit Jahren der Sanierung des Clubhauses verschrieben haben und dort viel Werbung gemacht haben, viele Anträge gestellt haben, um dort einen Schritt vorwärts zu kommen. Wir waren leider vor einigen Jahren mit dem EFRE-Programm, was eine Gesamtsanierung beinhaltet hätte, gescheitert, haben aber im Gegenzug vom Land mehrfach Sicherungsmittel bekommen. Das bedeutet, dass es Mittel sind, die dort eingesetzt werden, um statische Arbeiten vorzunehmen, um die gröbsten Schäden dort zu reparieren. Da ist ein Fördermittelbescheid jetzt eingegangen in Höhe von 468.000 Euro, wo wir nochmal dort also im Kellerbereich und im Bereich des Vorbaus bauliche Maßnahmen vornehmen können. Und wir haben erfreulicherweise auch einen Bescheid gekommen für den fördermittelunschädlichen Vorhabensbeginn für die Planungsleistung, also die Planungsphasen 1 bis 4, das heißt also bis zur sogenannten Ausführungsplanung, ist also schon relativ fortgeschritten. Und das lässt uns hoffen, dass wir dann auch für die Gesamtmaßnahme in Jahresscheiben die Gelder bekommen. Das ist ein großer Wunsch, den wir schon lange haben, denn das Gebäude hat es durchaus verdient. Und wenn man jetzt vorbeifährt, ist es doch kein gar so schöner Anblick für die Stadt Saalfeld. Und insofern hoffen wir, dass wir dort in den nächsten Jahren einen ganz großen Schritt vorwärts kommen und das Gebäude wirklich mal komplett sanieren können.
1: Für Sie im Gespräch mit Dr. Steffen Kania bei Emma Hanisch und Sie hören Radio SRB.

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2: Heute Morgen habe ich einen Kreis Wegewart bei mir. Dirk Fischer, guten Morgen.
3: Nein, wunderschönen guten Morgen, Didi.
2: Ich möchte jetzt aber nicht über Wege reden, ich möchte über was reden, was seit letzter Woche ja schon läuft.
3: Genau, seit letzter Woche Mittwoch sind wir in das Projekt Stadtradeln reingestartet hier im Landkreis Saalfeld-Rudolstadt und erfreut uns bisher auch einer erfreulich hohen Anteilnahme.
2: Anteilnahme bei dem Wetter muss man ja sagen, es ist nicht optimal, oder?
3: Es geht okay, wir hatten schon schlimmere Jahre, was das Wetter betrifft. Bisher, Kaiserwetter ist es nicht, aber es ist auch kein schlechtes Wetter zum Radfahren.
2: Das Stadtradeln war ja im Landkreis voriges Jahr schon ein Aufreger, das ist ja eingeschlagen wie eine Granate, ne?
3: Das auf jeden Fall. Wir haben uns letztes Jahr bei knapp 1.100 Teilnehmern knapp die 300.000 Kilometer-Marke erreicht und somit unseren Platz 5 thüringweit erfolgreich verteidigt.
2: Das muss man sich vorstellen. 300.000 Kilometer hier nur im Landkreis.
3: Das ist wirklich der absolute Wahnsinn. Das haben, wie gesagt, wir unseren Bürgern und allen Teilnehmern an dieser Aktion zu verdanken.
2: Dann kontrollieren wir erstmal, wer alles mitmachen darf. Es gibt ja Regeln, ne? Also sowieso, wer im Landkreis seinen Wohnsitz hat, aber darüber hinaus gibt es ja auch noch 3 Varianten weiter.
3: Genau, darüber hinaus können alle Leute teilnehmen, die hier berufstätig sind, quasi Arbeit haben und auch an die Hochschule besuchen. Und darüber hinaus ist es auch möglich, wenn sie in Urlaub fahren und dann dort quasi auf Hawaii meinetwegen, können sie auch Radkilometer schrubben für unseren Landkreis Saalfeld-Rudolstadt.
2: Und wer es jetzt nicht nach Hawaii schafft, es gibt noch 2 Optionen.
3: Wenn man in einem Verein ist und hier zur Schule geht, kann man natürlich auch sehr gerne teilnehmen. Gerade die Schulen haben im letzten Jahr besonders brilliert.
2: Na, wie viel machen denn die jungen Leute aus den Schulen so am Gesamtaufkommen der Radler aus?
3: Also in den letzten Jahren war es mindestens ein Viertel, wenn nicht sogar noch mehr. Und die Tendenz ist ganz klar steigend.
2: Es gibt ja auch parallel dazu die Aktion Schulradeln.
3: Das ist korrekt, ja.
2: Was ist das?
3: Beim Schulradeln direkt ringen Schulen bundesweit im Direktvergleich gegeneinander an.
2: Gibt es denn sowohl beim Stadtradeln als auch beim Schulradeln eine Altersbegrenzung nach unten oder oben?
3: Ja, in der Regel können selbst Erstklässler schon mit der Aktion starten. Natürlich dann vorzugsweise mit ihrer Klassenlehrerin. Und natürlich sind die Grenzen nach oben offen, ne? Also selbst der 99-Jährige oder der 105-Jährige, der sich noch fit genug fühlt, sich auf 2 Rädern fortzubewegen, kann gerne an der Aktion teilnehmen.
2: Das heißt also auch Fahrräder mit und ohne E-Bikes sind auch mit zugelassen?
3: Selbstverständlich. Also E-Bikes sind mit zugelassen und das Einzige, was nicht gern gesehen wird, sind Hometrainer.
2: Klar, logisch. Die kommen ja auch schwer auf die Straße und können auch wenige Kilometer absolvieren. Dirk Fischer, man muss sich anmelden.
3: Das ist korrekt. Man müsste sich entweder auf www.stadtradeln.de registrieren und sich die Stadtradeln-App runterladen und kann dort dann quasi ganz einfach mit dem Smartphone, das hoffentlich fast jeder schon bei sich hat, Kilometer tracken in seinem Alltag oder in seiner Freizeit. Alternativ dazu, für die nicht technisch affinen Radler, stellen die Koordinatoren natürlich auch sehr gerne auf Anfrage Kilometererfassungsbögen zur Verfügung, die ganz einfach wöchentlich ausgefüllt werden und dann bei uns eingereicht werden.
2: Sie haben die Koordinatoren angesprochen, da googelt man einfach nach?
3: Entweder googelt man einfach nach Stadtradeln im Landkreis Saalfeld-Rudolstadt oder wenn man eh schon einfach nur Stadtradeln die Webseite besucht, dort einfach unter den Kommunen nachschauen.
2: Es gibt ja ums Radeln herum auch überhaupt noch ganz wichtige Dinger, wie zum Beispiel Radar. Das ist jetzt nicht die Geschwindigkeitsmessung, das ist für Radfahrer.
3: Das ist für Teilnehmer an der Aktion die Möglichkeit, quasi Mängel im Radverkehr zu melden, beziehungsweise auch gewünschte Maßnahmen an die Kommunen heranzutragen, die dann dort quasi besprochen werden können und eventuell hoffentlich dann in Zukunft zur Umsetzung kommen.
2: Mängel heißt jetzt Rollsplitt auf der Piste, Schlagloch heißt Gefährdung durch Autofahrer oder wie stelle ich mir das vor?
3: Das ist korrekt. Das können aber auch schon kleinere Sachen sein, wie zum Beispiel einfach nur zu hohe Bordsteinkanten, mangelnde Beschilderung oder dann auch mal vielleicht die freigegebene Einbahnstraße für den Radverkehr.
2: Wie lange läuft das Stadtradeln noch, Herr Fischer?
3: Das Stadtradeln geht es insgesamt noch bis übernächste Woche Dienstag, den 23. Juni.
2: Und wenn ich eine Fee wäre und Sie dürften sich jetzt was wünschen?
3: Ja, dann würde ich mir natürlich eine unfallfreie Aktion wünschen und wenn es geht, super Wetter, damit alle Radelnden auch möglichst viel Spaß an der Sache haben.
2: Danke für alle, die beim Stadtradeln mitmachen und danke an Kreiswegewart Dirk Fischer, dass er so früh bei mir im Studio war. Ciao.
3: Ich danke dir, Didi, für die Möglichkeit, das ganze Projekt hier mit zu bewerben und ich danke recht herzlich allen Teilnehmenden aus den vergangenen Jahren sowie diesen Jahr und wünsche allen eine gute und sichere Fahrt weiterhin.

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1: Ein unachtsamer Moment und alles fühlt sich anders an. Und vor allem jungen Frauen ist heutzutage bewusst, dass es nicht gerade klug ist, sein Getränk irgendwo abzustellen oder es in irgendeiner Weise unbeaufsichtigt zu lassen. Der Grund? K.O.-Tropfen, welche man nicht klar als eine Substanz definieren kann. Es gibt hunderte Substanzen, die als K.O.-Tropfen benutzt werden können. Und was da mit einem gemacht wurde, versteht man entweder erst zu spät oder auch gar nicht. Drum ist die Dunkelziffer groß und Prävention wichtig. Überall, auch bei uns im Landkreis und da hier bis auf einige Ausnahmen bei Veranstaltungen nicht wirklich darauf geachtet wird, hat Melanie Kaul vom Jugendamt das Projekt Kein K.O. ins Leben gerufen. Beziehungsweise, ich glaube, den genauen Grund und den Anlass kenne ich noch gar nicht. Sie saß eines Tages bei uns im Sender und ich wurde gerufen und unterstütze sie jetzt dabei. Jetzt sind wir beieinander, um uns zu besprechen. Hallo Melanie.
2: Hallo.
1: Wie kamst du denn auf das Projekt? Gab es dafür einen Anlass?
2: Ja, also mein Name ist Melanie Kaul und ich bin im Landkreis für den gesetzlichen Kinder- und Jugendschutz zuständig. Und in mehreren Gesprächen mit jungen Menschen und ihren Eltern wurden mir von Erfahrungen mit solchen Substanzen berichtet. Daher startet der Landkreis in diesem Jahr mit der Initiative Kein K.O., nachdem das Thema ja auch in den vergangenen Wochen und Monaten immer öfter in den Fokus der Öffentlichkeit gerückt ist.
1: Ich habe jetzt schon gesagt, die Dunkelziffer ist wie gesagt groß, also hast du wahrscheinlich auch keine Zahlen, wie das so bei uns im Landkreis aussieht.
2: Nein, da gibt es keine Zahlen, weil das auch nur sehr kurz nachweisbar ist und oftmals zwar die Symptome dafür sprechen, aber es nicht nachgewiesen werden konnte.
1: Wen hast du für den Projektstart alles mit ins Boot geholt?
2: Ja, da ist zum einen bei uns im Landkreis ja auch noch das Gesundheitsamt mit einem großen Präventionsanteil vertreten, die mit in der Projektgruppe sitzt. Ich habe auch einen Veranstalter mit im Boot, natürlich das Radio, den SRW und auch noch Vertreter aus der Kinder- und Jugendarbeit. Und auch ein wichtiger Part noch in der Projektgruppe ist die Gleichstellungsbeauftragte des Landkreises, die sich vor allen Dingen einsetzt für den Schutz von Frauen.
1: Und was ist das Ziel des Projektes?
2: Ja, Initiativen oder Präventionsprojekte gegen K.O.-Tropfen zielen vor allen Dingen darauf ab, das Bewusstsein für die Gefahren dieser Substanzen im Nachtleben zu schärfen, potenzielle Opfer zu schützen und Täterinnen und Täter abzuschrecken.
1: Genau, und es kann ja auch nicht nur beim Abstellen passieren, dass einem was ins Getränk gemacht wird, sondern auch im Vorbeilaufen, so vor allem hier Saalfelder Marktfest, Bierfest, das ist bestimmt dort auch sehr weit verbreitet, dass das dort passiert. Und da hast du schon so ein paar präventative Sachen besorgt oder bestellt. Magst du mal erzählen, was du da hast?
2: Also unsere Initiative ganz konkret beinhaltet sozusagen eine Kombination aus Aufklärung, Sensibilisierung von Personal und auch direkten Schutzmaßnahmen. Zu den präventiven Schutzmaßnahmen gehören zum Beispiel Spikes oder auch Getränkedeckel und auch die Getränkeschutzhaarbänder, die wir auch bei diversen Veranstaltungen, in denen wir vertreten sind, verteilen werden.
1: Verteilen werden? Wann kommt es dann an die Öffentlichkeit? Also wann verteilt ihr das dann zuerst?
2: Die erste Veranstaltung, in der ich mit einem Informationsstand auch vertreten sein werde, ist im Rahmen des Saalfelder Marktfestes die Freibadparty.
1: Welche Rolle spielt dabei die Förderung durch den Landkreis?
2: Ja, die konkreten Schutzmaßnahmen müssen natürlich auch bestellt und bezahlt werden. Und da gibt es verschiedene Organisationen, die sowas auch herstellen. Da hat der Landkreis auch ein bisschen Geld in die Hand genommen, um das auch anschaffen zu können, um dann eben diese Schutzmaßnahmen auch zur Verfügung stellen zu können.
1: Vielleicht hast du zum Schluss noch was du an junge Menschen mitgeben würdest?
2: Das Wichtigste ist, aufmerksam zu sein, ne? Einfach sich der Gefahr auch bewusst zu sein. Ne? Wenn man als junger Mensch zusammen weggeht, dann auch auf sich selbst aufpassen, auf die Freunde aufpassen, Getränke nicht unbeaufsichtigt irgendwo stehen zu lassen. Wirklich auch die Schutzmaßnahmen auch zu nutzen, die vor Ort bereitgestellt werden. Und in dem Fall, das, was tatsächlich passiert ist, dann auch wirklich zu handeln. Also sprich, wenn ein Freund oder Freundin entsprechende Symptome aufweist, es dem gar nicht gut geht, ähnliche Symptome aufweist wie bei starkem Alkoholkonsum, dann wirklich auch Hilfsmaßnahmen einzuleiten. Also Security anzusprechen, gegebenenfalls ist vor Ort auch Rettungskräfte vorhanden, die wirklich anzusprechen, notfalls auch einen Krankenwagen zu rufen. Lieber einmal mehr als einmal zu wenig. Weil es auch bei der Gabe von K.O.-Tropfen ja auch sehr schnell zu Überdosierungen kommen kann. Jeder Körper auch individuell auf die Substanzen, die da drin sein können. Das sind viele, viele verschiedene Substanzen, auch unterschiedlich reagiert. Und es auch tatsächlich zu lebensbedrohlichen Situationen kommen kann.
1: Genau, ich denke auch, Vorsicht ist besser als Nachsicht. Und dann danke ich dir schon mal für deine Zeit. Ich begleite das Projekt weiterhin und wir hoffen mal, dass es gut angenommen wird und natürlich auch was bringt. Und ja, danke.
2: Sehr gern.
1: Das waren Henriette Lichtenheld und Melanie Kaul. 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

0: 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Bis bald. Tschüss.
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1: Und auch heute sind Sie wieder ganz nah dran, wenn ich Sibylle Janka begrüße und mit ihr über die Veranstaltung im Monat Juni plaudere. Und da darf natürlich eine Veranstaltung nicht fehlen, nämlich das Lavendelfest. Und in dem Zusammenhang frage ich dich, bist du denn ein Kind des Lavendels? Bist du in Bad Blankenburg geboren?
2: Geboren bin ich in Rudolstadt, aber wohne seit 1960, also in Bad Blankenburg. Bin also wirklich eine echte Bad Blankenburgerin, auch meine Familie.
1: Also es blüht lila auch in deinem Garten. Und zum Lavendelfest hoffe ich, dass da auch wieder etwas mehr lila blüht ringsum.
2: Das Lavendelfest startet also am Samstag, den 20. Juni, 18 Uhr. Da haben wir handgemachte Musik mit dem Christoph Kröckel. Also er spielt querbeet, ganz tolle Musik, also ist wirklich hörenswert. Zumal ja an diesem Tag sich schon eingegruft wird auch auf die Fedele Musik. Und er ist sowas in der Art, so handgemachte, einfach originale Musik, also 18 Uhr auf dem Markt. Ja, danach wird dann das Lavendelfest eröffnet durch den Bürgermeister und das Lavendelgefolge. Und ab 20 Uhr spielt dann die Partyband Fakes. Die sprechen für Qualität, für gute Laune, für gute Musik. Und da kann man tanzen bis 1 Uhr unter dem Lavendelkranz. Und es gibt auch noch was fürs Auge. Unsere Showtanzgruppe vom BBCC, die wird nochmal die Beine schwingen gegen 8:30 auf der Bühne. Auch ein fester Bestandteil. Und meine Jungs und Mädchen vom BBCC, die gehören einfach auch zum Lavendelfest dazu, weil sie eben auch als Verein ganz fest mit der Stadt verbandelt sind.
1: Ja, ich sehe das schon so richtig vor mir, die Beine heben.
2: Ja, das ist wirklich, also da kommt man dann so ein bisschen in Tanzstimmung. Also wir freuen uns hoffentlich natürlich auf gutes Wetter. Festwetter ist eigentlich, es darf nicht regnen, es darf nicht zu warm sein. Es muss so sein, dass die Leute nicht in die Bäder gehen, dass sie aber auch nicht auf die Idee kommen, zu Hause zu hocken. Es muss so durchwachsen sein, das ist Optimum. Ja, Erfahrungswerte nach fast 30 Jahren, Kari.
1: Wer unterstützt dich da bei der Moderation?
2: Ja, ich bin Moderatorin, wieder mit dem Thomas Persicke, der ja schon seit vielen Jahren bei mir mit im Boot ist. Und wir starten am Sonntag, den 21.06. 10 Uhr mit dem Gottesdienst unter Führung von unserem Pfarrer Manuel Kaiser, unser junger Pfarrer, auch sehr engagiert, wunderschöner Gottesdienst früh auf dem Markt. Danach können wir uns ein bisschen in Kastelruder Spatzenmusik frönen. Dort kommt nämlich der Morda, der letztes bei uns zu Gast war. Der Morda hat sein 20-Jähriges auch in Blankenburg mitgefeiert. Ja, das Kastelruder Spatzendouble, die spielen dann ab 10.30 Uhr, 11.30 Uhr zur Frühschoppenmusik auf. Und dann gibt es Mittagessen wieder auf dem Markt. Wir haben diesmal das erste Mal die Volkskantine im Boot als Käterer. Ich bin gespannt, also auf gute Zusammenarbeit. Ja, und dann geht's los ab 14 Uhr mit der offiziellen Eröffnung des 29. Lavendelfestes auf dem Marktplatz. Und da erwarten wir natürlich viele, viele Gäste, unter anderem diesmal viele aus Hof Geismar, also unserer Partnerstadt. Wir haben euch das ein bisschen nachgemacht. Ihr seid ja auch gut mit euren Partnerstädten, Seilfeld und Rudolstadt.
1: Genau.
2: Und wir haben diesmal 60, 70 Hof Geismar da, ihre Dornröschen und die Bergbahnkönigin wird dabei sein, die Sylvia, freue ich mich speziell ganz doll drauf, habe mit ihr schon so viele Veranstaltungen gemacht in all den Jahren. Es werden da sein die Kinder vom AWO-Kindergarten Friedrich Fröbel, der Tanzkreis, die Tanzflöhe vom BBCC, die Tanzflöhe von der Goldenen Elf in Hof Geismar, also diesmal Kindertanz und Fröbel, wir sind ja Fröbelstadt. Dann wird es natürlich die Sylvia nochmal im zweiten Part geben, dann die Krönung der Lavendelkönigin. Das ist natürlich immer das Highlight des Ganzen und die Vivian wird sich verabschieden. Und dann haben wir noch den Prominenten in der Wanne. Diesmal haben wir zwei Prominente in der Wanne. Karin, du weißt, die Wanne spricht für ewige Schönheit, ewige Potenz, ewiges Leben, ein Jungbrunnen für immer. Ich hatte ja schon überlegt, ob wir dann den neuen Landrat gleich mit reinstecken. Egal, wer es nun wird, dass der dann gleich von Punkt 0 an wieder so viel Power hat. Naja, mal sehen, wer es wird. Vielleicht macht er mit. Also es wird ein bunter Nachmittag. Wir haben auch die Vereine mit, die Angebote haben, Kinder zum Spielen, natürlich Presschen und Säufchen, sage ich immer. Die Spinnstubenfrauen sind mit da. Ganz tolle Frauen, sie werden dort dieses alte Handwerk zeigen und wir machen einfach einen bunten Nachmittag auf dem Markt mit unserem Verein, mit unseren Königinnen und natürlich hoffentlich mit vielen Besuchern, Denn, liebe Karin, es ist eine Herausforderung. An diesem Tag ist Fiddle Musik. Also brauche ich nichts sagen. Es werden viele natürlich auch unterwegs sein. Aber vielleicht kann man das Lavendelfest mit einbinden.
1: Ja, da frage ich jetzt mal ganz unbefangen, wo werden denn die alle untergebracht, dass sie sich zum Beispiel schminken und ankleiden können? Wo sind da so Räumlichkeiten für die Darstellenden, die auf der Bühne sind?
2: Ja, da haben wir nun in diesem Jahr ja auch ein Problem. Wir wissen ja nicht, ob an diesem Tag die Stichwahl ist. Ja, wir haben Räumlichkeiten, ich denke im Gemeindehaus, das ist ja gleich über die Straße oben, dass sich dort die Akteure umziehen können, auch die Hoheit ein bisschen frisch machen, da sind Toiletten und so weiter. Aber ich habe so das Gefühl im Hinterkopf, das Rathaus ist bestimmt weg.
1: Oh, wir wollen jetzt mal nicht unken. Nicht, dass die sagen, es geht nicht mit rechten Dingen zu. Sibylle Janka hat schon vorausgesagt. Ja? Also
2: ich habe die Kugel befragt. Die Kugel, nein, um Gottes Willen. Nee, um Gottes Willen, das macht man nicht. Nee. Das macht man nicht. Aber man muss diesen Part einfach mit einspielen. Man muss auf alles vorbereitet sein. Ja. Es kann alles passieren, von Sturmhagel. Haben wir alles schon gehabt, dass plötzlich ein Sturm kam, es flog die halbe Bühne weg. Und wir mussten da improvisieren. Also ich glaube, 30 Jahre feiern wir ja nächstes Jahr Lavendelfest. Da könnte man schon Geschichten erzählen.
1: Stichwort Sicherheit.
2: Wir haben den Uwe Wempel mit seinem Security-Team, die schon viele Jahre ganz verlässlich sind. Man kennt ihn ja von den Heidecksburg-Konzerten, den Uwe, die hat er ja immer gemacht. Also da ist alles abgesichert. Und unsere Stadt ist auch eigentlich so ein bisschen so ein geschützter Sektor, weil die Bühne steht so an der einen Seite, dass man da gar nicht rankommt in die Stadt. Es ist, ich sag's jetzt mal mit meinen Worten, so munkelig in unserer Stadt, also so ein bisschen und hoffen natürlich auf ein schönes Fest ohne Zwischenfälle, mit schönem Wetter und mit ganz, ganz vielen lieben Gästen, auf die ich mich schon ganz besonders freue.
1: Und wie sieht es aus mit den Parkplätzen?
2: Man kann also wunderbar parken bei uns oben auf dem Parkplatz von der Griesbachstraße. Das ist, wenn man die B88 durch Bad Langenburg fährt, oben die Stadtmühlenbäckerei.
1: Genau.
2: Die kennt ja jeder, die ist ja auch sichtbar. Und vor der Stadtmühlenbäckerei fährt man einfach rein die Griesbachstraße. Und da ist gleich ein Parkplatz, da kann man über den alten Friedhof laufen. Das sind fußläufig 5 Minuten auf den Markt. Und das sind so viele Parkplätze, also ich denke, die reichen. Und wer ein paar Schritte gehen möchte und die Stadt vielleicht schon von unten mitnehmen möchte, der kann an der Stadthalle parken, riesen Parkplatz, und läuft dann einfach die Stadt hoch und kann nochmal so in der Innenstadt das Flair mitnehmen. Denn da stehen ja dann auch schon einige Vereine und einige Verkaufsstände. Und da hat man gleich von unten alles aufgerollt bis hoch zum Markt.
1: Apropos Finanzen, was sollte man einstecken? Ist die Veranstaltung kostenfrei?
2: Die Veranstaltung ist wie seit 1997 kostenfrei. Man kann in Kari natürlich noch an diesem Tag auch in die Landessportschule gehen. Da ist nämlich der Tag der offenen Gärten von 10 bis 17 Uhr. Das Opening, wie gesagt, in der Landessportschule.
1: Na, das passt ja auch wunderbar dazu. Das war wieder eine ganze Menge. Das muss man erst mal sacken lassen sozusagen. Und dann seinen Kalender holen und sich die Termine eintragen, damit man es auch ja nicht vergisst.
2: So ist es.
1: Denn bereits Goethe sagte schon, warum denn in die Ferne schweifen? Sieh, das Gute liegt so nah. Das meinen auch Sibylle und Karin, Radio SRB.

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3: Ja, und damit kommen wir zu einer neuen Ausgabe von unserem Frequenzwechsel. Und diese Woche sind wir beim Wartburg Radio in Eisenach. Und da haben wir dieses Mal Selina und Joana in der Leitung. Und ich habe mir schon sagen lassen, bei euch war einiges los, als wir das letzte Mal miteinander gesprochen hatten. Da habt ihr ja über den Europatag erzählt. Das war am 9. Mai, wenn ich das noch richtig im Kopf habe. Und ja, was war denn da bei euch los?
4: Am 9. Mai haben wir sozusagen live vom Marktplatz in Eisenach gesendet. Zum Europatag, der wurde bei uns groß gefeiert mit Zelt, verschiedene Vereine, Initiativen waren da, wie zum Beispiel der Polizeiorchesterchor, ne? Selina, fällt dir noch was ein?
5: Ja, also es gab natürlich Auftritte sowohl von dem Orchester als auch, ich glaube sogar, so ein ukrainischer Tanzverein ist, glaube ich, auch aufgetreten. Ansonsten ging es auch darum, dass halt ganz viele verschiedene Stände, die was mit Europa zu tun haben oder irgendwie auch die Werte vertreten, dort sind, dass man zu den Ständen hingehen kann, dass man sich die anguckt, dass man da vielleicht neue Sachen entdeckt. Und darunter waren wir natürlich auch dabei und hatten dann eine 3 Stunden Live-Sendung und haben dann ganz regelmäßig mit ganz verschiedenen Leuten dann Interviews geführt. Also da war der Oberbürgermeister natürlich auch am Mikrofon, einzelne Vereine, die teilweise von Europa halt finanziert werden oder von dem Europäischen Informationszentrum.
4: Genau, da hatten wir jemanden, es ging um EFRE, das sind europäische Fördergelder, die einfach hier nach Eisenach fließen. Da haben wir uns informiert, was wurde denn bisher alles rund um Eisenach gefördert, wie Busse oder Hochwasserschutz bei der Hörschel. Und ich muss sagen, es war ein sehr buntes Programm. Es war sehr anstrengend, aber auch sehr schön. Wir hatten auch ein bisschen besondere Musik, ne, Selina?
5: Genau, wir hatten nämlich Musik aus der offiziellen Europa-Playlist, die von der EU auf Spotify hochgeladen wurde. Da haben wir natürlich auch ein paar Lieder mitgespielt und ja.
4: Und wir haben uns kurz über den Eurovision de la Chanson unterhalten.
5: Genau, das denkt man ja, dass das zusammengehört. Das ist ja nur halb richtig. Und genau, deswegen hatten wir da 3 Stunden eine spannende Sendung. Und ja, Ziel war es vor allem zu sehen, was steckt in Eisenach.
4: Wie viel Europa steckt in Eisenach? Genau, das war unsere große Frage, unter der wir auch sozusagen die Interviews geführt haben. Auch der Landrat des Wartburg-Kreises war natürlich da. Neben dem Oberbürgermeister haben wir natürlich auch den Bürgermeister interviewt. Und das war immer so die zentrale Frage, die wir so auch auf jeden Fall am Ende des Interviews spätestens dann gestellt haben. So, dann kommen wir gleich zum nächsten, und zwar, wo ich jetzt viel unterwegs war, und zwar geht es um unser Grundgesetz, denn das hat am 23. Mai Geburtstag gehabt. Genau, das haben wir gefeiert, und zwar einen Tag vorher hat schon der Wartburg-Kreis das Grundgesetz gefeiert und dabei aber auch die Bedeutung des Ehrenamtes für die Demokratie gewürdigt und auch hervorgehoben. Und zwar hat man sich dafür einen besonderen Platz ausgesucht, und zwar in Facher auf der Brücke der Einheit. Dort stand früher die Grenze und heute verbindet diese Brücke die Menschen einfach miteinander, im Besonderen natürlich Hessen mit Thüringen. Und das Ganze war angelegt als ein Mitmach-Aktionstag, hauptsächlich gestaltet wurde von Schülern von der Regelschule Unterbreitzbach und dem Johann-Gottfried-Säume-Gymnasium in Facher. Es wurde extra für diesen Tag ein Projektchor gegründet, der dann natürlich auch die Nationalhymne unter anderem gesungen hat. Es wurden riesige Banner aufgebaut, auf denen die Grundgesetze standen. Die wurden dann aber auch noch szenisch dargestellt von einer Theatergruppe oder Theater AG, die vom Gymnasium kam, oder auch es wurden aussagekräftige Zeichnungen angefertigt. Es gab für jedes Grundgesetz auch einen Paten, wie zum Beispiel der Landrat des Wartburg-Kreises Michael Brotführer hat sich den Artikel 1 des Grundgesetzes ausgesucht. Die Würde des Menschen ist unantastbar, und unten drunter stand dann aber auch die Erklärung, warum er sich für dieses Grundgesetz entschieden hat. Es gab natürlich viele Grußworte, zum Beispiel vom Geschäftsführer der Ehrenamtsstiftung Nils Lange oder aber auch der Bürgermeister der Stadt Fachau. Und natürlich hat es sich auch nicht, haben sich nicht die Direktorinnen der beiden Schulen nehmen lassen, da auch was zu sagen. Und was aber an diesem Tag ganz besonders war oder wo besonderes Augenmerk drauf gelegt worden ist, ist auf das junge Engagement. Denn zur Feier des Tages gab es Ehrenamtsurkunden für 27 Schülerinnen und Schüler, und zwar für das Projekt Jung trifft Alt. Dabei sind die Schüler 10 Wochen lang jeweils eine Stunde der 9. Klassen in 3 verschiedene Altersheime gegangen und haben mit den älteren Herrschaften gebastelt, vorgelesen, gespielt. Und was das Schöne an diesem Projekt einfach auch war, dass das nachhaltig wirkt. Das heißt, es gibt jetzt noch Schülerinnen und Schüler, die gehen ehrenamtlich in ihrer Freizeit nach wie vor ins Altersheim und treffen sich dort mit den älteren Herrschaften. Und was ich auf jeden Fall von beiden Seiten erfahren habe an diesem Tag, ist, dass Jung von Alt lernt, ne? Und aber auch Alt von Jung, und dass einfach dieser Generationen, dieses Zusammentreffen der unterschiedlichen Generationen einfach sehr schön und auch wichtig ist. Die Stadt Eisenach hat natürlich auch noch den Ehrentag gefeiert, und zwar am 28. Mai im Nachbarschaftszentrum, ganz kurz zum Nachbarschaftszentrum. Das ist ein Raum einfach, kann man sagen, der von Montag bis Freitag geöffnet ist. Da gibt es jeden Tag Käffchen und frisch gebackenen Kuchen, und es ist wirklich jeden Tag auf. Jeder kann kommen, jung, alt, groß, klein, wie es so ist. Und zwar ist es den Leuten wichtig, im Nachbarschaftszentrum einfach was gegen die Einsamkeit tun zu wollen. Und jetzt fand halt dort dieser Ehrentag statt. Und die Freiwilligenagentur der Diakoniestiftung Thüringen hat das Ganze organisiert, zusammen mit der Stadtverwaltung Eisenach und zusammen mit anderen noch Vereinen und Einrichtungen. Und die haben dort sozusagen eine Ehrenamtsbörse stattfinden lassen. Das Ganze stand unter dem großen Motto: Kennst du dein Ehrenamt in Eisenach? Und da haben sich einfach die verschiedenen Projekte vorgestellt. Nachbarschaftshilfe, Medienmentoren, Caritas, die Landfrauen und der Ausländerbeirat. Und der wichtigste Punkt aber der Veranstaltung war die Vorstellung von Freinet. Und zwar ist das eine ganz neue digitale Engagement- und Ehrenamtsdatenbank, die in Kooperation mit der Freiwilligenagentur Eisenach betrieben wird. Und Ehrenamtliche finden dort einfach passende Projekte, und soziale Einrichtungen können dort ihre konkreten Hilfsgesuche, Bedarfe einfach einstellen. Und das Tolle daran ist, es gibt wirklich ein Matching-System, die dann am Ende des Tages die Gesuche und die Angebote für das Ehrenamt zusammenbringt. Also das waren beides, muss ich sagen, zusammenfassend ganz, ganz tolle Veranstaltungen. Sie waren komplett unterschiedlich aufgestellt und aufgebaut, und das fand ich eigentlich sehr gut. Und es waren zwei schöne Tage, und es zeigt halt nach wie vor, wie wichtig ehrenamtliches Engagement ist für die Gesellschaft, für die Demokratie. Es ist auch irgendwo, sag ich jetzt mal, der Kitt der Gesellschaft.
3: Hört sich auf jeden Fall nach zwei sehr spannenden Veranstaltungen an, vor allem nach sehr viel Programm. Was steht denn bei euch jetzt noch in nächster Zeit so an?
5: Ja, in nächster Zeit steht an, also jetzt gerade aktuell die Woche, ist der Schülerfreiwilligentag. Da kommen 4 Schüler hierher, und dass sie natürlich auch dieses ehrenamtliche Engagement, worüber jetzt eben Joanna gesprochen hat, dass die das auch nochmal erleben. Und da machen wir zusammen eine Radiosendung. Ansonsten steht im Juni auch viel an, da gibt es ja ganz viele Veranstaltungen. Eine davon ist zum Beispiel das Landkreisfest in Wünschensuhl. Das ist ein großes Bürger- und Familienfest vom Bartburg-Kreis. Also das findet so alle 2 Jahre statt, und dort werden halt auch Vereine, regionale Stände aufgebaut, dass man da sich auch vernetzt. Und wir sind natürlich auch mit dabei und nehmen Interviews auf und sammeln Eindrücke und knüpfen natürlich auch Kontakte. Also da geht es wirklich darum, dieses regionale Leben im Wartburg-Kreis sichtbar zu machen. Genau, ein Tag, also das an dem 20. Juni und am 21. Juni, das ist dann der Sonntag, da ist ja dann Fête de la Musique, das ist ja relativ bekannt und da gibt es ja viele Veranstaltungen und da gibt es natürlich auch in Eisenach viel zu sehen und hören und da machen wir dann auch noch eine Auftaktsendung dazu. Und ja, am 27. Juni, den Samstag darauf, dort ist dann unsere bekannte Kinderkulturnacht. Das ist ja ein Fest für vor allem Kinder und Familien. Da gibt es ganz viele Mitmachaktionen, Stände und am Ende auch ein tolles Feuerwerk. Also da ist wirklich hier die Eisenacher Innenstadt total belebt. Und ja, wir sind da auch mit dabei. Wir gehen dann nämlich ab 18 Uhr auf Sendung und machen dann 1 bis 2 Stunden eine Live-Radiosendung mit unserem jüngsten Radiomacher. Und dann danach können alle Neugierige hierher. Also wir haben so ein bisschen die Tür offen für alle, dass sie sich das Radio anschauen und auch 1, 2 Interviews machen. Und ganz zum Schluss dann vor den Ferien gibt es dann noch eine Projektwoche mit Kindern der Radio AG vom Martin-Luther-Gymnasium in Eisenach. Das ist eigentlich jedes Mal ganz typisch, dass die zu uns kommen, dass sie lernen, wie man eine eigene Live-Sendung machen. Und das findet dann die Woche vor den Ferien statt.
6: Also einiges bei euch auf dem Programm. Und gleich nochmal ein kleiner Hinweis sozusagen für alle, die mal das Wartburg-Radio ein bisschen näher kennenlernen wollen. Am 27. Juni habt ihr ein bisschen Tag der offenen Tür.
5: Genau, das kann man auf jeden Fall so sagen. Wir haben für sowohl groß und klein dann hier Tag der offenen Tür sozusagen. Also, dass sie dann am Abend hier mal das Radio anschauen können.
6: Dann auf jeden Fall vielen Dank euch beiden für den Einblick ins Wartburg-Radio und vor allem, was gerade so in Eisenach passiert und was passiert ist. Und wir hören uns dann in ein paar Wochen wieder. Ich freue mich auf jeden Fall schon und bis dahin.
4: Ja, danke.
5: Ciao.
6: Ciao.

0: bin Lukas und das ist um 9.
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4: Samstag, zum langen Tag der Natur in Thüringen, kann man sich zum Beispiel auf eine Kräuterwanderung mit Brigitte Grote begeben. Los geht es 9.30 Uhr von der Eisbrücke über Burghammer, Schloss Burg zum Sophienhaus und zurück. Die Stiftung Naturschutz Thüringen plant 10 Uhr eine Rundwanderung am Grünen Band. Näheres erfahren Sie auf der Internetseite der Stiftung. Oder wie wäre es mit einer Fledermausnacht an der Jugendherberge am Plotner Horstteich? Wer mehr über den Eisenbergbau rund um Schmiedefeld erfahren möchte, ist zu einer Wanderung eingeladen, die am Sportplatz des Ortes 9.30 Uhr beginnt. Infos erhalten Sie auch unter 0175 72 19 128. Auf dem Saalfelder Kirchplatz präsentieren sich im Rahmen des Saalfelder Marktfestes Handwerker und Kreativkünstler bei einem Zunftmarkt. In der Saalfelder Blankenburger und Oberen Straße findet ebenfalls ab 10 Uhr ein Kinderfest statt. Auch das Liebhabertheater Schloss Kochberg könnte eine Option sein. 17 Uhr werden Werke von Telemann, Daquin und Couperin auf historischen Instrumenten gespielt. Diese musikalische Reise in die Natur mit dem Titel Die verliebte Nachtigall wird abgerundet mit Texten von Goethe, von Eichendorff und Rilke. Sonntag ab 10 Uhr findet ein ökumenischer Zentralgottesdienst zum Saalfelder Marktfest statt. Natürlich wo? Auf dem Saalfelder Marktplatz. Auch das Schaubergwerk Morasina in Schmiedefeld öffnet seine Türen von 10 bis 16 Uhr. Es werden dort Führungen angeboten, 10.30 Uhr und 12 Uhr, sowie 13.15 Uhr und 14.30 Uhr. Weit über die Grenzen Thüringen hinaus bekannt ist das Rudolstädter Auktionshaus Wendel. Von 10 bis 18 Uhr besteht die Möglichkeit der Vorbesichtigung der nächsten Auktion. Angeboten werden unter anderem Spielzeug, Schmuck, Silber, Asiatika, Skulpturen, Bücher, Grafik, Uhren und Maritimes. Bei schönem Wetter sind Sie ab 14 Uhr in die Bad Lobensteiner Adesia-Therme zu einem Chorkonzert eingeladen mit den Waldspitzbuben. Nun, egal für was Sie sich entscheiden, Musik, Spiel, Spaß und Wissenswertes oder einfach nur Faulenzen, Sie haben hoffentlich ein schönes Wochenende. Das wünscht Ihnen wie immer Karin Berger, Radio SRB.

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1: Während wir als Zuschauer agieren und genießen können, sind Sie im Arbeitsmodus, also Stress angesagt. Die Rede ist von den beiden Mitarbeitern des Saalfelder Meininger Hofs, Stefanie Große und Thomas Schilling. Sie sind verantwortlich für sowohl das Kinderfest als auch den Zunftmarkt während des Saalfelder Marktfestes. Und die beiden sitzen jetzt neben mir. Hallo.
2: Hallo.
3: Schönen guten Tag.
1: Besprechen wir doch erstmal, wie das Kinderfest ablaufen soll. Wann, wo geht's los und wer ist mit dabei? Was wird angeboten?
2: Also in diesem Jahr startet das Kinderfest wie auch im letzten Jahr an einem Samstag. Das ist der 13.06. 10 Uhr beginnt's. Und wir haben dieses Jahr wirklich viele neue tolle Attraktionen im Gepäck. Ein Großteil der Eventmodule kommt von der Firma KUB Eventmodule. Da haben wir zum Beispiel das Bullriding mit dabei, eine XXL-Hüpfburg, eine Art Parcours. Der FC Saalfeld betreut eine Fußball-Dartwand. Wir haben ein Basketballspielautomat, ein Boxautomat. Wir haben die Stadtwerke Saalfeld dabei, die diesmal uns ein Vierer-Trampolin mitbringen. Und natürlich sind ganz viele Bastelangebote auch dabei, für klein bis groß.
1: Wo findet das Ganze statt?
2: Diesmal ist es ein bisschen anders. Teilweise gehen wir auch in die obere Straße mit rein. Wir hatten letztes Jahr auch schon die XXL-Hüpfburg in der oberen Straße. Dies Jahr steht die dort auch, aber wir wollen auch ein bisschen noch weiter. Da kommen auch noch ein paar Bastelangebote. Kinderschminken mit Glitzer-Tattoos ist mit dabei. Und dann geht es auch wieder in die Blankenburger Straße. Und zum Schluss kommt noch die Jugendfeuerwehr Kleingeschwender mit einem riesengroßen LKW mit Wasserspielen. Da freuen wir uns sehr, dass sie noch zugesagt haben. Und die Feen sind natürlich mit dabei von den Saalfelder Feengrotten. Wir haben auch für die Kleinen wieder uns überlegt, eine kleine Hüpfburg, wo wirklich die Kleineren dann da drauf dürfen. Die wird wieder betrieben von der Kreissportjugend Saale Schwarza, von dem Verein. Und die bringen auch wieder ganz viele Module mit für die Kleineren.
1: Stichwort Sicherheit. Wer kontrolliert das? Und wer ist dafür zuständig, dass da auch alles funktioniert, so wie es sein soll?
2: Genau, also gerade jetzt auch zum Beispiel beim Bullriding oder so, das wird komplett die ganze Zeit betreut. Am Samstag von 10 bis 17 und am Sonntag ist das Kinderfest von 11 bis 16. Bei jedem Modul ist immer jemand mit dabei, der wirklich auch bei der Hüpfburg, die wird betreut. Wie gesagt, für die Kleinen, da sind welche dabei, die Kinder bespaßen, betreuen. Bastelangebote sitzen eh immer welche dabei. Also es ist
1: also
2: wirklich
1: ein großer Pool, der einfach mit agiert.
2: Genau, viele Freiwillige, natürlich aber auch Stadtmitarbeiter, die uns unterstützen. Wir haben wieder unsere Kleinkunstbühne neben der Alten Post. Am Samstag kommt die Band Duo Bastschuh, 11 Uhr. Und 14 Uhr die Band Wege aus Bad Blankenburg. Wir haben diesmal auch Programm auf dem Marktplatz, auf der großen Marktbühne. Da kommen die Trommelgruppe Rabatz. Die waren auch schon beim Supertalent, haben es bis ins Halbfinale geschafft und sind, ich weiß gar nicht, vor wie vielen Jahren waren die bei uns auch schon mal als Straßenakt. Und diesmal sind sie aber auf der großen Bühne, aber tagsüber 11.30 Uhr. Und dann haben wir, da freue ich mich sehr drauf, ab 14 Uhr direkt auf dem Marktplatz einen Spray-Workshop mit den Kevin Spangenberg und Simon Großmann.
4: Und auf was entstehen da die Kunstwerke?
2: Bauklötze, die Größe weiß ich jetzt gar nicht so aus dem Kopf. Die sind innen drin hohl, 2 Seiten jeweils und die werden besprayt mit den Kindern und teilweise auch die Graffiti-Künstler selbst. Und dann mal schauen, wo das noch hinkommt.
1: Wird das auch benutzt, sodass man das auch im Nachgang ansehen kann in der Stadt?
2: Das ist das Ziel. Und am Sonntag haben wir auf dem Boulevard wieder Jesse und Jette ab 13.30 Uhr, das Akustikduo. Und Marvin mit der Laute ist auch wieder mit dabei. Und dann wahrscheinlich kommen noch andere Bands von der Tonartmusikschule bis 16 Uhr, die man sich dann anhören kann.
1: Wo sind Sie überhaupt an den beiden Tagen? Immer mal auf Achse und schauen, ob alles läuft?
2: Genau, genau. Thomas und ich, wir sind Samstag und Sonntag tagsüber komplett immer obere Straße, Markt, Boulevard, Kirschplatz, überall.
1: Jetzt sind Sie schon ins Gespräch sozusagen gekommen, nämlich wegen des Zunftmarktes, der auch wieder sein wird in Saalfeld. Und gibt es da Neuerungen, über die wir informieren können?
3: Also der Zunftmarkt ist ein traditionelles Ereignis, wo wir haben da wenig Veränderung. Wir freuen uns, dass die Handwerker kommen, wie sie gerne schon in den Jahren zuvor gekommen sind. Unter anderem der Lederpunzierer, der Schmied, die Handgraviererin. Einzige Neuerung, wenn ich so sagen kann, also im Teilnehmerfeld sind auf der Händlerseite, also in dem privatkreativen Bereich, gibt es gewisse Veränderungen. Ich würde jetzt gar niemanden einzeln rausnehmen wollen. Da würde ich einfach sagen, vorbeikommen, anschauen, überraschen lassen.
1: Mhm. Der Zunftmarkt ist von wann bis wann?
3: Der Zunftmarkt ist am 13. und 14. Juni, genauso wie das Kinderfest, von 10 Uhr bis 17 Uhr am Samstag und von 11 Uhr bis 16 Uhr am Sonntag. Wir belagern den Kirchplatz und wir belagern, ich sag mal, den marktseitigen Teil des Boulevards. Die Anfangszeit ist halt die spannendste Zeit, wenn dann 30, 40, 50 Teilnehmer gleichzeitig kommen. Wir die dann dirigieren müssen an ihre Plätze, die dann sich selber mit ihren Aufbaudingen beschäftigen müssen, PKWs, LKWs aneinander vorbeifahren. Das ist ein spannender Moment, aber interessanterweise hat es die letzten Jahre immer geklappt, bis 10 Uhr, bis dann der Bürgermeisterrundgang beginnt, der alle Teilnehmer persönlich begrüßt, sind dann alle meistens fertig.
1: Das Kinderfest und der Zunftmarkt, den kann man kostenfrei besuchen?
3: Den kann man kostenfrei besuchen. Es gibt, ich glaube, zum Teil kostenpflichtige Angebote.
2: Genau, wir haben ein paar Mitmachen. So Bastelangebote, wo man vielleicht
1: einfach Unkostenbeitrag,
2: genau,
1: um das Material wieder reinzubekommen.
2: Genau, ja. Aber ansonsten ist alles, der Rest ist dann wirklich kostenfrei. Aber
1: wie sieht es denn für die Händler und die Handwerker aus, die da zum Zunftmarkt zum Beispiel kommen? Müssen die einen Obolus entrichten?
3: Also wir sind von dieser Variante Händler bezahlen Geld im Prinzip weggekommen. Das hat mehrerlei Gründe. Die Händler haben einen gewissen Aufwand. Es ist ja nun auch kein direkter Marktmarkt, wie das jetzt so ein grüner Markt ist oder so. Da geht es ja wirklich mehr ums Präsentieren. Und da werden nicht diese Mega-Umsätze gemacht. Das heißt, wir wollen das Angebot niedrigschwellig halten für die Händler oder die Hürde niedrigschwellig halten, dass wir auch eine gewisse Variabilität der Händler anbieten können. Das scheint auch zu funktionieren.
1: Die Verköstigung. Gibt es da was Neues, was Leckeres für Groß und Klein?
3: Der Werbering Saalfeld ist dieses Jahr beim Zunftmarkt erstmalig dabei mit einem Dätscherstand. Sie wollen klassisch den Dätscher zubereiten auf Omas Herd und wollen dazu Malzkaffee reichen. Wie gesagt, das liegt dann im Mund des Kosters, ob das jetzt lecker ist oder nicht. Es gibt wieder das Handofenbrot, wie jedes Jahr an der Kirche. Und die Mönche haben wieder in ihren Bierwagen stehen und sorgen dafür kühle Getränke am Boulevard und am Kirchplatz an der Ecke.
1: Kommen Sie vorbei, schauen Sie sich's an, kommen Sie zum Kinderfest, kommen Sie auf den Zunftmarkt hier in Saalfeld, zum Saalfelder Marktfest und entscheiden Sie spontan, das gefällt mir, da bleibe ich bis zum Schluss.
3: So machen wir das auch.
1: Genau. Vielen Dank, dass Sie vorab Zeit hatten, mit mir darüber zu plaudern. Dankeschön.
3: Herzlich gern.
2: Wir danken auch.
4: Im Gespräch mit Stefanie Große und Thomas Schilling war für Sie Karin Berger, Radio SRB.

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1: Und hier kommt ein kurzer, flotter Filmtipp für euch. Heute geht's um einen Animationsfilm, den viele kennen dürften, Super Mario Bros. Der Film. Der Film ist ab 6 Jahren freigegeben und läuft rund 90 Minuten. Damit ist er schön kurzweilig und sowohl für Kinder als auch für Erwachsene gut geeignet. Schließlich ist Mario ja ein echter Klassiker aus der Nintendo-Welt. Die Idee, das bekannte Videospiel auf die Leinwand zu bringen, ist auf jeden Fall gelungen, auch wenn der Film optisch und inhaltlich nicht ganz zur Spitzenklasse gehört, macht er trotzdem Spaß. Wenn man die Erwartungen nicht zu hoch ansetzt, bekommt man hier solide Unterhaltung geboten. Ich vergebe dafür 7,5 von 10 Punkten, also definitiv empfehlenswert. Wer im Bereich Animationsfilm noch etwas Anspruchsvolleres sucht, dem kann ich zusätzlich dem Film Soul ans Herz legen. Der geht nochmal ein Stück tiefer und überzeugt auch qualitativ. Vielen Dank fürs Zuhören und bis bald. Ich bin Kevin Pache, das war der heutige Filmtipp. Ciao und tschüss.

Es ist wieder soweit. Heute gibt's die volle Ladung Country Musik. Ihr hört die Country Time. Mein Name ist Axel Weber und los geht's.

Billy Currington, im November 1973 geboren. Er ist in Georgia aufgewachsen, arbeitete als Bauarbeiter, trat nebenbei auf und begann somit seine musikalische Karriere in der Country-Hauptstadt Nashville. Wen haben wir sonst noch als Country-Künstler heute dabei in dieser Sendung? Little Texas ist dabei, der Nordliner, Billy Ray Cyrus und viele, viele andere, eben auch Country-Music auf Deutsch und zunächst Trace Adkins.

Das waren die Rhinestones, eine Band, die es so in der Form leider nicht mehr gibt. Die Musiker gehen getrennte Wege und jeder hat seine musikalische Richtung jetzt eingeschlagen, die er weiter verfolgen möchte. Ich durfte die Band noch kennenlernen in Niedersachsen auf der gut alter Bichl Ballermann Ranch bei André Engelhardt. Und schönen Dank nochmal, dass ich dabei sein durfte und wäre schön, André, wenn wir uns dann mal wieder sehen. Hier geht's weiter mit Country Music vom Feinsten bei Radio SAB, NO und OKJ.

Das war Boxcar Willi. Er stammt aus einer Eisenbahnerfamilie. Seine Vorbilder waren singende Eisenbahner und so begann seine musikalische Karriere in den 70er Jahren in England und kam mit seiner Figur als singender Wanderarbeiter in den 80er Jahren auch in den USA heraus.

Billy Ray Cyrus in der Country Time bei eurem Bürgerradius in Thüringen. Und das sind Cowboys on Radio.

0: Jetzt geht's wieder hoch in den Norden von Deutschland zum Nordliner.
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0: finde euch einfach riesig.
1: Danke Nordliner für diesen tollen Song. Danke euch fürs Einschalten zur Sendung Country Time. Jede Woche um diese Zeit gibt's die volle Ladung Country Music bei euren Bürgerradios in Thüringen. Mein Name ist Axel Weber. Ich hoffe, es war für jeden was dabei. Bis zum nächsten Mal.

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1: Und auch heute sind Sie wieder ganz nah dran, wenn ich Sibylle Janka begrüße und mit ihr über die Veranstaltung im Monat Juni plaudere. Und da darf natürlich eine Veranstaltung nicht fehlen, nämlich das Lavendelfest. Und in dem Zusammenhang frage ich dich, bist du denn ein Kind des Lavendels? Bist du in Bad Blankenburg geboren?
2: Geboren bin ich in Rudolstadt, aber wohne seit 1960, also in Bad Blankenburg. Bin also wirklich eine echte Bad Blankenburgerin, auch meine Familie.
1: Also es blüht lila auch in deinem Garten. Und zum Lavendelfest hoffe ich, dass da auch wieder etwas mehr lila blüht ringsum.
2: Das Lavendelfest startet also am Samstag, den 20. Juni, 18 Uhr. Da haben wir handgemachte Musik mit dem Christoph Kröckel. Also er spielt querbeet, ganz tolle Musik, also ist wirklich hörenswert. Zumal ja an diesem Tag sich schon eingegruft wird auch auf die Vedele Musik. Und er ist sowas in der Art, so handgemachte, einfach originale Musik, also 18 Uhr auf dem Markt. Ja, danach wird dann das Lavendelfest eröffnet durch den Bürgermeister und das Lavendelgefolge. Und ab 20 Uhr spielt dann die Partyband Fakes. Die sprechen für Qualität, für gute Laune, für gute Musik. Und da kann man tanzen bis 1 Uhr unter dem Lavendelkranz. Und es gibt auch noch was fürs Auge. Unsere Showtanzgruppe vom BBCC, die wird nochmal die Beine schwingen gegen 8:30 auf der Bühne. Auch ein fester Bestandteil. Und meine Jungs und Mädchen vom BBCC, die gehören einfach auch zum Lavendelfest dazu, weil sie eben auch als Verein ganz fest mit der Stadt verbandelt sind.
1: Ja, ich sehe das schon so richtig vor mir, die Beine heben.
2: Ja, das ist wirklich, also da kommt man dann so ein bisschen in Tanzstimmung. Also wir freuen uns hoffen natürlich auf gutes Wetter. Festwetter ist eigentlich, es darf nicht regnen, es darf nicht zu warm sein. Es muss so sein, dass die Leute nicht in die Bäder gehen, dass sie aber auch nicht auf die Idee kommen, zu Hause zu hocken. Es muss so durchwachsen sein, das ist Optimum. Ja, Erfahrungswerte nach fast 30 Jahren, Kari.
1: Wer unterstützt dich da bei der Moderation?
2: Ja, ich bin Moderatorin, wieder mit dem Thomas Persicke, der ja schon seit vielen Jahren bei mir mit im Boot ist. Und wir starten am Sonntag, den 21.06. 10 Uhr mit dem Gottesdienst unter Führung von unserem Pfarrer Manuel Kaiser, unser junger Pfarrer, auch sehr engagiert. Wunderschöner Gottesdienst früh auf dem Markt. Danach können wir uns ein bisschen in Kastelruder Spatzenmusik frönen. Dort kommt nämlich der Morda, der letztes bei uns zu Gast war. Der Morda hat sein 20-Jähriges auch in Blankenburg mitgefeiert. Ja, das Kastelruder Spatzendouble, die spielen dann ab 10.30 Uhr, 11.30 Uhr zur Frühschoppenmusik auf. Und dann gibt es Mittagessen wieder auf dem Markt. Wir haben diesmal das erste Mal die Volkskantine im Boot als Käterer. Ich bin gespannt, also auf gute Zusammenarbeit. Ja, und dann geht's los ab 14 Uhr mit der offiziellen Eröffnung des 29. Lavendelfestes auf dem Marktplatz. Und da erwarten wir natürlich viele, viele Gäste, unter anderem diesmal viele aus Hof Geismar, also unserer Partnerstadt. Wir haben euch das ein bisschen nachgemacht. Ihr seid ja auch gut mit euren Partnerstädten, Seilfeld und Rudolstadt.
1: Genau.
2: Und wir haben diesmal 60, 70 Hof Geismar da, ihre Dornröschen und die Bergbahnkönigin wird dabei sein, die Sylvia, freue ich mich speziell ganz doll drauf, habe mit ihr schon so viele Veranstaltungen gemacht in all den Jahren. Es werden da sein die Kinder vom AWO-Kindergarten Friedrich Fröbel, der Tanzkreis, die Tanzflöhe vom BBCC, die Tanzflöhe von der Goldenen Elf in Hof Geismar, also diesmal Kindertanz und Fröbel, wir sind ja Fröbelstadt. Dann wird es natürlich die Sylvia nochmal im zweiten Part geben, dann die Krönung der Lavendelkönigin. Das ist natürlich immer das Highlight des Ganzen und die Vivien wird sich verabschieden. Und dann haben wir noch den Prominenten in der Wanne. Diesmal haben wir zwei Prominente in der Wanne. Karin, du weißt, die Wanne spricht für ewige Schönheit, ewige Potenz, ewiges Leben, ein Jungbrunnen für immer. Ich hatte ja schon überlegt, ob wir dann den neuen Landrat gleich mit reinstecken. Egal, wer es nun wird, dass der dann gleich von Punkt 0 an wieder so viel Power hat. Naja, mal sehen, wer es wird. Vielleicht macht er mit. Also es wird ein bunter Nachmittag. Wir haben auch die Vereine mit, die Angebote haben, Kinder zum Spielen, natürlich Fresschen und Säufchen, sage ich immer. Die Spinnstubenfrau sind mit da. Ganz tolle Frauen, sie werden dort dieses alte Handwerk zeigen und wir machen einfach einen bunten Nachmittag auf dem Markt mit unserem Verein, mit unseren Königinnen und natürlich hoffentlich mit vielen Besuchern. denn, liebe Karin, es ist eine Herausforderung. An diesem Tag ist Fiddle Musik, also brauche ich nichts sagen. Es werden viele natürlich auch unterwegs sein, aber vielleicht kann man das Lavendelfest mit einbinden.
1: Ja, da frage ich jetzt mal ganz unbefangen, wo werden denn die alle untergebracht, dass sie sich zum Beispiel schminken und ankleiden können? Wo sind da so Räumlichkeiten für die Darstellenden, die auf der Bühne sind?
2: Ja, da haben wir nur in diesem Jahr ja auch ein Problem. Wir wissen ja nicht, ob an diesem Tag die Stichwahl ist. Ja, wir haben Räumlichkeiten, ich denke im Gemeindehaus, das ist ja gleich über die Straße oben, dass sich dort die Akteure umziehen können, auch die Hoheit ein bisschen frisch machen, da sind Toiletten und so weiter. Aber ich habe so das Gefühl im Hinterkopf, das Rathaus ist bestimmt weg.
1: Oh, wir wollen jetzt mal nicht unken. Nicht, dass die sagen, es geht nicht mit rechten Dingen zu. Sibylle Janka hat es schon vorausgesagt. Ja? Also
2: ich habe die Kugel befragt. Die Kugel, nein, um Gottes Willen. Nee, um Gottes Willen, das macht man nicht. Nee. Das macht man nicht, aber man muss diesen Part einfach mit einspielen. Man muss auf alles vorbereitet sein. Ja. Es kann alles passieren, von Sturmhagel. Haben wir alles schon gehabt, dass plötzlich ein Sturm kam, es flog die halbe Bühne weg. Und wir mussten da improvisieren. Also ich glaube, 30 Jahre feiern wir ja nächstes Jahr Lavendelfest. Da könnte man schon Geschichten erzählen.
1: Stichwort Sicherheit.
2: Wir haben den Uwe Wempel mit seinem Security-Team, die schon viele Jahre ganz verlässlich sind. Man kennt ihn ja von den Heidecksburg-Konzerten, den Uwe, die hat er ja immer gemacht. Also da ist alles abgesichert. Und unsere Stadt ist auch eigentlich so ein bisschen so ein geschützter Sektor, weil die Bühne steht so an der einen Seite, dass man da gar nicht rankommt in die Stadt. Es ist, ich sag's jetzt mal mit meinen Worten, so munkelig in unserer Stadt, also so ein bisschen, und hoffen natürlich auf ein schönes Fest ohne Zwischenfälle, mit schönem Wetter und mit ganz, ganz vielen lieben Gästen, auf die ich mich schon ganz besonders freue.
1: Und wie sieht es aus mit den Parkplätzen?
2: Man kann also wunderbar parken bei uns oben auf dem Parkplatz von der Griesbachstraße. Das ist, wenn man die B88 durch Bad Langenburg fährt, oben die Stadtmühlenbäckerei.
1: Genau.
2: Die kennt ja jeder, die ist ja auch sichtbar. Und vor der Stadtmühlenbäckerei fährt man einfach rein die Griesbachstraße. Und da ist gleich ein Parkplatz, da kann man über den alten Friedhof laufen. Das sind fußläufig 5 Minuten auf den Markt. Und das sind so viele Parkplätze, also ich denke, die reichen. Und wer ein paar Schritte gehen möchte und die Stadt vielleicht schon von unten mitnehmen möchte, der kann an der Stadthalle parken, riesen Parkplatz, und läuft dann einfach die Stadt hoch und kann nochmal so in der Innenstadt das Flair mitnehmen. Denn da stehen ja dann auch schon einige Vereine und einige Verkaufsstände. Und da hat man gleich von unten alles aufgerollt bis hoch zum Markt.
1: Apropos Finanzen, was sollte man einstecken? Ist die Veranstaltung kostenfrei?
2: Die Veranstaltung ist wie seit 1997 kostenfrei. Man kann in Kari natürlich noch an diesem Tag auch in die Landessportschule gehen. Da ist nämlich der Tag der offenen Gärten von 10 bis 17 Uhr. Das Opening, wie gesagt, in der Landessportschule.
1: Na, das passt ja auch wunderbar dazu. Das war wieder eine ganze Menge. Das muss man erst mal sacken lassen sozusagen. Und dann seinen Kalender holen und sich die Termine eintragen, damit man es auch ja nicht vergisst.
2: So ist es.
1: Denn bereits Goethe sagte schon, warum denn in die Ferne schweifen? Sieh, das Gute liegt so nah. Das meinen auch Sibylle und Karin, Radio SRB.

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3: Ja, und damit kommen wir zu einer neuen Ausgabe von unserem Frequenzwechsel. Und diese Woche sind wir beim Wartburg Radio in Eisenach. Und da haben wir dieses Mal Selina und Joana in der Leitung. Und ich habe mir schon sagen lassen, bei euch war einiges los, als wir das letzte Mal miteinander gesprochen hatten. Da habt ihr ja über den Europatag erzählt. Das war am 9. Mai, wenn ich das noch richtig im Kopf habe. Und ja, was war denn da bei euch los?
4: Am 9. Mai haben wir sozusagen live vom Marktplatz in Eisenach gesendet. Zum Europatag, der wurde bei uns groß gefeiert mit Zelt, verschiedene Vereine, Initiativen waren da, wie zum Beispiel der Polizeiorchesterchor, ne? Selina, fällt dir noch was ein?
5: Ja, also es gab natürlich Auftritte sowohl von dem Orchester als auch, ich glaube sogar, so ein ukrainischer Tanzverein ist, glaube ich, auch aufgetreten. Ansonsten ging es auch darum, dass halt ganz viele verschiedene Stände, die was mit Europa zu tun haben oder irgendwie auch die Werte vertreten, dort sind, dass man zu den Ständen hingehen kann, dass man sich die anguckt, dass man da vielleicht neue Sachen entdeckt. Und darunter waren wir natürlich auch dabei und hatten dann eine 3 Stunden Live-Sendung und haben dann ganz regelmäßig mit ganz verschiedenen Leuten dann Interviews geführt. Also da war der Oberbürgermeister natürlich auch am Mikrofon, einzelne Vereine, die teilweise von Europa halt finanziert werden oder von dem Europäischen Informationszentrum.
4: Genau, da hatten wir jemanden, es ging um EFRE, das sind europäische Fördergelder, die einfach hier nach Eisenach fließen. Da haben wir uns informiert, was wurde denn bisher alles rund um Eisenach gefördert, wie Busse oder Hochwasserschutz bei der Hörschel. Und ich muss sagen, es war ein sehr buntes Programm. Es war sehr anstrengend, aber auch sehr schön. Wir hatten auch ein bisschen besondere Musik, ne, Selina?
5: Genau, wir hatten nämlich Musik aus der offiziellen Europa-Playlist, die von der EU auf Spotify hochgeladen wurde. Da haben wir natürlich auch ein paar Lieder mitgespielt und ja.
4: Und wir haben uns kurz über den Eurovision de la Chanson unterhalten.
5: Genau, das denkt man ja, dass das zusammengehört. Das ist ja nur halb richtig. Und genau, deswegen hatten wir da 3 Stunden eine spannende Sendung. Und ja, Ziel war es vor allem zu sehen, was steckt in Eisenach.
4: Wie viel Europa steckt in Eisenach? Genau, das war unsere große Frage, unter der wir auch sozusagen die Interviews geführt haben. Auch der Landrat des Wartburgkreises war natürlich da. Neben dem Oberbürgermeister haben wir natürlich auch den Bürgermeister interviewt. Und das war immer so die zentrale Frage, die wir so auch auf jeden Fall am Ende des Interviews spätestens dann gestellt haben. So. Dann kommen wir gleich zum nächsten und zwar, wo ich jetzt viel unterwegs war und zwar geht es um unser Grundgesetz, denn das hat am 23. Mai Geburtstag gehabt. Genau, das haben wir gefeiert und zwar einen Tag vorher hat schon der Wartburgkreis das Grundgesetz gefeiert und dabei aber auch die Bedeutung des Ehrenamtes für die Demokratie gewürdigt und auch hervorgehoben. Und zwar hat man sich dafür einen besonderen Platz ausgesucht und zwar in Facher auf der Brücke der Einheit. Dort stand früher die Grenze und heute verbindet diese Brücke die Menschen einfach miteinander, im Besonderen natürlich Hessen mit Thüringen. Und das Ganze war angelegt als ein Mitmach-Aktionstag, der hauptsächlich gestaltet wurde von Schülern von der Regelschule Unterbreitzbach und dem Johann-Gottfried-Säume-Gymnasium in Facher. Es wurde extra für diesen Tag ein Projektchor gegründet, der dann natürlich auch die Nationalhymne unter anderem gesungen hat. Es wurden riesige Banner aufgebaut, auf denen die Grundgesetze standen. Die wurden dann aber auch noch szenisch dargestellt von einer Theatergruppe Theater AG, die vom Gymnasium kam, oder auch es wurden aussagekräftige Zeichnungen angefertigt. Es gab für jedes Grundgesetz auch einen Paten, wie zum Beispiel der Landrat des Wartburgkreises, Michael Brotführer, hat sich den Artikel 1 des Grundgesetzes ausgesucht. Die Würde des Menschen ist unantastbar Und unten drunter stand dann aber auch die Erklärung, warum er sich für dieses Grundgesetz entschieden hat. Es gab natürlich viele Grußworte, zum Beispiel vom Geschäftsführer der Ehrenamtsstiftung Nils Lange oder aber auch der Bürgermeister der Stadt Facha. Und natürlich hat es sich auch nicht, haben sich nicht die Direktorinnen der beiden Schulen nehmen lassen, da auch was zu sagen. Und was aber an diesem Tag ganz besonders war oder wo besonderes Augenmerk drauf gelegt worden ist, ist auf das junge Engagement. Denn zur Feier des Tages gab es Ehrenamtsurkunden für 27 Schülerinnen und Schüler, und zwar für das Projekt Jung trifft Alt. Dabei sind die Schüler 10 Wochen lang jeweils eine Stunde der 9. Klassen in 3 verschiedene Altersheime gegangen und haben mit den älteren Herrschaften gebastelt, vorgelesen, gespielt. Und was das Schöne an diesem Projekt einfach auch war, dass das nachhaltig wirkt. Das heißt, es gibt jetzt noch Schülerinnen und Schüler, die gehen ehrenamtlich in ihrer Freizeit nach wie vor ins Altersheim und treffen sich dort mit den älteren Herrschaften. Und was ich auf jeden Fall von beiden Seiten erfahren habe an diesem Tag, ist, dass Jung von Alt lernt, ne? Und aber auch Alt von Jung, und dass einfach dieser Generationen, dieses Zusammentreffen der unterschiedlichen Generationen einfach sehr schön und auch wichtig ist. Die Stadt Eisenach hat natürlich auch noch den Ehrentag gefeiert, und zwar am 28. Mai im Nachbarschaftszentrum, ganz kurz zum Nachbarschaftszentrum. Das ist ein Raum einfach, kann man sagen, der von Montag bis Freitag geöffnet ist. Da gibt es jeden Tag Käffchen und frisch gebackenen Kuchen, und es ist wirklich jeden Tag auf. Jeder kann kommen, jung, alt, groß, klein, wie es so ist. Und zwar ist es den Leuten wichtig, im Nachbarschaftszentrum einfach was gegen die Einsamkeit tun zu wollen. Und jetzt fand halt dort dieser Ehrentag statt. Und die Freiwilligenagentur der Diakoniestiftung Thüringen hat das Ganze organisiert, zusammen mit der Stadtverwaltung Eisenach und zusammen mit anderen noch Vereinen und Einrichtungen. Und die haben dort sozusagen eine Ehrenamtsbörse stattfinden lassen. Das Ganze stand unter dem großen Motto: Kennst du dein Ehrenamt in Eisenach? Und da haben sich einfach die verschiedenen Projekte vorgestellt. Nachbarschaftshilfe, Medienmentoren, Caritas, die Landfrauen und der Ausländerbeirat. Und der wichtigste Punkt aber der Veranstaltung war die Vorstellung von Freinet. Und zwar ist das eine ganz neue digitale Engagement- und Ehrenamtsdatenbank, die in Kooperation mit der Freiwilligenagentur Eisenach betrieben wird. Und Ehrenamtliche finden dort einfach passende Projekte, und soziale Einrichtungen können dort ihre konkreten Hilfsgesuche, Bedarfe einfach einstellen. Und das Tolle daran ist, es gibt wirklich ein Matching-System, die dann am Ende des Tages die Gesuche und die Angebote für das Ehrenamt zusammenbringt. Also das waren beides, muss ich sagen, zusammenfassend ganz, ganz tolle Veranstaltungen. Sie waren komplett unterschiedlich aufgestellt und aufgebaut, und das fand ich eigentlich sehr gut. Und es waren zwei schöne Tage, und es zeigt halt nach wie vor, wie wichtig ehrenamtliches Engagement ist für die Gesellschaft, für die Demokratie. Es ist auch irgendwo, sag ich jetzt mal, der Kitt der Gesellschaft.
3: Hört sich auf jeden Fall nach zwei sehr spannenden Veranstaltungen an, vor allem nach sehr viel Programm. Was steht denn bei euch jetzt noch in nächster Zeit so an?
5: Ja, in nächster Zeit steht an, also jetzt gerade aktuell die Woche ist der Schülerfreiwilligentag. Da kommen 4 Schüler hierher, und dass sie natürlich auch dieses ehrenamtliche Engagement, worüber jetzt eben Joanna gesprochen hat, dass die das auch nochmal erleben. Und da machen wir zusammen eine Radiosendung. Ansonsten steht im Juni auch viel an, da gibt es ja ganz viele Veranstaltungen. Eine davon ist zum Beispiel das Landkreisfest in Wünschensuhl. Das ist ein großes Bürger- und Familienfest vom Bartburg-Kreis. Also das findet so alle 2 Jahre statt, und dort werden halt auch Vereine, regionale Stände aufgebaut, dass man da sich auch vernetzt. Und wir sind natürlich auch mit dabei und nehmen Interviews auf und sammeln Eindrücke und knüpfen natürlich auch Kontakte. Also da geht es wirklich darum, dieses regionale Leben im Wartburg-Kreis sichtbar zu machen. Genau, ein Tag, also das an dem 20. Juni und am 21. Juni, das ist dann der Sonntag, da ist ja dann Fête de la Musique, das ist ja relativ bekannt und da gibt es ja viele Veranstaltungen und da gibt es natürlich auch in Eisenach viel zu sehen und hören und da machen wir dann auch noch eine Auftaktsendung dazu. Und ja, am 27. Juni, den Samstag darauf, dort ist dann unsere bekannte Kinderkulturnacht. Das ist ja ein Fest für vor allem Kinder und Familien. Da gibt es ganz viele Mitmachaktionen, Stände und am Ende auch ein tolles Feuerwerk. Also da ist wirklich hier die Eisenacher Innenstadt total belebt. Und ja, wir sind da auch mit dabei. Wir gehen dann nämlich ab 18 Uhr auf Sendung und machen dann 1 bis 2 Stunden eine Live-Radiosendung mit unserem jüngsten Radiomacher. Und dann danach können alle Neugierige hierher. Also wir haben so ein bisschen die Tür offen für alle, dass sie sich das Radio anschauen und auch 1, 2 Interviews machen. Und ganz zum Schluss dann vor den Ferien gibt's dann noch eine Projektwoche mit Kindern der Radio AG vom Martin-Luther-Gymnasium in Eisenach. Das ist eigentlich jedes Mal ganz typisch, dass die zu uns kommen, dass sie lernen, wie man eine eigene Live-Sendung machen. Und das findet dann die Woche vor den Ferien statt.
6: Also einiges bei euch auf dem Programm. Und gleich nochmal ein kleiner Hinweis sozusagen für alle, die mal das Wartburg-Radio ein bisschen näher kennenlernen wollen. Am 27. Juni habt ihr ein bisschen Tag der offenen Tür.
5: Genau, das kann man auf jeden Fall so sagen. Wir haben für sowohl groß und klein dann hier Tag der offenen Tür sozusagen, also dass sie dann am Abend hier mal das Radio anschauen können.
6: Dann auf jeden Fall vielen Dank euch beiden für den Einblick ins Wartburg-Radio und vor allem, was gerade so in Eisenach passiert und was passiert ist. Und wir hören uns dann in ein paar Wochen wieder. Ich freue mich auf jeden Fall schon und bis dahin.
4: Ja, danke.
5: Ciao.
6: Ciao.

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4: Samstag, zum langen Tag der Natur in Thüringen, kann man sich zum Beispiel auf eine Kräuterwanderung mit Brigitte Grote begeben. Los geht es 9.30 Uhr von der Eisbrücke über Burghammer, Schloss Burg zum Sophienhaus und zurück. Die Stiftung Naturschutz Thüringen plant 10 Uhr eine Rundwanderung am Grünen Band. Näheres erfahren Sie auf der Internetseite der Stiftung. Oder wie wäre es mit einer Fledermausnacht an der Jugendherberge am Plotner Horstteich? Wer mehr über den Eisenbergbau rund um Schmiedefeld erfahren möchte, ist zu einer Wanderung eingeladen, die am Sportplatz des Ortes 9.30 Uhr beginnt. Infos erhalten Sie auch unter 0175 72 19 128. Auf dem Saalfelder Kirchplatz präsentieren sich im Rahmen des Saalfelder Marktfestes Handwerker und Kreativkünstler bei einem Zunftmarkt. In der Saalfelder Blankenburger und Oberen Straße findet ebenfalls ab 10 Uhr ein Kinderfest statt. Auch das Liebhabertheater Schloss Kochberg könnte eine Option sein. 17 Uhr werden Werke von Telemann, Daquin und Couperin auf historischen Instrumenten gespielt. Diese musikalische Reise in die Natur mit dem Titel Die verliebte Nachtigall wird abgerundet mit Texten von Goethe, von Eichendorff und Rilke. Sonntag ab 10 Uhr findet ein ökumenischer Zentralgottesdienst zum Saalfelder Marktfest statt. Natürlich wo? Auf dem Saalfelder Marktplatz. Auch das Schaubergwerk Morasina in Schmiedefeld öffnet seine Türen von 10 bis 16 Uhr. Es werden dort Führungen angeboten, 10.30 Uhr und 12 Uhr, sowie 13.15 Uhr und 14.30 Uhr. Weit über die Grenzen Thüringen hinaus bekannt ist das Rudolstädter Auktionshaus Wendel. Von 10 bis 18 Uhr besteht die Möglichkeit der Vorbesichtigung der nächsten Auktion. Angeboten werden unter anderem Spielzeug, Schmuck, Silber, Asiatika, Skulpturen, Bücher, Grafik, Uhren und Maritimes. Bei schönem Wetter sind Sie ab 14 Uhr in die Bad Lobensteiner Adesia-Therme zu einem Chorkonzert eingeladen mit den Waldspitzbuben. Nun, egal für was Sie sich entscheiden, Musik, Spiel, Spaß und Wissenswertes oder einfach nur Faulenzen, Sie haben hoffentlich ein schönes Wochenende. Das wünscht Ihnen wie immer Karin Berger, Radio SRB.

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1: Während wir als Zuschauer agieren und genießen können, sind Sie im Arbeitsmodus, also Stress angesagt. Die Rede ist von den beiden Mitarbeitern des Saalfelder Meininger Hofs, Stefanie Große und Thomas Schilling. Sie sind verantwortlich für sowohl das Kinderfest als auch den Zunftmarkt während des Saalfelder Marktfestes. Und die beiden sitzen jetzt neben mir. Hallo.
2: Hallo.
3: Schönen guten Tag.
1: Besprechen wir doch erstmal, wie das Kinderfest ablaufen soll. Wann, wo geht's los und wer ist mit dabei? Was wird angeboten?
2: Also in diesem Jahr startet das Kinderfest wie auch im letzten Jahr an einem Samstag. Das ist der 13.06. 10 Uhr beginnt's. Und wir haben dieses Jahr wirklich viele neue tolle Attraktionen im Gepäck. Ein Großteil der Eventmodule kommt von der Firma KUB Eventmodule. Da haben wir zum Beispiel das Bullriding mit dabei, eine XXL-Hüpfburg, eine Art Parcours. Der FC Saalfeld betreut eine Fußball-Dartwand. Wir haben ein Basketballspielautomat, ein Boxautomat. Wir haben die Stadtwerke Saalfeld dabei, die diesmal uns ein Vierer-Trampolin mitbringen. Und natürlich sind ganz viele Bastelangebote auch dabei, für klein bis groß.
1: Wo findet das Ganze statt?
2: Diesmal ist es ein bisschen anders. Teilweise gehen wir auch in die obere Straße mit rein. Wir hatten letztes Jahr auch schon die XXL-Hüpfburg in der oberen Straße. Dieses Jahr steht die dort auch, aber wir wollen auch ein bisschen noch weiter. Da kommen auch noch ein paar Bastelangebote, Kinderschminken mit Glitzer-Tattoos ist mit dabei. Und dann geht es auch wieder in die Blankenburger Straße. Und zum Schluss kommt noch die Jugendfeuerwehr Kleingeschwender mit einem riesengroßen LKW mit Wasserspielen. Da freuen wir uns sehr, dass sie noch zugesagt haben. Und die Feen sind natürlich mit dabei von den Saalfelder Feengrotten. Wir haben auch für die Kleinen wieder uns überlegt, eine kleine Hüpfburg, wo wirklich die Kleineren dann da drauf dürfen. Die wird wieder betrieben von der Kreissportjugend Saale Schwarzer, von dem Verein. Und die bringen auch wieder ganz viele Module mit für die Kleineren.
1: Stichwort Sicherheit. Wer kontrolliert das und wer ist dafür zuständig, dass da auch alles funktioniert, so wie es sein soll?
2: Genau, also gerade jetzt auch zum Beispiel beim Bullriding oder so, das wird komplett die ganze Zeit betreut. Am Samstag von 10 bis 17 und am Sonntag ist das Kinderfest von 11 bis 16. Bei jedem Modul ist immer jemand mit dabei, der wirklich auch bei der Hüpfburg, die wird betreut. Wie gesagt, für die Kleinen sind welche dabei, die Kinder bespaßen, betreuen. Bastelangebote sitzen eh immer welche dabei. Also es ist
1: also
2: wirklich
1: ein großer Pool, der einfach mit agiert.
2: Genau, viele Freiwillige, natürlich aber auch Stadtmitarbeiter, die uns unterstützen. Wir haben wieder unsere Kleinkunstbühne neben der Alten Post. Am Samstag kommt die Band Duo Bastschuh, 11 Uhr. Und 14 Uhr die Band Wege aus Bad Blankenburg. Wir haben diesmal auch Programm auf dem Marktplatz, auf der großen Marktbühne. Da kommen die Trommelgruppe Rabatz. Die waren auch schon beim Supertalent, haben es bis ins Halbfinale geschafft und sind, ich weiß gar nicht vor wie vielen Jahren, waren die bei uns auch schon mal als Straßenakt. Und diesmal sind sie aber auf der großen Bühne, aber tagsüber 11.30 Uhr. Und dann haben wir, da freue ich mich sehr drauf, ab 14 Uhr direkt auf dem Marktplatz einen Spray-Workshop mit den Kevin Spangenberg und Simon Großmann.
4: Und auf was entstehen da die Kunstwerke?
2: Bauklötze. Die Größe weiß ich jetzt gar nicht so aus dem Kopf. Die sind innen drin hohl, 2 Seiten jeweils. Und die werden besprayt mit den Kindern und teilweise auch die Graffiti-Künstler selbst. Und dann mal schauen, wo das noch hinkommt.
1: Wird das auch benutzt, sodass man das auch im Nachgang ansehen kann in der Stadt?
2: Das ist das Ziel. Und am Sonntag haben wir auf dem Boulevard wieder Jessie und Jette ab 13.30 Uhr. Das Akustik-Duo. Und Marvin mit der Laute ist auch wieder mit dabei. Und dann wahrscheinlich kommen noch andere Bands von der Tonartmusikschule bis 16 Uhr, die man sich dann anhören kann.
1: Wo sind Sie überhaupt an den beiden Tagen? Immer mal auf Achse und schauen, ob alles läuft?
2: Genau, genau. Thomas und ich, wir sind Samstag und Sonntag tagsüber komplett immer obere Straße, Markt, Boulevard, Kirschplatz, überall.
1: Jetzt sind Sie schon ins Gespräch sozusagen gekommen, nämlich wegen des Zunftmarktes, der auch wieder sein wird in Saalfeld. Und gibt es da Neuerungen, über die wir informieren können?
3: Also der Zunftmarkt ist ein traditionelles Ereignis. Wir haben da wenig Veränderungen. Wir freuen uns, dass die Handwerker kommen, wie sie gerne schon in den Jahren zuvor gekommen sind. Unter anderem der Lederpunzierer, der Schmied, die Handgravierin. Einzige Neuerung, wenn ich so sagen kann, also im Teilnehmerfeld sind auf der Händlerseite, also in dem privatkreativen Bereich, gibt es gewisse Veränderungen. Ich würde jetzt gar niemanden einzeln rausnehmen wollen. Da würde ich einfach sagen, vorbeikommen, anschauen, überraschen lassen.
1: Der Zunftmarkt ist von wann bis wann?
3: Der Zunftmarkt ist am 13. und 14. Juni, genauso wie das Kinderfest, von 10 Uhr bis 17 Uhr am Samstag und von 11 Uhr bis 16 Uhr am Sonntag. Wir belagern den Kirchplatz und wir belagern, ich sag mal, den marktseitigen Teil des Boulevards. Die Anfangszeit ist halt die spannendste Zeit, wenn dann 30, 40, 50 Teilnehmer gleichzeitig kommen. Wir die dann dirigieren müssen an ihre Plätze, die dann sich selber mit ihren Aufbaudingen beschäftigen müssen, PKWs, LKWs aneinander vorbeifahren. Das ist ein spannender Moment, aber interessanterweise hat es die letzten Jahre immer geklappt, bis 10 Uhr, bis dann der Bürgermeisterrundgang beginnt, der alle Teilnehmer persönlich begrüßt, sind dann alle meistens fertig.
1: Das Kinderfest und der Zunftmarkt, den kann man kostenfrei besuchen?
3: Den kann man kostenfrei besuchen. Es gibt, ich glaube, zum Teil kostenpflichtige Angebote.
2: Genau, wir haben ein paar Mitmachen. So Bastelangebote, wo man vielleicht
1: einfach Unkostenbeitrag,
2: genau,
1: um das Material wieder reinzubekommen.
2: Genau, ja? Aber ansonsten ist alles, der Rest ist dann wirklich kostenfrei.
1: Aber wie sieht es denn für die Händler und die Handwerker aus, die da zum Zunftmarkt zum Beispiel kommen? Müssen die einen Obolus entrichten?
3: Also wir sind von dieser Variante Händler bezahlen Geld im Prinzip weggekommen. Das hat mehrerlei Gründe. Die Händler haben einen gewissen Aufwand. Es ist ja nun auch kein direkter Marktmarkt, wie das jetzt so ein grüner Markt oder so. Da geht es ja wirklich mehr ums Präsentieren. Und da werden nicht diese Mega-Umsätze gemacht. Das heißt, wir wollen das Angebot niedrigschwellig halten für die Händler oder die Hürde niedrigschwellig halten, dass wir auch eine gewisse Variabilität der Händler anbieten können. Das scheint auch zu funktionieren.
1: Die Verköstigung? Gibt es da was Neues? Was Leckeres für Groß und Klein?
3: Der Werbering Saalfeld ist dieses Jahr beim Zunftmarkt erstmalig dabei mit einem Dätscherstand. Sie wollen klassisch den Dätscher zubereiten auf Omas Herd und wollen dazu Malzkaffee reichen. Wie gesagt, das liegt dann im Mund des Kosters, ob das jetzt lecker ist oder nicht. Es gibt wieder das Handofenbrot, wie jedes Jahr an der Kirche. Und die Mönche haben wieder in ihren Bierwagen stehen und sorgen dafür kühle Getränke am Boulevard und am Kirchplatz an der Ecke.
1: Kommen Sie vorbei, schauen Sie sich's an, kommen Sie zum Kinderfest, kommen Sie auf den Zunftmarkt hier in Saalfeld, zum Saalfelder Marktfest und entscheiden Sie spontan, das gefällt mir, da bleibe ich bis zum Schluss.
3: So machen wir das auch.
1: Genau. Vielen Dank, dass Sie vorab Zeit hatten, mit mir darüber zu plaudern. Dankeschön.
3: Herzlich gern.
2: Wir danken auch.
4: Im Gespräch mit Stefanie Große und Thomas Schilling war für Sie Karin Berger, Radio SRB.

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1: Und hier kommt ein kurzer, flotter Filmtipp für euch. Heute geht's um einen Animationsfilm, den viele kennen dürften, Super Mario Bros. Der Film. Der Film ist ab 6 Jahren freigegeben und läuft rund 90 Minuten. Damit ist er schön kurzweilig und sowohl für Kinder als auch für Erwachsene gut geeignet. Schließlich ist Mario ja ein echter Klassiker aus der Nintendo-Welt. Die Idee, das bekannte Videospiel auf die Leinwand zu bringen, ist auf jeden Fall gelungen, auch wenn der Film optisch und inhaltlich nicht ganz zur Spitzenklasse gehört, macht er trotzdem Spaß. Wenn man die Erwartungen nicht zu hoch ansetzt, bekommt man hier solide Unterhaltung geboten. Ich vergebe dafür 7,5 von 10 Punkten, also definitiv empfehlenswert. Wer im Bereich Animationsfilm noch etwas Anspruchsvolleres sucht, dem kann ich zusätzlich dem Film Soul ans Herz legen. Der geht nochmal ein Stück tiefer und überzeugt auch qualitativ. Vielen Dank fürs Zuhören und bis bald. Ich bin Kevin Pache, das war der heutige Filmtipp. Ciao und tschüss.

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1: Mittendrin in 4 Tagen Spaß und fröhliche Momente sind wir und jetzt auch live dabei. Keine 4 Tage, aber doch 3 Stunden vom Saalfelder Marktfest. Ich bin Emma und habe heute eine Sendung geplant und mir dabei natürlich kräftige Unterstützung geholt. Hallo, wer steht bei mir?
2: So, hallo, hallo, ich bin Jannis.
3: Ich bin Henriette.
1: Genau, und ihr übernehmt gleich die ersten 1,5 Stunden.
3: Mhm. Richtig.
1: Dann übernehme ich mit Melina und Aurelie die 2. 1,5 Stunden, die auch schon oft zu hören waren. Und wir berichten vom Zunftmarkt und Kinderfest mit all dem, was hier drumherum passiert. Da habt ihr gleich jetzt am Anfang in der ersten halben Stunde

0: du dir das gedacht hast. Ja, das ich bin dann nicht mehr zu hören. Ich bleibe aber an der Technik heute für euch. Genau, wir haben außerdem mitgebracht Rückblicke von Donnerstag und Freitag. Da war hier schon ordentlich was los. Wir waren vor Ort. Ich habe es zusammengeschnipselt und das hören wir nachher auch. Und im zweiten Teil der Sendung um 3:30 kommen natürlich die wichtigsten Menschen hier heute. Der Marktmeister und der Bürgermeister vom Marktfest. Darauf freuen wir uns. Und genau, wie Janne schon gesagt hat, ich habe ihn gezwungen, die Musik zu machen, weil das ist nicht ganz mein Steckenpferd, seins dafür schon. Und deshalb darfst du den ersten Song anmoderieren.
1: Okay, also wir sind jetzt bei System of a Down. Es kommt nicht nur sowas, aber ich dachte mir, wir sind jetzt im Radio und es wird vielleicht passen und wir machen es einfach an und gucken, ob es passt. Einfach mal schauen.

Ja, das war Radio Video von System of a Down. Und das nächste Lied, was ich mir ausgesucht habe, ist von Ace of Base. Das höre ich tatsächlich gar nicht, aber ich dachte mir, weil die Trommler gerade getrommelt haben, passt das relativ gut ins Programm rein. Ich habe mal reingehört, es ist nicht ganz so schlecht, es ist auch ein bisschen radiotauglich. Und ja, die müssten dann auch irgendwann mal kommen, die Rabatzleute von den Trommlern. Also würde ich sagen, dass wir das nächste Lied einfach mal anspielen. Sie sind schon da, dann spielen wir trotzdem das Lied erstmal an. 3 Minuten geht's und dann hören wir uns mit Rabatz.

0: So, die Jungs von Rabatz sind jetzt bei uns. Einmal der Anton, einmal der Julius. Hallo erstmal.
1: Hallo.
2: Guten Tag. Hallo.
0: Und ihr seid jetzt Rabatz, die Drumlight Show. Ich würde sagen, Henriette, fang du einmal mit der ersten Frage an.
3: Ja, Drumlight Show. Ich weiß nicht, ob wir nicht gut genug hingeguckt haben, aber wo war das Licht?
1: Das Licht war jetzt ein bisschen schwierig, weil es einfach noch hell draußen ist. Das kommt dann erst richtig zur Geltung, wenn es dunkel ist natürlich.
0: Okay, erste Frage geschafft. Dann erklärt mir, was ihr eigentlich macht.
2: Okay, wenn ich anfangen dürfte, ich würde sagen, wir spielen alle Schlagzeug, aber eben nicht auf normalen Schlagzeugen, sondern auf Alltagsgegenständen, alles, was man so in der Umgebung findet, Mülltonnen, Leitern. Wir brauchen natürlich Sticks dazu und schreiben unsere Songs und versuchen da irgendwas zu finden, was geil klingt, was Klang hat. Zum Beispiel Leiter hat viele verschiedene Stufen und dann gucken wir, dass es passt und sprechen uns so ein bisschen darauf ab, dass das auch jeder geil findet, dass es beim Auftritt dann auch schön wird.
3: Wie seid ihr denn überhaupt dazu gekommen, das zu machen?
1: Das ist eine gute Frage. Wir sind jetzt selber auch erst die zweite Generation. Also wir sind ein Stück weit reingewachsen. Wie genau die erste Generation drauf gekommen ist, das ist ein Mythos. Das weiß keiner so ganz genau, aber wir sind da einfach reingewachsen, sage ich mal.
0: Inwiefern seid ihr reingewachsen?
1: Also zum Beispiel bei mir war der große Bruder schon mit dabei und da habe ich dann einfach seinen Platz übernommen. Und wie Julius schon eben gesagt hat, wir haben alle Schlagzeugunterricht. Und da gab es dann halt mal dieses Angebot, dass wir bei dieser Gruppe einfach mitmachen und haben da dann einfach angefangen, auf den Tonnen zu spielen, weil uns das so angeboten wurde. Und irgendwann konnten wir dann genug Lieder, so dass wir dann quasi in der ganzen Gruppe mitspielen konnten.
3: Wie oft probt ihr da so?
1: Einmal die Woche.
0: Okay, man sieht, das war schon meine erste Frage, so, die ich hatte, ob die alle Schlagzeug spielen. Weißt du noch? Ja,
3: ja,
0: das
3: ich weiß
0: hat
3: noch.
0: Sich jetzt geklärt. Okay. Dann, was, also wo tretet ihr normalerweise sonst auf, außer wenn ihr auf dem Marktfest jetzt auf der großen Bühne
3: ja,
0: seid?
3: Wir haben ja auch gehört, dass ihr dann nachher noch zu einem anderen Auftritt fahrt. Wohin fahrt ihr?
1: Heute fahren wir zu keinem Auftritt mehr.
3: Dann war das Fake
0: das
3: News.
0: Das war Fake News. Aber wo spielt ihr sonst?
3: Aufgedeckt.
1: Also das ist ganz verschieden. Also oft Stadtfeste jetzt, vor allem im Sommer, aber auch oft Firmenfeiern, ganz verschiedene Events, genau.
0: Ja, wie lange macht ihr das eigentlich?
1: Also wie lange wir
0: wie
1: das,
0: lange
1: schon
0: ihr das schon macht, ja.
1: Das ist auch wieder unterschiedlich. Wir haben einen, der ist jetzt erst seit einem knappen Jahr dabei. Wir haben aber auch schon ältere, die sind jetzt hier schon, glaube ich, seit 8 Jahren dabei.
2: Im Durchschnitt würde ich sagen so 4-5 Jahre genau. Zusammen so in der Konstellation.
0: Okay. Dann... Ich hätte keine weiteren Fragen mehr. Ich danke, dass ihr hier wart.
3: Danke.
2: Ja, vielen Dank für die Einladung.
1: Ja. Vielen Dank.
0: Viel Erfolg noch.
1: Ja. Dankeschön.
2: Dankeschön.
1: Genau.
2: Tschüss.
1: Tschüss.

0: Einer der Programmpunkte heute hier auf dem Saalfelder Marktfest ist ab 14 Uhr der Graffiti-Workshop und der wird gemacht von Kevin Spangberg und Simon Großmann. Und die haben wir uns jetzt mal geschnappt und machen ein kleines Gespräch.
1: Hallo erstmal.
0: Hallo.
2: Hallo.
3: Hi.
1: Also, wir haben im Saalfelder Programmheft, also vom Marktfest, mal reingeschnuppert und da standen bei euch bei den Namen so komische Zauberformeln drin wie Character Design und Fotorealismus. Erzählt mal was, was ist das, was macht ihr?
2: Ja, also im Graffiti ist es ja so, dass man Buchstaben malt oder Character. Und also Buchstaben sind Styles und Character sind dann halt die Figuren dazu oder der Fotorealismus ist dann Simons Part.
4: Genau, also dieser, wie es schon sagt, Fotorealismus. Und ja, also dass diese zwei, also man kann natürlich auch noch grafische Designs machen, aber diese zwei, ja, wie sagt man?
2: Punkte, ja. Keine Ahnung. Er war jedenfalls, weil er die Fotorealismus und ich mache die Charakter, genau.
0: Wann und warum habt ihr denn mit Graffiti angefangen?
2: Oh ja, jetzt lange her.
4: Das ist echt lange her. Ja, ich glaube, das kommt einfach, man malt gerne und irgendwann kommt halt mal die Sprühdose dazu. Das ja.
2: Ich glaube, ich habe 94 angefangen oder sowas. Also schon ein bisschen her, ja.
1: Und ihr habt dann ja auf dem Marktfest euren Graffiti-Workshop. Was genau macht ihr da? Wie läuft das ab bei euch?
4: Also wir haben jetzt drei Betonwürfel, die später dann auch an der Saale unten aufgestellt werden sollen. Die werden wir nachher mit Jugendlichen oder allgemein Interessierten gestalten. Man kann es mal ausprobieren an der Sprühdose, dass man es einfach mal ausprobieren kann. Also das kann man ja sonst wahrscheinlich eher selten oder man traut sich auch nicht. Man bräuchte viel Material und wir haben jetzt hier das zur Verfügung und
2: dann machen wir das mit euch. Also vorbeikommen und ausprobieren.
0: Macht ihr solche Workshops öfters?
2: Nicht öfters, aber ab und zu, ja. Und vermehrt in letzter Zeit, würde ich sagen, ja.
4: Genau, an Schulen zum Beispiel. Also das ist sehr gern genommen, sag mal, diese.
2: Macht auch Spaß. Ich bin jetzt auch im Jugendheim in Ranes, Kinder- und Jugendheim in Ranes. Da habe ich jetzt sowas schon zweimal gemacht und es ist ziemlich interessant, tatsächlich mit den Kindern, die da richtig Bock drauf haben, sowas zu machen.
1: Mhm. Dann hätte ich noch eine Frage und zwar, also ich rede nicht von jetzt, also ich sehe, ihr seid ganz liebe Menschen, aber ganz früher, als ihr angefangen habt, hattet ihr so Stress irgendwie mit der Polizei oder so, wenn ihr mal irgendwo anders gemalt habt, außer auf legalen Wänden?
2: Wenn wir irgendwo anders gemalt haben, dann
1: hypothetisch
2: habe ich mich nicht erwischen lassen. Nee, also kein Stress. Kein Stress. Ja. Wir haben viel in Saalegarten gemalt, damals in Rudolstadt. Das war dann schon relativ bei Zeiten legal. Und Simon kümmert sich immer viel um legale Wände hier in der Gegend.
4: Genau.
2: Wir malen auch gerne, oder wir haben auch die Stromkästen bemalt in der Stadt. So. Und wir haben natürlich auch immer Lust, kleinere, größere Formate in der Stadt zu gestalten. Das suchen wir auch immer noch regelmäßig nach.
4: Genau, also große Wände sind immer gern gesehen.
2: Ja, schöne Ideen auch.
1: Habt ihr ein Lieblingspiece von euch?
4: Also nicht unbedingt. Also ich glaube, es gibt mehrere. Man ist nicht ganz zufrieden. Ist, glaube ich, auch nicht gut, wenn man zufrieden ist. Das ein oder andere guckt man sich natürlich gerne mal an. Also es gibt natürlich aber auch viel Ausschuss. Also muss man auch sagen.
2: Ja, man ist da, glaube ich, kritisch mit sich selbst.
4: Und ja.
2: Ich habe ein Lieblingsmotiv. Ich male gerne Rosen tatsächlich. Irgendwie stehe ich da drauf. Und das ist zumindest mein Lieblingsmotiv.
4: Ja.
1: Alles klar. Ich habe keine weiteren Fragen.
0: Ich habe auch keine weiteren Fragen.
1: Dann danken wir euch, dass ihr hier wart. Und ich habe sogar etwas ausgesucht, ein Lied. Hört ihr, ihr macht Graffiti. Für mich ist Graffiti auch so ein bisschen Hip-Hop-Kultur. Hört ihr Hip-Hop? Was hört ihr?
2: Logo. Auch alles. Ich bin ein Kind der 90er. Ich höre viel alten Oldschool-Rap.
1: Ja. Also ich habe mir hier Lowrider von Cypress Hill ausgesucht, wenn euch das was sagt.
2: Okay, ja.
1: Nur für euch. Und ich würde sagen, start mal rein.

So, also ich würde dann mit Henriette gleich mal über den Donnerstag reden. Doch bevor wir dazu kommen, habe ich ein weiteres Lied mir rausgesucht. Und zwar New Rose von den ganzen Roses. Das ist eine lustige Geschichte. Und zwar habe ich mal durchgeguckt in unserem Musikarchiv. Und ich wollte irgendwas von Guns N' Roses, weil The New Roses am Donnerstag gespielt haben. Und als ich ein Interview mit den The New Roses gemacht hatte, habe ich sie gefragt, ob das irgendwas zu tun hat mit den Guns N' Roses. Und der Sänger, Timmy Ruff, hat mir dazu gesagt, nee, gar nicht, sie sind gar keine Fans von Guns N' Roses. Aber ein paar von den Leuten da in der Band, die hören das schon ab und zu. Aber dieser Name, The New Roses, hatte nichts mit Guns N' Roses zu tun, offiziell. Aber ich habe im Musikarchiv mal ein bisschen geblättert und ich habe tatsächlich einen Song gefunden von den ganzen Roses, der sogar New Roses heißt. Oder New Rose, sorry. Und ja, ich würde ihn erstmal anspielen und ja, ich fand's lustig.

0: Das war New Rose von den ganzen Roses und ich will noch mal was zu dem Namen hinzufügen, weil Emma mir gerade schon gesagt hat, dass sie den New Roses nicht glaubt, dass der Name nicht von den ganzen Roses gestohlen ist oder inspiriert, sage ich, nicht so hart. Und zwar haben die mir gesagt, dass The New Roses eigentlich ein Wortspiel sein sollte von dem Wort New Roses, also von dem englischen Wort für Neurose, also quasi für diese für ein Sammelbegriff ist das, für psychische Störungen quasi. Aber sie haben ja auch gesagt, dass da ja viele sie angesprochen haben auf diesen Namen. Und ja, dieser Wortwitz ist irgendwie ein bisschen untergegangen, aber so viel dazu. Und ja, Henriette, wir waren ja am Donnerstag schon auf dem Marktfest. Und wir werden gleich nochmal einen Rückblick übergeben. Aber wie fandest du es so am Donnerstag allgemein?
1: Also, ich muss sagen, so die Musik, die ist normalerweise nicht so meins, aber... Oh, Soundcheck, wir hören den Soundcheck.
0: Ich glaube, die Trainyard Kings kann ein bisschen laut werden.
1: Ja, eigentlich ist das sonst nicht so meine Musik, aber ich fand es auch irgendwie, war echt coole Stimmung und es waren auch viele Leute da, denen das gefallen hat. Das hat dann so ein bisschen auf einen übergeschwappt fast, würde ich meinen. Also bei mir war es so, den Äffchen war, also bei Mr. Hurley und den Pulveraffen war ich ja dann nicht mehr da. Da kannst vielleicht nur du was dann dazu sagen.
0: Okay, ja, also ich kann auch gar nicht entscheiden, was ich sogar besser fand. Also ich fand The New Roses, also es war auch nicht unbedingt meine Musik komplett, aber ja, ich finde halt alle, es wird laut. Ich finde alle hat man hat allen angesehen, dass sie schon mal auf der Bühne waren, dass sie auch auf einer größeren Bühne schon mal gestanden haben. Vor allem bei den Pulveraffen, die haben so, ich glaube, ich weiß es nicht mehr, aber sie haben ausschließlich deutsche Songs gehabt bei The New Roses. Ja, ich krieg ein Nicken, ja, also sie hatten ausschließlich deutsche Songs. Die New Roses hatten nur englische, glaube ich. Ich glaube, die hatten kein einziges deutsches Lied. Und ich muss sagen, ich fand die Performance, glaube ich, bei den Pulveraffen ein bisschen besser. Zumal ich fand's richtig cool, dass einmal bei einem Lied ist ein Sänger, also der eine Sänger von den Pulveraffen, tut mir leid, ich weiß den Namen nicht, aber er hatte dann so einen Solo-Auftritt mit seinem Klavier und das war schön, das war lustig, mit so Lichter, mit so ein paar Effekten und alle haben so mitgemacht, das fand ich echt cool, aber so ganz meine Musik war es auch nicht.
1: Da habe ich wohl echt was verpasst. Emma meinte auch schon, dass es echt mega, mega war und sie war auch erst kritisch gestimmt gegenüber den Piraten. Ich bin ja ein Pirat und deswegen hat es mich schon ein bisschen geärgert, dass ich die mal nicht so gesehen habe von nahen. Und jetzt kommt auch schon das nächste Lied und das ist nämlich ein Lied von den Pulveraffen. Ja, los geht's.

0: Ja, Mr. Hurley und die Pulveraffen. Ich war ja, wie gesagt, leider nicht da, aber das war nicht so schlimm, weil als ich dann zu Hause war, erreichte mich eine Nachricht von Emma, wo stand die gewünschte Dosis Piraten. Ja, und dann war es auch nur noch halb so schlimm und eure Erzählungen haben mir jetzt auch geholfen.
1: Wärst du dabei gewesen? Es gab ja einen Frauen-Moshpit, also ausschließlich ein Moshpit für Frauen. Das wurde so angesagt. Wärst du da gerne dabei gewesen? Wärst du da mal reingesprungen?
0: Das kann ich nicht sagen. Das wäre dann so eine spontane Sache gewesen.
1: Ah, verstehe ich, verstehe ich. Damit ihr euch alle am Radio jetzt eine eigene Meinung bilden könnt, würde ich sagen, dass wir den Rückblicksbeitrag vom Donnerstag einfach mal anmachen. Und ja, da könnt ihr mal sehen, was da so passieren wird. Und ja, ich würde sagen, Emma, los geht's.
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0: Seid ihr Fans von Mr. Hurley und dem Pulveraffen?
1: Ja.
2: Natürlich. Schon lange.
1: Ja, 4-5 Jahre.
2: Auf jeden Fall, ja.
0: Was erwartet ihr von heute?
2: Hoffentlich gute Stimmung und...
1: ganz viel Pfeffi.
2: Genau.

0: So klang es am Donnerstagabend auf dem Saalfelder Markt. Bürgermeister Dr. Steffen Kania und Marktmeister Tobias Fritsche eröffneten um 20 Uhr gemeinsam das Saalfelder Marktfest.
1: Also insofern, ich glaube, es kann losgehen und wir sprechen jetzt gemeinsam mit dem Festivalleiter Dr. Tobias Fritsche, der das alles mit seinem Team vorbereitet hat, die magischen Worte. Das Saalfelder Marktfest 2026 ist eröffnet!
2: Ich bin persönlich jetzt ganz gespannt auf den zweiten Act heute, auf den Mr. Hörle und die Pulveraffen. Und freue mich natürlich vor allen Dingen auch auf den Saalfelder Zunftmarkt. Auch das ist immer ein sehr schönes Erlebnis, was wir jedes Jahr hier haben. Und insofern, glaube ich, wird das wirklich schön.
0: Als erster Act spielte dieses Jahr die Rockband The New Roses.
3: Habt ihr Bock auf die Rock'n'Roll Party? Yeah.

0: Nach dem Konzert sprach Yannis Xenos mit Timmy Ruff, dem Sänger der Band, über die Stimmung auf dem Marktplatz und ihre Pläne für den Rest des Abends.
1: Ihr habt das Marktfest ja gerade erst eröffnet und ich würde dich fragen, wie war denn die Stimmung da draußen für euch gerade?
2: Absolute Knaller. Ich meine, wir sind heute im total strömenden Regen hierher gefahren auf der Autobahn und haben schon gefragt, Mann, was soll das denn jetzt werden irgendwie, ne? Aber kurz bevor die Show losging, auf einmal war der Platz voll irgendwie. Viertelstunde vorher, alles noch menschenleer, auf einmal der ganze Laden voll und die Stimmung wie eine Rakete losgegangen. Also absolute Punktlandung, total geile Party, super geile Atmosphäre, geile Kulisse, also was will man mehr?
1: Gab es einen besonderen Moment, der euch hängen geblieben ist während dem Auftritt?
2: Sau viele Fans von uns und Leute, die die Lieder schon alle auswendig kennen und man hat richtig gemerkt, wie mit der Zeit halt einfach der Funke übergesprungen ist und alle, die heute zum ersten Mal dabei waren, waren auch voll dabei. Also es war einfach genauso, wie eine Rock'n'Roll-Party sein soll, ne?
1: Habt ihr noch Zeit auf dem Marktfest nach eurem Auftritt, jetzt das Marktfest so selber zu genießen?
2: Ja, wir packen jetzt schnell unseren Bandbus wieder ein und alle Instrumente weg, damit die sicher sind für morgen. Und dann mischen wir uns unter die Leute und feiern ein bisschen mit.
1: Und du hast mir beim letzten Mal gesagt, dass ihr auch öfters mal auf kleineren Stadtbühnen gespielt habt. Was würdest du sagen, unterscheidet sich vom heute zu den anderen Auftritten?
2: Die Atmosphäre ist wirklich einzigartig hier. Also man ist ja hier wie so ein bisschen eingekesselt, aber halt eben nicht in irgendeinem Industriepark oder so, sondern wunderschöne alte Gebäude, schön beleuchtet. Die Bühne ist sehr geschmackvoll aufgebaut. Das ist also, ja, so, das fühlt sich nicht nach Arbeit an. Das ist einfach total Urlaub hier.
1: Würdet ihr wiederkommen?
2: Ja, gerne, jederzeit.
0: Der zweite Act des Abends brachte eine ganz andere Stimmung auf den Marktplatz. Mr. Hurley und die Pulveraffen hatten Piratenfolk aus dem karibischen Osnabrück im Gepäck. Vor dem Konzert sprach Mr. Hurley über Pfefferminzlikör und welcher Song an dem Konzertabend nicht fehlen durfte.
3: Ja, wie war eure Anreise heute? Seid ihr auf der Saale hergeschippert?
4: Das wäre sehr schön und sehr romantisch. Die Realität ist weniger romantisch. Wir sind mit so einem Schlafbus über Nacht aus Norddeutschland hierher gefahren und haben dabei unsere Augen ausgeruht.
3: Welches Lied darf heute Abend in eurer Setliste nicht fehlen?
4: Wenn du die Fans fragen würdest, wäre es wahrscheinlich Blau wie das Meer. Für mich persönlich ist es immer Affentotenkopf. Das ist der allererste Song in jeder Setliste und für mich das Signal, jetzt ist Action, jetzt geht's los.
3: Habt ihr schon euren Pfefferminzlikör bekommen?
4: Wir haben ihn nicht nur bekommen, wir haben auch schon ein, zwei Tröpfchen probiert.
3: Eine Frage noch. Ende Juli wollt ihr in Wacken eine große Bühne einheizen. Wo macht's euch mehr Spaß? Hier bei uns auf der vergleichsweise kleinen Bühne in Saalfeld oder dann auf der großen Festivalbühne?
4: Ehrlicherweise kann man das überhaupt nicht sagen. Ob jetzt 100 Leute vor der Bühne stehen oder 20 oder 30 oder 40.000, das macht, sobald man da oben steht, erstmal keinen Unterschied, solange man das Gefühl hat, die Menschen vor der Bühne haben Spaß. Weil dann geht diese Welle an Spaß zurück auf die Bühne zurück und man schaukelt sich so gegenseitig hoch. Und das funktioniert meistens ganz gut und bei einer kleinen Show hat man eben den Vorteil, dass man eher das intimere Erlebnis gemeinsam mit dem Publikum, man verschmilzt zu einer Einheit wird. Bei dem großen Festival ist es halt einfach die schiere Menge an lauten, sehr vielen Menschen. Beides hat seine Reize, das kann man nicht so richtig sagen. Wir freuen uns auf jeden Fall sehr, hier auf dem Saalfelder Marktfest da zu sein, freuen uns aber natürlich auch, dann einmal laut Wacken schreien zu dürfen in ein paar Wochen.
5: Das Gute an Saalfeld ist, man kann Saalfeld nicht schreiben, ohne Aal zu buchstabieren. Dementsprechend fühlen wir uns hier maritim ganz zu Hause.

Eben haben wir über den Donnerstag gesprochen. Und jetzt gehen wir mal zwei Schritte vor und sprechen über den Samstag, also was heute Abend alles noch ansteht. Da spielt zuerst hier auf dem Markt Mein Elba. Emma hat einen Ausschnitt vorbereitet. Bevor wir jetzt weiterreden, hören wir da mal kurz rein. Ja.

0: Mein Elba. Ich weiß nicht, welches Lied oder so, aber das ist ja auch erstmal egal. Auf jeden Fall, wer mehr Lust darauf hat, der kann ja heute Abend hier auf den Markt kommen. Mein Elba beginnt 20.15 Uhr, glaube ich. Oder 20 Uhr. Genau, 20 Uhr, es wird genickt. Danach spielt Thiago mit dem, die schnapp ich mir dann nochmal. Nachher, wenn wir übergeben, in unserer, ja, ab 14.30 Uhr, da wird dann auch nochmal mein Gespräch, was ich mit Thiago hatte, gespielt. Ja, das war sehr witzig, da freue ich mich auch schon drauf. Und mit dem dritten Act hatte Jannis gesprochen, glaube ich.
1: Ja, das waren die Trainyard Kings. Und die haben jetzt hier auch gerade Soundcheck, deswegen ist es auch ein bisschen lauter vielleicht immer mal. Das ist tatsächlich, also es ist auch nicht meins, ja, man hört es vielleicht. Das ist so Rockabilly, so alter Rock'n'Roll, so, weißt du, so Elvis Presley, so sowas halt mit Saxophon. Das ist anscheinend auch besonders, das wusste ich nicht, doch, aber ja, ist anscheinend so. Genau. Und ja, die spielen dann, warte, die spielen ab um 23.30 Uhr, glaube ich, oder 45? 30, denke ich mal. Emma guckt nach, Emma blättert fleißig im Web. 23.30, ja, das ist beim Programmheft ein bisschen komisch abzulesen, aber 23.30 spielt dann Trainyard Kings auf der Bühne, auf dem Markt. Ja. Henriette?
0: Ja, und uns könnt ihr auch antreffen, genau, falls ihr uns mal in echt sehen wollt und nicht nur hören. Also wir gehen hier noch hin, wenn Thiago ist. Ich weiß nicht, bei Trainyard Kings machst du nicht heute, gell, Jannis?
1: Nee, dann, da sind wir ja woanders.
0: Da sind wir woanders.
1: Wo sind wir da?
0: Da, wo man schwimmen kann.
1: Und wo kann man schwimmen?
0: Sag's mir doch.
1: Nein, du sagst es.
0: Im ja, richtig. Nein, wir sind im Freibad.
1: Genau, wir sind im Freibad. Da spielt auf der Mainstage DJ Nox. Kennst du ihn?
0: Ich kenne ihn nicht. Kennst du ihn?
1: Nee, ich kenne ihn auch nicht.
0: Wir lernen ihn ja heute kennen vielleicht.
1: Genau, ja. Auf der Mainstage spielen danach auch noch Krypton. Den könnten, der ist, nee, ich glaube, der ist aus der Umgebung hier.
0: Du fragst.
1: Tatsächlich aus Pößneck, genau. Ah. Und wir versuchen auch mit denen im Freibad noch ein paar Gespräche zu erwischen. Ja.
0: Ich war noch nie im Saalfelder Freibad.
1: Du warst noch nie im Saalfelder Freibad?
0: Deswegen, das zeigst du mir ja heute.
1: Ach so.
0: Und ich frage mich deswegen auch allgemein, wie das aufgebaut ist. Kannst du mir das erklären mit der Mainstage und der Second Stage?
1: Also tatsächlich, ich wollte dich auch fragen, ob du schon mal auf der Freibad-Party warst.
0: Nein.
1: Das ist mir neu, weil ich, also du hast mir gerade gesagt, du warst noch gar nicht auf dem Freibad. Im Freibad, im Saalfelder Freibad.
0: Ja.
1: Okay, krass. Also, ja, das ist ja nicht schlimm. Deswegen,
0: es gibt immer ein erstes Mal.
1: Genau. Dann werde ich dich dann erstmal heute Abend hinführen und dann dir einmal alles zeigen. Ich bin, glaube ich, schon das dritte Jahr auf der Freibad-Party. Ich war sonst immer nur als jugendlicher Gast dort. Ja, und jetzt quasi als Radiomensch werde ich dort anwesend sein. Und es ist eigentlich sehr schön aufgebaut. Ich würde sagen, also ich bin nicht mehr so der Partymensch, aber ich glaube, so von Partysachen her ist es hier in der Region, glaube ich, so das Beste für mich, das Highlight im Jahr eigentlich, weil es ist halt dunkel, es werden halt viele Lichter aufgebaut und da ist so von der Atmosphäre her ist es echt ganz schön. Das Wasser, man darf nicht ins Wasser, es ist aber nicht abgesperrt, also normalerweise ist es nicht abgesperrt, aber man sollte nicht versuchen, schwimmen zu gehen. Ich glaube, das wird auch noch ausdrücklich gesagt oder ausgeschildert, weil dann kriegt man nämlich Hausverbot.
0: Du, ich bin ja jetzt so gespannt. Jetzt hast du es mir das ja angepreist.
1: Ja,
0: ich bin so gespannt. Ja, dass man nicht schwimmen gehen kann. Aber gut, das ist ja auch verständlich. Ist ja keine Poolparty. Auch wenn das irgendwie so wirkt. Also wurde das Freibad
1: das
0: nur so wegen der Fläche und so ausgewählt.
1: Das stimmt, aber
0: ausgewählt.
1: Es ist auch gefährlich, wenn Leute Alkohol trinken.
0: Ja, das sowieso. Ja. Das sowieso. Und, was ich ganz vergessen habe noch zu sagen, nachher kommt noch Melanie Kaul vom Jugendamt. Wahrscheinlich dann auch eher in der zweiteren Hälfte, auf jeden Fall zwischen um 2 und um 3 und sie ist da. Ich wink ihr mal kurz, aber wir spielen jetzt gleich erstmal noch ein Lied und dann erfahrt ihr danach dann mehr. Und zwar kommt jetzt In the Shadows.

0: Das Gute ist, wer an der Technik steht, kann sich immer mal reinschalten. Deshalb, auch wenn ich erst in einer halben Stunde offiziell dran bin, habe ich gesagt, Henriette, ich möchte das Interview unbedingt mit dir machen und habe Jannis mal zur Seite geschickt, weil wir reden jetzt über ein Projekt, mit dem du dich jetzt auch schon ein paar Wochen beschäftigst.
1: Genau, nämlich das Projekt Kein K.O. Das hat die liebe Melanie Kaul vom Jugendamt in die Wege geleitet. Melanie ist zuständig für den Kinder- und Jugendschutz. Und ja, Melanie, erzähl uns doch mal, wie es dazu kam, dass du dieses Projekt machst und was du vor allem machst in dem Projekt.
2: Ja, also wir haben uns dazu entschlossen, schon im letzten Jahr, nachdem es vermehrt bei Gesprächen mit jungen Menschen dazu kam, dass die Betroffene waren von der Gabe von K.O.-Tropfen und auch in der restlichen Öffentlichkeit waren es ja in den letzten Wochen und Monaten, kam es ja vermehrt zu Informationen, dass das ein großes Problem ist. Auch andere Landkreise haben so ein Projekt ins Leben gerufen und da wollten wir uns einfach beteiligen.
0: Und was macht ihr jetzt hier konkret beim Marktfest mit eurem Projekt?
2: Das ist im Prinzip der Auftakt für dieses Projekt. Also wir wollen bei der Freibadparty einen Informationsstand erstmalig machen und sind dort vertreten und wollen informieren über die K.O.-Tropfen allgemein und wie gefährlich die sind und auch wie man sich davor schützen kann vor allen Dingen.
1: Genau, wir haben das Projekt ja schon mit unserem Reel bekannt gegeben und es hat ja auch schon recht viele Aufrufe gehabt. Gab es schon bei dir irgendwelche Reaktionen von Leuten?
2: Ja, bis auf, dass die das sehr spannend und sehr gut finden und sehr wichtig, eigentlich jetzt noch keine.
1: Okay, dann,
2: weiterum.
1: Ja, dann gucken wir mal, wie das dann heute Abend ist. Wie gesagt, Jannis und ich kommen auch vorbei, werden ein paar O-Töne aufnehmen und das auch ein bisschen mit beobachten.
0: Wenn jetzt schon Leute zuhören, die heute Abend ins Freibad kommen oder auch die Leute, die dann hier auf dem Markt sind und feiern, welche Tipps gibt es denn da, um sich vor K.O.-Tropfen zu schützen?
2: Also wichtig ist, dass man aufeinander achtet. Ne? Also wenn man mit Freunden unterwegs ist, dass man da auch gegenseitig aufeinander Acht gibt, dass man seine Getränke nicht unbeobachtet irgendwo stehen lässt, wo jemand was hineintropfen kann. Und es gibt ja auch Schutzmaßnahmen, die man da verwenden kann. Da gibt es ganz verschiedene. Es gibt für Flaschen Spikes oder Kronkorken. Es gibt für Becher unter Gläser. Gibt es diese Haarbänder, die wir angeschafft haben, die man heute im Freibad auch erhalten kann, also mitnehmen kann.
1: Die Scrunchies, gell?
2: Scrunchies, ja. Genau, das Wort hat mir gerade gefehlt.
1: Ja.
0: Ich habe leider euer Reel nicht gesehen. Was sind denn die Scrunchies genau? Was machen, was können die?
2: Ja, also das ist im Prinzip ein Zopfgummi. Da ist ein Reißverschluss eingenäht und darin ist so ein, aus Stoff, so ein Überzieher, was man über Gläser oder Becher machen kann. Und das hat ein Loch und da kann man den Strohhalm reinschieben und das ist immer, kann nichts ins Glas.
1: Ja, dann ist so auch das Loch, sag ich mal, kleiner, wo was durchgetropft werden könnte und dann fällt das bestimmt schon auf.
2: Genau.
0: Das ist sehr praktisch.
1: Genau. Kann dir ja eins mitbringen.
0: Mach das mal, obwohl ich wie Jannis nicht so die Partygängerin bin. Eine Frage hätte ich noch. Wer unterstützt denn das Projekt und wie finanziert ihr das Ganze?
2: Also jetzt

0: wie das Projekt begonnen hat, ist das im Prinzip zu 100% vom Landkreis finanziert. Und wir hoffen uns eben mit diesem Auftakt und der Öffentlichkeitsarbeit, dass auch möglichst viele Veranstalter das für wichtig erachten und eben da auch mit in Zukunft finanzieren wollen und ihre Veranstaltungen sicherer machen.
1: Und welche Veranstalter hattest du da noch mit eingesackt?
0: Ja, tatsächlich der Veranstalter, der für die Saalfelder Freibadparty verantwortlich ist, der ist auch mit in der Steuerungsgruppe für das Projekt vertreten und unterstützt es auf jeden Fall, wie auch der Veranstalter des Saalfelder Marktfestes insgesamt, der das sehr gut findet. Ja, und wir hoffen, dem werden noch viele andere Veranstalter folgen.
1: Ich habe nämlich auch schon auf dem einen Bierwagen am Donnerstag unser Plakat gesehen. Mir direkt aufgefallen, das haben sie also auch aufgehangen. Das ist schon mal sehr gut, dass da auch hier aufmerksam gemacht wird und nicht nur im Freibad. Und wir machen ja hier gerade auch aufmerksam. Und der SRB begleitet das Projekt natürlich auch. Dann schauen wir mal, wie es heute Abend wird. Wir sehen uns dann heute Abend und danke, dass du dir jetzt auch Zeit genommen hast.
0: Sehr, sehr gern.
2: Ja, vielen Dank und es ist ein sehr, sehr wichtiges Projekt. Genau. Wir machen nochmal weiter mit ein bisschen Musik und dann lasse ich Jannis für die verbliebenen 25 Minuten auch nochmal ans Mikrofon und schalte mich sozusagen wieder ab.

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0: Ja, etwas durch den Wind, Emma sagte gerade nur noch 10 Sekunden und nicht nur deswegen durch den Wind, sondern auch durch den Wind, weil der Wind halt wie irre weht heute. Es ist unglaublich.
1: Denkst du, auf dem Freibad wird es genauso heute sein?
0: An der See ist es immer noch voll windig.
1: Ja, das stimmt. Sag mal, wir gehen ja heute ins Freibad danach. Mhm. Von wann bis wann, denkst du, sind wir dann dort? Ich habe noch keine Vorstellung. Wie lange willst du so bleiben?
0: Ich habe auch noch nicht so eine richtige Vorstellung. Ich würde sagen, wir mischen uns dann aber heute auch mal ein bisschen unter die Leute.
1: Ja, hätte ich auch gesagt.
0: Weil meine Cousine ist auch da und ja, da mischen wir uns mal.
1: Ja, es sind eigentlich ganz viele, die man so kennt.
0: Ja, vor allem du, gell?
1: Ja,
0: du kennst ja jeden.
1: Das wird mir hier überhaupt, aber ich meine, guck mal, wenn man einen kennt, dann kennt der andere schon wieder so zwei andere und weißt du, das,
0: ja,
1: so
0: ja.
1: kommt das, dann
0: so
1: kommt
0: das
1: Netz.
0: So ist das, das stimmt, das Netzwerk.
1: Mhm.
0: Hier netzwerken dann heute auch, gell?
1: Würde ich auch sagen, ja. Und ich würde dich fragen, auf was denkst du, freust du dich heute am meisten auf dem Freibad? Hast du dir schon mal irgendwas angehört irgendwie?
0: Nee.
1: Gar nicht?
0: Nee, wir haben ja gestern mal so ein bisschen die DJs auch gegoogelt, aber angehört haben wir uns ja auch nichts. Ich denke, man kennt auch vielleicht einfach viele Lieder, die so remixen oder in ihren Sets haben. Ja, ich freue mich aber vor allem mal auf so ein bisschen eine lockerere Atmosphäre, stelle ich mir ein bisschen vor.
1: Ja, eigentlich, also es ist eigentlich auch immer recht friedlich gewesen. Alle Leute waren sehr entspannt drauf. Aber ich freue mich tatsächlich, also freuen nicht. Also das klingt vielleicht jetzt...
0: Hart?
1: Ja, nee, ich bin gespannt, weil Bebetta ist der einzige weibliche Act.
0: Stimmt. Ich glaube,
1: ich habe noch nie auf dem Freibad einen weiblichen Act.
0: Ach wirklich?
1: Ja. Also ist jetzt meine Vermutung und deswegen, das ist eigentlich mal ganz schön, das ist ganz spannend. Ich kannte sie
0: ja
1: auch davor noch nicht.
0: Ich auch nicht.
1: Also ich kenne allgemein auch sehr wenige DJs, aber ja, ich würde da, wann spielt sie nochmal? Ja, relativ spät.
0: Ja,
1: gegen Mitternacht, aber ich denke mal, da sind wir noch dabei, sagst du.
0: Du interessierst dich ja auch für Musik, könntest du dir denn
1: bisschen.
0: Vorstellen, auch mal so Disc-Jockey zu werden?
1: Was?
0: DJ.
1: Ach so.
0: Es musste sein.
1: Okay, sag nochmal.
0: Ich weiß auch nicht, ob ich es richtig ausspreche. Ich sage Disc-Jockey.
1: Disc-Jockey. Warum?
0: Das heißt so, glaube ich.
1: Ach so. Ach so.
0: Wir graben uns hier selbst eine Grube.
1: Ach, ja, stimmt. Ich weiß gar nicht, was DJ ausformuliert bedeutet. Okay, egal. Auf jeden Fall, du hast mich gefragt, ob ich...
0: Ob du dir das mal vorstellen
1: kannst. Tatsächlich.
0: Könntest. Du warst, warte, lass mich raten.
1: Okay, rate.
0: Du warst schon mal DJ auf einer Veranstaltung und so ein bisschen undercover-mäßig.
1: Nee, so Disc-Jockey, ja.
0: Es ist wirklich der Disc-Jockey.
1: Emma hat gerade rausgesucht, es ist wirklich Disc-Jockey. Das ist krass, das wusste ich wirklich noch nicht. Und ich kam auch noch nie dazu, irgendwie nah zu gucken.
0: Mein Vater sagt das halt immer und
1: ach
0: ich finde
1: so.
0: Das besonders witzig.
1: Das sage ich jetzt auch immer, das finde ich gut.
0: Ja.
1: Nee, auf jeden Fall, ich war noch nie auf einer Veranstaltung, also so begabt bin ich dann auch nicht. Aber.
0: Das große Aber.
1: Ja, ein Kumpel von mir, der hat sich so, glaube ich, letztes Jahr ein kleineres Mischpult gekauft. Und so, keine Ahnung, wir haben in seinem Garten immer mal kleine Feiern gemacht. Und da hatte der das die letzten paar Male auch dabei. Und da hat er quasi aufgelegt. Und da haben wir alle mal ein bisschen dran rumgespielt und ein bisschen probiert. Und er hat mir vorhin sogar geschrieben.
0: What?
1: Ja. Dass er sich irgendwie, glaube ich, ein neues Pult kaufen will, ein größeres, ein besseres und dann richtig durchstarten will und hat mich gefragt, ob ich da mitmachen will. Deswegen ist es gar nicht so abwegig.
0: Was?
1: Ja, ich bin mir auch nicht, also ich werde auf jeden Fall mal gucken und probieren, aber ich bin mir auch nicht sicher, ob das so mein Ding ist.
0: Da habe ich doch mal wieder in meine Kugel geguckt, aber so fängt doch jeder DJ mal an. Ein kleines Dingsbums und dann ein großes und dann steigt noch jemand anderes mit ein und dann seid ihr plötzlich ein Kollektiv.
1: Ja, vom Garten zu Tomorrowland ungefähr.
0: Von der Bordsteinkante bis an die Skyline, genau.
1: Ja. Okay, ich würde sagen, wollen wir noch ein Lied spielen oder so?
0: Wir spielen jetzt noch
1: okay.
0: was, komm.
1: Such dir mal was aus.
0: Du bist der Disc-Jockey jetzt mal?
1: Ich hatte ja die ganze Exekutive über die Musik, jetzt bist du mal dran.
0: Ah, die ganze Exekutive, okay.
1: Also wir haben noch...
0: Ach, komm.
1: Wollen wir Staring at the Sun?
0: Staring at the Sun.
1: Okay, das klingt gut.
0: Damit
1: dann
0: sie den
1: das.
0: Wind überstimmt.
1: Alles klar.

0: Henriette.
1: Janis.
0: Unsere Zeit ist jetzt schon fast um.
1: Die Zeit rennt.
0: Ja, aber die Live-Sendung ist noch nicht vorbei. Danach übernehmen ja
1: Emma, Melina und Aurelie.
0: Genau. Ja, wie fandest du es so? Wie war jetzt die Live-Sendung für dich?
1: Ich fand, wir haben das echt gut gemeistert.
0: Ja, finde ich auch. Wie fandest du denn meine Musikauswahl?
1: Gut, ich finde auch schön.
0: Oh ja,
1: also,
0: das ist schön.
1: Ja, du hast das schön gemacht, auch mit dem Konzept. Ich habe ja gestern gemerkt, wie du gewerkelt hast, fleißig so ganz konzentriert.
0: Ja.
1: Und ich habe gefragt, wann wir uns denn mal um die DJs und um unsere heutige Stunde kümmern. Und du mal gleich und hast das alles
0: äußerst bedacht. Voll in meinem Element war ich da.
1: Ja, das ist ja schön.
0: Genau, auf jeden Fall würde ich dann zum letzten Lied überleiten. Das ist Tupac jetzt. Sagt dir Tupac was? Ja, ne?
1: Ja.
0: Ja, So Many Tears. Warum? Wir sind jetzt traurig, dass wir jetzt gehen müssen. Deswegen So Many Tears.
1: Ich habe letztens, warte kurz, das muss ich noch erzählen.
0: Ja, erzähl, du
1: so ein ultra lustiges T-Shirt gesehen. Ich habe gerade ein bisschen länger für meine Antwort gebraucht, weil es so gerattert hat, was auf dem T-Shirt stand.
0: Welches T-Shirt?
1: Ich zeig dir das dann mal, wenn wir jetzt gleich kurz Zeit haben, wenn wir abgelöst werden. Auf jeden Fall, da steht halt, also jetzt ist es irgendwie nicht mehr so lustig, wenn ich es erzählen will, aber auf jeden Fall ist da auf dem T-Shirt so eine 2 und dann steht da halt so 2 Pakete und zwar ein Bild von Tupac und irgendwie war es lustig.
0: Ach so.
1: Ich werde es dir zeigen und vielleicht wirst du lachen.
0: Ja, ich glaube, ich kenne das sogar. Aber ja, vielleicht lache ich ja doch. Mal gucken.
1: Genau.
0: Auf jeden Fall, So Many Tears. Wir verabschieden uns.
1: Aber mit einem Lächeln verabschieden wir uns.
0: Ja, natürlich.
1: Okay.
0: Und kleine Tränchen. Nur so kleine.
1: Nur Freudentränchen.
0: Freudentränchen, genau.
1: Okay.

0: Wir beginnen.
1: Es war...
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3: Es war nur eine klitzekleine Panne, das vergessen wir wie ganz wieder. Das hat keiner, genau in dem Moment hat keiner hingehört, sage ich.
0: Genau.
3: Es waren sehr schöne 1,5 Stunden tatsächlich. Und ich würde sagen, dass wir uns verabschieden, Henriette.
0: Ja, wir verabschieden uns. Und falls ihr uns, wie gesagt, noch treffen wollt, ihr seht uns heute Abend
3: im Freibad. Und wir übergeben offiziell jetzt an den zweiten Teil.
4: Genau, ihr verabschiedet euch. Wir sagen Hallo. Also ich sage schon wieder Hallo. Ich war ja jetzt schon mehrfach da und zu hören und so. Aber ich habe mir jetzt nochmal Unterstützung geholt. Hallo.
0: Hallo. Hallo.
4: Ja, ich bin jetzt, es ist mein 3. Marktfest und trotzdem haben wir es in der ganzen Zeit noch nicht geschafft, zu dritt zu moderieren.
5: Das stimmt.
4: Es ist eine Schande. Aurelie, mit dir habe ich die letzten 2 schon moderiert. Melina, mit dir habe ich ein Ruderstadt-Festival schon moderiert.
5: Ein Ruderstadt-Festival, aber kein Marktfest.
4: Eins oder 2?
5: Eins.
4: Stimmt, du warst letztes Jahr anders im Einsatz, nicht für uns.
5: Genau.
4: Deshalb jetzt sozusagen zum Abschluss unserer Alaf-Zeit fast.
5: Das stimmt, ja. Ja. Das stimmt. Du gehst dieses Jahr, Aurelie geht
4: ja.
5: Und ich auch.
4: Ja. Ihr macht noch Jugendredaktionssendung und wir machen nochmal, Melina, wir machen nochmal Ruderstadt-Festival.
5: Genau.
4: Genau. So ein bisschen traurig jetzt. Schade, Stimmungskiller, das war nicht gefragt.
5: Wir müssen ein bisschen die Stimmung wieder auflockern.
4: Genau, wir gehen mal andersrum. So, was haben wir vor in unserer Stunde? In unseren 1,5 Stunden? Wir haben es ja heute sehr demokratisch aufgeteilt.
5: Wir haben coole Interviews geplant, gerade so mit der Leitungsebene, mit dem Bürgermeister. Und dann mal schauen, was auf uns zukommt.
4: Mit dem Marktmeister. Und wir haben auch was mitgebracht. Wir haben zwar gestern bis spät abends auf dem Markt gestanden, aber deshalb war ich heute schon sehr früh im Sender, um 10 Uhr morgens, und habe einen Beitrag fertig gemacht von gestern. Das können wir uns anhören, was gestern so auf dem Markt für Stimmung war. Und wir haben auch noch ein sehr schönes vorproduziertes Interview, was es leider nicht in unser reguläres Programm geschafft hat, von Henriette. Die hat mit Tiavo gesprochen und die treten heute Abend auf und deshalb werden wir sie nachher spielen. Und ich würde sagen, wir starten erstmal mit Musik, nicht mit einem Beitrag.
5: Klingt gut, so zum Stimmung auflockern.
4: Und zum Stimmung auflockern hat Jannis uns ein explosives Lied in die Playlist gepackt. Das heißt nämlich Explosivo. Ich habe keinen Plan. Wir hören rein.

0: Sehr kurz. Das war ja wirklich explosiv. Also es hat sehr ruhig gestartet, aber dafür jetzt am Ende lief es ganz schön schnell raus.
1: Ja, wir haben jetzt schon 2 Abende hier auf dem Marktfest verbracht. Wir haben es vorhin schon kurz angeteased. Melina, wir zwei haben fleißig gearbeitet. Aurelie, du hast gearbeitet und warst gestern privat da. Was ist genau da so? Was war der größte Unterschied für dich, gestern privat da zu sein und Donnerstag richtig zu arbeiten?
2: Also ich glaube, ich war nicht im Bühnenkram. Also da war, ich hätte ja hingekonnt, aber ich war nicht, weil ich hatte ja keine Kamera und nichts und ich musste ja nicht. Und ich war nicht auf dem Turm. Das musste ich zum Glück nur einmal machen.
0: Du meinst dein Highlight des Donnerstagabend mit Höhenangst.
2: Aber sonst, naja, ich habe mich ja zwischendurch, hatte ich mich mal bei Silvio mit eingefuchst und habe mit ihm noch ein bisschen gequatscht gehabt und mit Justus, der heute auch da ist. Willst du schon was sagen? Nein, er schüttelt den Kopf. Okay, dann später.
0: Du musst aber nachher noch.
1: Du hast es versprochen. Um die Sache mit dem Turm nochmal kurz aufzulösen. Also es gibt natürlich nicht nur musikalische Höhenflüge hier auf dem Marktfest, sondern auch wir gehen jedes Jahr hoch hinaus. Und auf dem Marktfest gibt es 2 Türme. Und zwar einmal den Technikturm, das ist eine Etage, und den Sponsorenturm, wo zwar auf allen Seiten riesige Plakate drauf sind, mit wer das Ganze sponsort. Und was wohl die wenigsten wissen, ist, man kann diesen Turm auch hochklettern. Das habe ich tatsächlich mit Justus das erste Mal gemacht. Das war ganz verrückt, weil da eine Leiter geklemmt hat und dann mussten wir über die Bushaltestelle auf die erste Etage klettern. Aber am Donnerstag hat zum Glück keine Leiter geklemmt und wir konnten so hochklettern und von oben hat man einen guten Blick, wenn man nicht unbedingt
0: die Bühne sehen will.
1: Ängstlich ist, was Höhe angeht. Und ja, die Bühne ist leider immer so ein bisschen vom Technikturm verdeckt. Aber ansonsten ist es ein guter Blick.
0: Auf jeden Fall. Ich finde es auch mega schön. So kann man so ein bisschen überblicken, was sind so für Leute da. Man kann auch mal Bilder von der Masse machen. Und es ist gerade, wenn es so ein bisschen in der Dämmerung ist und vielleicht noch ein schöner Sonnenuntergang ist, richtig, richtig schön da oben.
1: Ja, vor allem hatten wir ja voll Glück mit dem Wetter. Wir waren oben, es war super und sobald wir unten waren, sind die dicken Wolken aufgezogen. Es hatte nicht geregnet Donnerstag, aber es war nah dran.
0: Und Aurelie, wir sind alle sehr, sehr stolz auf dich, wie du es gemeistert hast.
2: Dankeschön.
0: Ganz ängstlich da oben, aber du hast es super gemacht. Wir haben ein tolles Gruppenselfie von da oben.
2: Ich habe keinen einzigen Schritt getan. Ich habe mich da hochgestellt und war da so, jetzt stehe ich hier und ich bewege mich nicht mehr, bis wir wieder runtergehen.
0: Wir sind trotzdem stolz auf dich.
2: Dankeschön.
1: Du hast den Mittelpunkt markiert, bist halb wieder runtergekommen und heute klettern wir nur auf den Technikturm.
2: Das ist in Ordnung. Ich glaube, das schaffe ich.
1: Mach ein paar Fotos. Genau. Bevor wir nochmal drüber sprechen, wie es gestern so war, weil da hatte ich Janis und Henriette vorhin extra gesagt, lass das mal raus, da wollen wir drüber sprechen, würde ich sagen, machen wir nochmal Musik. Diesmal was auf jeden Fall Melina kennt, hat sie gesagt, und wo wir nicht so überrascht werden. Was hast du dir ausgesucht?
0: Weiß ich gar nicht, was habe ich mir denn ausgesucht?
1: Das da, ich dachte, du hast bei dem gesagt.
0: Starman von David Bowie.
1: Ja, da hattest du gesagt, ja, mach das rein.
0: Ja, mach das rein, weil es gut klang. Viel Spaß.

0: Immer wieder überraschend, was die Playlist ausspuckt. Aber zumindest musste ich sie diesmal nicht machen. Ja, Freitag. Was war gestern? Was war so los? Erstmal, wer hat vielleicht gespielt?
1: Also angefangen hat der Abend ja mit Gregor Meil und seiner 10-köpfigen Band. Es war, also das, ich würde es beschreiben als Deutschpop, irgendwie so in die Richtung, deutscher Text, sehr ruhig teilweise, aber es war schön. Der hat 2,5 Stunden, bin ich da richtig gespielt.
0: Er wollte, aber nach 2 Stunden hat er aufgehört.
1: Okay. Und danach hat man ihn sogar noch im Interview bekommen und haben noch mal ein bisschen mit ihm gequatscht, weil das war ja auch der Beginn seiner Sommertour dieses Jahr.
0: Du sagst es so beiläufig, als wäre das kein Ding gewesen und er wäre einfach nach dem Konzert so hinter die Bühne gekommen und du hättest gesagt, ja, können wir noch ein Interview machen? Und er hätte ja gesagt.
1: Nee, ganz so einfach war es leider nicht.
0: Wir
1: haben eine ganz tolle Verfolgungsjagd gestern aufgenommen, weil er sich dachte, komm, ich will kein Interview geben und ist ins Rathaus verschwunden. Aber wir sind natürlich nicht dazu bestimmt aufzugeben. Deswegen haben wir alle möglichen Personen gefragt und uns überall so ein bisschen durchgemuggelt und hatten es tatsächlich am Ende. Und durften ein kurzes Interview noch mit ihm machen und darüber haben wir uns natürlich sehr gefreut.
0: Es war sogar ganz exklusiv, was du da machen durftest, weil ja niemand anderes an dem Abend also dann noch reingekommen ist. Es waren nur wir.
1: Genau. Genau, dann hatten wir eine halbe Stunde Umbaupause, beziehungsweise sie war im Endeffekt, glaube ich, gar nicht ganz so lang.
0: Sie war so lang, aber weil wir halt ewig, wir standen ewig vorm Rathaus und dann haben wir, vielen Dank nochmal an die Pressestelle von dem Rathaus, die uns dann das Interview organisiert hat und bis wir das hatten und bis wir dann im Rathaus waren. Und dann sind ja noch Menschen auf Toilette gegangen im Rathaus.
1: Wer wohl.
0: Genau, und bis wir dann wieder draußen waren, haben die Surfaces tatsächlich schon angefangen.
1: Genau, also eine lokale Band hier aus der Region. Und sehr, sehr schön, eine Coverband, das heißt alle Songs, so ein bisschen, die man kannte. Das war auch sehr schön, weil man einfach mal mitsingen, mit tanzen konnte. Der ganze Marktplatz hat wirklich teilweise mitgesungen zu Liedern wie Bella Napoli oder Cordula Grün. Also einfach Lieder, die alle kannten. Alle haben mitgefeiert. Genau, wir haben dann zwischendurch noch Aurelie getroffen, die ja dann gestern privat da war. Es war auf jeden Fall ein sehr, sehr, sehr, sehr schöner Abend.
0: Und es ging dann noch insgesamt bis um 1 haben sie gespielt. Und es waren dann auch noch viele, die sich dann noch was zu essen geholt haben. Also ein paar waren schon zu, aber vor allem auch am Krebsstand und so. Die haben dann doch einiges noch verkauft gehabt. Ja, und dann sind wir halt wieder los. Ja. Ich habe heute früh, ich bin nicht ganz so lange geblieben. Ich habe geschlafen, bevor sie aufgehört haben mit Spielen. Weil ich habe da irgendwann gedacht, ach, sie spielen immer noch. Aber für mich war es dann Bettgezeit, weil ich war heute früh schon im Sender und habe das Ganze, was wir gestern aufgenommen haben, also das Exklusivinterview mit Gregor Meile und Henriette hatte noch mit den Surfaces gesprochen, habe ich zu so einem Beitrag verpackt, den habe ich dabei. Aber bevor wir den spielen, würde ich nochmal kurz auf heute Abend schauen wollen. Da spielt nämlich Tiavo und von Tiavo haben wir 2 Songs dabei und ihr könnt jetzt entscheiden, welchen wir hören. Und zwar Underwater Aerobic oder Diskothek. Es ist französisch, da Aurélie, das kannst du. Wie wird Diskothek französisch
2: ausgesprochen? Ich würde sagen Diskothek.
0: Okay. Und welchen davon wollen wir jetzt hören?
1: Ich wäre für Underwater.
0: Ja. Okay. Dann hören wir den und direkt im Anschluss hören wir uns an, wie es gestern so auf dem Marktplatz war.
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1: Der Marktfest-Freitag brachte zwar sehr wechselhaftes Wetter mit, dafür aber auch 2 sehr unterschiedliche Bands.

0: Gregor Meile startete mit seiner Band seine Sommertour 2026 auf dem Saalfelder Markt. Auch ein bisschen Regen änderte nichts an der Stimmung und den letzten Song spielten er und die Band im Publikum, ganz ohne Verstärker, nur akustisch. Nach dem Konzert erzählte er im Interview mit Melina Eis, wie der Abend für ihn war und von seinen Proben im Meininger Hof.
1: Das war ja heute der Start in deine Sommertour. Wie war's?
2: Ja, war eine mega Bühne. Die Leute waren super drauf. Wir haben den Regen mit ganz viel Euphorie und Liebe weggetanzt und gesungen. Also, wir sind seit gestern schon hier und haben geprobt im Meininger Hof. Und es war wahnsinnig herzlich. Alle haben sich ganz süß gekümmert um uns. Also besser kann man Sommer gar nicht starten. Es war echt toll. Also total schön.
1: Du hattest mal erwähnt, dass du kleine Konzerte sehr magst. Und ja. Saalfeld ist ja nun ein bisschen kleiner als so eine riesen Open-Air-Arena. Wie war das heute? Hat sich das so klein angefühlt? Hast du die Energie der Zuschauer gefühlt?
2: Ja, absolut. Also je kleiner, desto besser, was Energie angeht. Das ist wirklich, deswegen mag ich auch kleinere Konzerte. Wir sind ja im Herbst eher kleine unterwegs, ein bisschen unplugged und so. Das mag ich sehr. Aber ich finde, für so eine große Bühne, weißt du, das sind die Leute, die wollen eine Wurst essen, eine schöne Thüringer Wurst, die wollen ein Bierchen trinken, wollen Party machen. Das hat so gut zusammengeklappt heute, weil das ja auch Songs sind, die jetzt nicht jeder kennt, ein paar vielleicht davon, aber nicht alle. Und die Leute haben super mitgemacht und mitgesungen. Auch die Leute, die nicht ganz freiwillig da waren. Und es ist wirklich, also wirklich toll. Der Marktplatz war voll, die Leute haben gefeiert. Besser, hat mich sehr gefreut. Ich freue mich immer, wenn das so, dieses Konzept ist auch toll, weil die ja ein bisschen Eintritt bezahlen, aber die kriegen echt einiges geboten für sehr, sehr wenig Geld. Und das finde ich mega, weil das ist die beste Kulturunterstützung, weil durch diesen bisschen Eintritt auch nur die Leute kommen, die auch wirklich kommen wollen. Und das ist ganz wichtig und cool für uns als Künstler.
1: Was war denn dein persönliches Highlight heute Abend?
2: Also ich, in meinem Kopf war es sehr unromantisch, weil ich sehr viel Logistik im Kopf habe. Welche Gitarre, sind die anderen noch da? Spiel ich das richtige Lied im richtigen Moment? Und lächeln alle? Also das ist immer so. Aber trotzdem kriegt man den Vibe mit. Und wir haben ja schon ganz viele Konzerte gespielt. Aber am Anfang musst du ja erstmal so jetzt von der Sommertour beim ersten Konzert brauchst du ein bisschen. So nach dem dritten Lied war ich drin, würde ich jetzt mal sagen. Ne, dann hörst du alles gut und so weiter. Und wir haben aber eine tolle Crew, also tolle Techniker, unfassbare tolle Musiker. Und da kann eigentlich nichts passieren. Ich bin immer nur wahnsinnig genervt von mir selber, wenn ich was falsch mache. Aber je mehr, da darf man nicht drüber nachdenken, man muss da einfach loslegen. Und wir haben wirklich ganz viel liebe Geschenke gekriegt vom Publikum. Das war echt cool, von der ersten Sekunde an.
1: Dann vielen lieben Dank.
2: Dankeschön, vielen lieben Dank, Saalfeld. Tschö.
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0: Ganz anders klang es, als die Surfaces spielten. Die lokale Coverband brachte ganz viel Partystimmung auf den Saalfelder Markt. Vor dem Konzert sprach Jessica Räthe mit Henriette Lichtenheld über ihre ganz besondere Verbindung mit dem SRB und welcher Song den Abend eröffnen durfte.

0: 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Und zwar ist ja unser Senderleiter, der Silvio, und der meinte, dass du 2004 den Gesangswettbewerb von der Jugendredaktion gewonnen hast.
1: Stimmt.
0: Erinnerst du dich?
1: Ja, ich erinnere mich, das stimmt.
0: Weißt du auch noch, welches Lied du gesungen hast?
1: Ich glaube, es war was von Silbermond, Durch die Nacht.
0: Oder?
1: Nein, es war Christina Aguilera, Beautiful.
0: Okay, gut, das richte ich ihm dann aus. Und dann wollte ich noch fragen, wie ist so die Stimmung bei euch? Wie fühlt ihr euch jetzt? Du hast im Telefonat gesagt, dass du dich richtig freust oder ihr euch richtig freut. Seid ihr jetzt nervös? Wie fühlt ihr euch?
1: Ja, wir sind alle sehr nervös und freuen uns riesig, hoffen, das Wetter hält. Im Moment sieht es ganz gut aus und ja, ich bin ganz gespannt, wie die Leute nachher mitmachen und ich hoffe, dass ganz viele auch da bleiben und nicht nur wegen dem Gregor da sind, sondern eben uns auch anschauen wollen. Und ja, das wird, denke ich, eine riesencoole Party hier auf dem Saalfelder Marktfest.
0: Ja, ich habe auf jeden Fall von Leuten gehört, die jetzt extra auch noch wegen euch kommen und erst jetzt kommen. Und ja, welches Lied spielt ihr denn zuerst?
1: I got a feeling, weil tonight it's a good night. Ja, und das haben wir uns ausgewählt, weil es, denke ich, mir ganz gut passt und auch so mitten im Abend relativ gut reinpasst. Und weil wir eben auch zeigen wollten, dass wir nicht nur das Standardprogramm können, sondern dass wir eben auch extra für das Saalfelder Marktfest ein richtig, richtig gutes Programm zusammengeschustert haben und so die Pralinen aus unserem 4- bis 5-stündigen Programm da rausgepickt haben.
0: Das hört sich doch gut an. Dann wünsche ich euch viel Erfolg und viel Spaß und danke noch, dass du dir Zeit genommen hast.
1: Ja, sehr gern. Vielen Dank.

0: Ja, so war es gestern auf dem Marktplatz. Wir freuen uns auch auf heute. Wir sind heute zu dritt unterwegs.
1: Genau. Also hier zu dritt.
0: Hier zu dritt.
1: Wir sind ja im Freibad.
0: Genau. Wir fangen hier mit, also Aurelie und ich fangen pünktlich um 8 hier an mit Janis und Henriette. Und dann gehen Janis und Henriette ins Freibad und dann kommst du da zu Melina.
1: Genau.
0: So ist der Plan und dann könnt ihr das alles nächste Woche bei uns im Magazin und im Podcast hören. Kleiner Werbeblock an der Stelle. Wir warten auf den Marktmeister persönlich, den Tobias Fritsche.
1: Den habt ihr auch da.
0: Er ist da. Wir müssen ihn aber noch das Mikro geben und so. Und deshalb würde ich sagen, Aurelie, du hast dir einen Song gewünscht, den moderierst du ganz schnell an und dann ziehen wir den in der Mitte runter, wenn wir fertig
2: sind. Genau, und das ist Wannabe bei den Spice Girls.
0: Warum?
2: Weiß nicht, ich habe das Lied schon ein bisschen jetzt die letzten Tage immer wieder im Kopf gehabt.
1: Er ist einfach cool.
2: Und deswegen, ich weiß, das ist so ein Ohrwurm-Lied.
1: Ja.
2: Genau, deswegen, wir geben jetzt allen zu hören einen Ohrwurm.
0: Dann ein Ohrwurm und los geht's.

0: ja, nicht so sehr zum Zuhören gekommen bin. Weil wenn man einen Platz voll hat, ist immer irgendwas, worum man sich kümmern muss. Und konnte ich es nicht ganz so genießen.
1: Wie viele Menschen sind denn an der Planung des Marktfestes beteiligt? Wie viele sind dann tatsächlich hier? Und wichtigste Frage, wie viele räumen dann am Ende auch auf?
0: Ich hoffe, sehr viele. Ich hoffe, dass noch irgendjemand Kraft hat, am Ende des Marktfestes hier aufzuräumen. Ich werde natürlich auch mit anpacken. Aber sag mal, das ist unser Kernteam im Meiningenhof. Wir sind 8 Leute. Wir stemmen sozusagen die ganze Planung erstmal im Vorfeld. Und dann während des Marktfestes, ja, ich weiß gar nicht, das sind dann 50 bis 100 Leute mit den Leuten vom Bauhof, mit Mitarbeitern von der Stadt, mit den Sicherheitsdiensten, also wahrscheinlich sind es noch über 100, dann darf man die Gastronomen auf dem Platz nicht vergessen, damit wir alle nicht verhungern, was auch sehr, sehr wichtig ist auf so einem, und verdursten auch auf so einem Fest. Und von daher sind sehr, sehr viele dann in den Tagen des Marktfestes dran beteiligt, dass das hier alles klappt.
2: Ich würde sagen, wir machen vielleicht erstmal weiter mit positiven Dingen. Was hat denn dieses Jahr schon beim Marktfest gut geklappt?
0: Also wir sind wie jedes Jahr sehr froh, dass alles total friedlich und harmonisch hier abläuft. Das ist auf jeden Fall ein sehr, sehr positives Ding. Wir sind auch generell mit der Umsetzung unserer Planung sehr, sehr zufrieden, zumindest mit den Dingen, die wir beeinflussen können.
1: So, jetzt haben wir schon mal über die positiven Dinge gesprochen. Wir haben aber mitbekommen, dass es dieses Jahr so ein kleines Problem mit dem Hotel Anker gibt, weil das ja nicht nutzbar ist. Wo sind denn die Künstlerinnen und Künstler dieses Jahr untergekommen?
0: Für uns ist es tatsächlich nicht nur ein kleines Problem gewesen, sondern wirklich ein großes Problem. Ich glaube, ich habe ein paar graue Haare dazu gewonnen, weil ich habe letzte Woche Freitag Nachmittag so ziemlich die finale Aussage bekommen, dass wir den Anker nicht nutzen können. Und dann kann man sich vorstellen, wenn man pro Abend oder Tag dort 10 bis 20 Künstler untergebracht hat, dann seinen Backstage-Bereich da drin hat, in den Vorjahren zumindest, und alles genauso geplant hat, dass das dort wieder funktioniert, dann laufen natürlich so die Gehirndrähte sehr heiß und dann irgendwann das Telefon auch. Und ist mir fast am Freitagabend ist es mir dann geglückt, alle Künstler irgendwie noch unterzubringen. Dann herzliches Dankeschön an das Team vom Hotel Morgenrot. Das muss ich auch mal ausdrücklich sagen, die da mich sehr unterstützt haben. Wir haben noch im Steinhof in Bad Blankenburg dann auch noch ein paar Künstler untergebracht, aber hauptsächlich unsere ganzen Bands im Morgenrot. Und die sind auch sehr, sehr happy dort. Ansonsten wären mir die Alternativen hier tatsächlich ein bisschen ausgegangen, weil man kann sich vorstellen, wenn so ein Fest stattfindet, dann sind ja auch ganz viele Besucher von außerhalb da und die schlafen ja auch alle irgendwo. Und wenn man dann so 5 Tage vorher ankommt und sagt, ich bräuchte mal noch 15 bis 20 Zimmer, habt ihr ja bestimmt noch 3, dann kann man nicht davon ausgehen, dass die alle Hurra schreien und sagen, ja, freilich, hier, komm. Von daher sind wir sehr, sehr froh, dass wir das geschafft haben. Dann ging es bis Anfang der Woche eigentlich noch darum, dann auch die Techniker und sowas noch unterzubringen, weil die müssen ja auch irgendwo schlafen. Die haben auch alle vorher am Anker geschlafen. Also das war schon ein bisschen wild. Wir haben uns dann noch Gedanken gemacht, wo wir am besten im Backstage-Bereich einrichten, weil haben wir ja auch nicht viel Möglichkeiten. Wir haben zum Teil den Sitzungssaal im Rathaus jetzt so als kurzfristiges Backstage, aber den großen Teil machen wir jetzt hinten im Meiningenhof, weil wir dann auch, wir haben ja auch Nightliner-Produktion, die müssen dann auch irgendwo duschen, das haben wir dort hinten auch und so. Und da sind schon sehr, sehr viele Gedanken und sehr, sehr viel Kraft reingeflossen. So, von daher bin ich irgendwie ein bisschen früher müde als normalerweise auf dem Marktfest.
2: Gibt es denn schon Pläne für auch die nächsten Jahre, wie das mit der Unterkunft dann für die Künstler wird?
0: Tatsächlich müssen wir das jetzt evaluieren, müssen schauen, was passiert ist mit dem Anker. Sehr wahrscheinlich werden wir nicht weiter nutzen können, was sehr, sehr schade ist. Aber wir haben sehr, sehr positives Feedback auch von den Künstlern aus dem Hotel Morgenrot und es kann schon tatsächlich sein, dass das auch zukünftig unser Festivalhotel wird. Dann kann man es auch im Vorfeld ein bisschen eleganter noch planen und eintakten. Geht ja dann bis dahin, dass du auch einen Shuttle brauchst, das braucht man ja bisher nie. Muss die Künstler ja von A nach B nach C bringen, gerade auch mit dem Backstage im Meiningenhof noch. Da ein Dankeschön an unsere Feuerwehr, die wirklich wie die Feuerwehr eingesprungen sind und gesagt haben, Shuttle-Dienst, klar, machen wir haben 2 Busse,

0: Wir haben Kameraden, die das sehr, sehr gern machen möchten. Also da auch nochmal ein Dankeschön.
1: Gab es denn neben der Unterbringung noch weitere Herausforderungen zu meistern dieses Jahr bei der Vorbereitung?
0: Es gibt jedes Jahr Herausforderungen zu meistern. Wir sind jetzt auch dieses Jahr nicht ganz vom Wetterglück beschienen, sage ich mal, wobei es jetzt immer besser wird, was wir sehr, sehr gut finden. Ein bisschen windig ist es noch, aber ansonsten passt das. Aber da muss man sich natürlich auch Gedanken machen, wie geht man damit um im Vorfeld. Aber ich sag mal, die Hotel- und Backstage-Geschichte, das reicht schon als Herausforderung für ein Jahr mehr. Mehr brauche ich jetzt nicht wirklich. Wir hatten ganz im Vorfeld noch eine Herausforderung, die vielleicht auch noch ganz interessant ist. Dass wir tatsächlich Künstler für den heutigen Abend gebucht haben. Vertrag war auch abgeschlossen und alles. Die haben uns dann irgendwann relativ kurz vor der Pressekonferenz auch gesagt, nee, das klappt irgendwie nicht, wenn es irgendwie geht. Hättet ihr noch eine Alternative? Haben wir uns dann auch Alternativen angeboten. Eine davon hören wir heute Abend oder die Alternative, worüber ich mich auch sehr freue, weil es eine coole Band ist. Da müssen wir noch ein paar Plakate umdrucken und sowas. Also das war im Vorfeld dann schon mal so eine kleinere Herausforderung.
2: Kommen wir auch schon zur letzten Frage. Und zwar, es ist halt ganz viel Musik auf der Bühne jetzt die Tage. Was findet denn aber in diesem Jahr auch neben der Bühne quasi statt?
0: Ja, ganz viel. Also wir stehen ja jetzt hier quasi auch schon fast im Zentrum des Geschehens. Wir haben ein riesengroßes Kinderfest, was in diesem Jahr auch mega angenommen wird von den Leuten. Also es sind ja Tausende hier in der Stadt unterwegs. Dazu unser Zunftmarkt. Wir hatten heute Mittag schon die coole Truppe Rabatz aus Erfurt, die auf Mülltonnen und allen weiteren Musik gemacht haben. Richtig cool. Die waren ja auch mal beim Supertalent, sogar im Halbfinale. Ja, ich gucke das aber nicht, aber ich habe es gelesen. Haben morgen dann auch nochmal ein buntes Programm auf der Bühne mit dem Tanz- und Folklore-Ensemble Rudolstadt zum Beispiel und auch mit der Kickbox-Schule von John Kallenbach. Auch eine coole Aktion. Und dann natürlich unser Abschlusskonzert mit den Thüringer Symphonikern, was im letzten Jahr terminlich nicht geklappt hat. Und da freuen wir uns auch sehr, dass die dieses Jahr dann im Start sind.
2: Dann danke schön, dass Sie sich die Zeit genommen haben und unsere Fragen so schön beantwortet haben.
0: Ja, sehr gerne.
2: Dann würde ich sagen, machen wir nochmal mit Musik weiter. Und zwar nochmal von Thiabo und zwar Discuter with You. Genau, ich würde sagen, wir hören mal rein.

0: Den Song habe ich natürlich nicht zufällig ausgewählt. Der Song wurde sich gewünscht. Und weil wir den Wunsch natürlich gerne nachkommen, haben wir gesagt, behalten wir den Herrn Marktmeister doch noch einen Moment länger hier. Wir haben nämlich, uns haben sich nämlich zwei kleine Fragen aufgedrängt.
1: Okay.
2: Genau, fangen wir mal mit der ersten Frage an. Wir haben gestern so ein bisschen den markanten Hut vermisst und haben dabei aber eine Theorie aufgestellt.
1: Ja, ich bin gespannt.
2: Es gibt ja jedes Jahr mindestens einen Act, wo der Künstler einen Hut trägt. Hat es das irgendwie mit damit zu tun, dass immer an den Tagen dann kein Hut getragen wird, damit die Verwechslungsgefahr nicht besteht?
1: Also die Theorie habe ich tatsächlich noch nie so verfolgt, dass wir jedes Jahr einen Künstler mit Hut haben. Wer war es denn in den vergangenen Jahren?
0: Also uns ist da letztes Jahr, Kevin Jones hatte einen Hut uns ist Max Mutzke eingefallen, der natürlich auch einen Hut auf hatte. Und also wenn man so durch die Line-Ups der vergangenen Jahre blickt,
1: spektakulär.
0: Ist immer
1: da brauche ich ja nächstes Jahr auch wieder einen mit Hut. Okay.
0: Ja, wir haben uns überlegt, ob das so Marktfestregeln gibt. So Marktfestregeln immer mindestens ein Act mit Hut.
1: Nee, aber zu diesem Jahr ist es tatsächlich ein bisschen interessant. Also mal abgesehen davon, von dem banalen Grund, warum ich ihn nicht getragen habe. Aber komme ich später vielleicht dazu. Wir hatten ja Gregor Meile letztes Jahr schon in Meiningenhof und ich habe mir letztes Jahr tatsächlich den Gag gemacht und habe mich mit Hut an den Einlass gestellt, habe den Einlass mitgemacht und ich glaube, ich hätte ein paar Autogramme hätte ich geben können als Gregor Meile. Da war auch der Bart relativ lang und das dachte ich, das mache ich jetzt auf dem Platz nicht, weil sonst spricht mich ja doch irgendjemand an, da komme ich ja nie von A nach B nach C. Aber nee, gestern war es mir einfach, den Hut trage ich ja auch, weil die Sonne in den letzten Jahren sehr massiv runtergeplautzt hat. Und das war dieses Jahr jetzt nicht so. Und ja, da habe ich ja einfach den Hut nicht aufgezogen. Das ist ganz banal.
0: Aber es ist schon so ein bisschen so eine Uniform. Wenn man den Marktmeister sucht, schaut man, gelbes T-Shirt, Hut, da drüben gefunden. Okay.
1: Ja, vielleicht will ich auch dieses Jahr einfach nicht mehr gefunden werden.
0: Das kann natürlich auch sein.
2: Und apropos gelbes T-Shirt, das hat auch am Donnerstag gefehlt.
0: Ja, und gestern auch.
1: Es war einfach verdammt kalt. Es war so ein wechselhaftes Wetter. Also ich habe mich am Donnerstag beobachtet. Ich bin kurzzeitig hatte ich dann doch mal das T-Shirt auch sichtbar, aber da habt ihr es wahrscheinlich nicht gesehen. Aber zwischenzeitlich hatte ich auch die Winterjacke an, dann kam wieder ein bisschen Sonne raus, dann habe ich wieder zumindest nur auf Pullover umgerüstet. Also es war, ich glaube, ich habe mich 50 Mal umgezogen am Donnerstag alleine. Aber mir war es einfach zu kalt. Und wenn man sich Anfang des Marktfestes schon eine Erkältung zuzieht, ist das ein bisschen doof, um da durchzukommen. Deswegen lieber ein bisschen mehr anziehen.
2: Na, Emma, dann hat sich unsere Theorie leider nicht bestätigt.
1: Nur so halb. Aber ich find die Theorie mit dem Hutsänger sehr interessant.
0: Vielleicht haben wir jetzt was angestoßen.
1: Ja, ich glaube, das ist jetzt fest verankert in meinem Hirn.
0: Zumal ja auch der Ticketshop Thüringen ja auch immer Hüte mit am Glücksrad hat.
1: Ja,
0: also
1: ja.
0: Es passt, es würde ja thematisch passen. Zieht es sich durch?
1: Ja, es zieht sich einfach durch. Ein bisschen spaßenshalber muss ja auch sagen, irgendjemand muss ja einen Hut aufhaben. Das gehört auch ein bisschen dazu, aber irgendwie dieses Jahr. Aber vorhin hatte ich ihn auch schon mal auf.
0: Vielleicht kriegt ja nächstes Jahr das Marktfest-Logo so auf dem Tee dann so einen kleinen Hut drauf oder so.
1: Oh, geile Idee. Das gefällt mir. Das sprechen wir mal mit unserer Agentur durch.
0: Okay, dann jetzt wirklich vielen Dank. Und
1: danke euch.
0: Es hat jemand Geburtstag gefeiert diese Woche. Und ist 18 Jahre alt geworden. Und dementsprechend, ja, ich. Ja. Und dementsprechend dachte ich, guck mal, da steht ein I'm 18 drin, hat Janis uns in die Playlist gepackt. Ach, bestimmt, weil er das wusste und hat es genau deshalb reingepackt. Und da hören wir doch jetzt mal rein, während wir auf Dr. Steffen Kania warten, der auch noch zum Interview vorbeikommen will.

0: So, jetzt stehen wir wieder hier. Jetzt wieder Aurelie dabei.
1: Ja.
0: Genau, und jetzt haben wir vor uns unseren Bürgermeister, Herr Dr. Steffen Kania. Schön, dass Sie da sind.
2: Oh, Mikro, ist das angewiesen?
1: Jetzt, nochmal.
0: Welchen Eindruck haben Sie denn bis jetzt vom Saalfelder Marktfest 2026?
3: Also ich glaube, das ist wieder ein ausgesprochen gelungenes Marktfest. Die ersten zwei Tage liegen ja hinter uns. Wir haben wirklich vier, aus meiner Sicht, tolle Konzerte erlebt in den letzten zwei Tagen. Heute der Zunftmarkt und das Kinderfest laufen auch sehr, sehr gut. So viele Angebote, viele Menschen hier. Und ich habe eigentlich ganz wenige getroffen, die irgendwelche Kritik vorzubringen hatten. Die meisten sind zufrieden und haben gesagt, sie genießen das Marktfest. Es ist friedlich. Wir haben keinerlei Zwischenfälle gehabt bisher. Toi, toi, toi. Ich hoffe, das bleibt so. Und insofern, wunderschönes Fest.
1: Was war denn bisher so Ihr Lieblingsact oder persönliches Highlight?
3: Also ich war auf alle gespannt, die gekommen sind. Muss aber ganz klar sagen, Mr. Hörlein, die Pulveraffen, die haben mich total begeistert. Die kannte ich vorher auch tatsächlich gar nicht. Und das Konzert, das hat mich richtig mitgerissen. Also zum einen hat mir die Musik gefallen, aber vor allen Dingen auch die Show, die die Jungs da auf die Bühne gezaubert haben. Das war wirklich echt sehenswert.
0: Welchen Aufwand bedeutet das Saalfelder Marktfest denn jedes Jahr für die Stadt Saalfeld?
3: Das ist wirklich ein gewaltiger Aufwand, weil wir sehr viel selber machen. Also wir haben keine Künstleragenturen, die das hier für uns organisieren. Das heißt also von der ganzen organisatorischen Vorbereitung, das heißt die ganzen Ausschreibungen, die ganzen Beschaffungen, die zu tätigen sind, bis hin zu der Künstlerbetreuung, das läuft alles über den Meininger Hof. Also die organisieren das mit Hilfe der einzelnen städtischen Mitarbeiter, die dort was beitragen können. Auch die Künstlerbetreuung während des Festes, das Organisationsbüro, wird alles durch die Stadt selber erledigt. Und das ist schon ein Riesenkraftakt. Aber ich bin froh und stolz, dass wir da wirklich so tolle Mitarbeiter im Meininger Hof haben, die das jedes Jahr wieder also bestens hinbekommen. Und ich will da, ohne jetzt wirklich alle einen rauszunehmen, weil sich alle gut beteiligen, wirklich den Tobias Fritscher als Marktfestleiter, der das ganze Jahr über plant, die Stefanie Große, die das Kinderfest organisiert, und den Thomas Schilling, der den Zunftmarkt verantwortet. Ich glaube, das sind so die drei, die den größten Beitrag liefern. Und dem bin ich auch wirklich dankbar, dass das jedes Jahr wieder so gut funktioniert.
1: Parallel läuft ja auch der Zunftmarkt. Haben Sie denn dort schon mal was von den angebotenen Werken ausprobiert oder haben Sie es schon besucht?
3: Ja, also es ist ja der 33. Zunftmarkt. Wir haben ein kleines Jubiläum, kleine Schnapszahl, und es sind viele, die jedes Jahr wiederkommen. Ich mache traditionell einen Rundgang mit der Stadtkarte gemeinsam. Das heißt also, das hat sich so eingebürgert, war unter meinem Vorgänger auch schon so. Da sieht man, was da für Angebote gemacht werden, kommt ins Gespräch, hört auch, dass die Händler immer sehr zufrieden sind. Es gibt welche, die sagen, ich mache das eigentlich gar nicht mehr, aber nach Saalfeld komme ich noch, weil das hier so eine gemütliche und familiäre Atmosphäre ist. Also insofern habe ich alle schon begrüßt heute Morgen, die da sind. Und ich glaube, das ist auch ein schöner Mix. Ja, man merkt natürlich auch, dass der ein oder andere fehlt, weil es viele gibt, die das einfach aufgegeben haben aus Altersgründen. Das ist schade. Wir haben ja zum Beispiel Gewerke, ein Kirschner ist da, hat gesagt, er ist der letzte Kirschner in Thüringen, der das überhaupt noch macht. Er kommt noch so lange, wie er kann, aber irgendwann wird es halt auch nicht mehr gehen. Aber insofern ist es schön, dass wirklich die alten Gewerke, die es noch gibt, dass die präsentiert werden und dass uns viele auch wirklich die Treue halten über viele, viele Jahre, teils Jahrzehnte.
0: Wenn Sie denn jetzt mal persönlich einen Act auswählen dürften, der denn mal aufs Saalfelder Marktfest kommen sollte, wer wäre das?
3: Das ist jetzt ganz schwierig zu sagen, weil alles, was ich jetzt sagen könnte, kann sich die Stadt Saalfeld leider nicht leisten. Aber wenn ich unheimlich gerne mal live sehen würde hier in Saalfeld, wäre Udo Lindenberg. Der hat viele, viele tolle Songs gesungen, die auch textlich mir zum Teil aus dem Herzen sprechen. Und also so das absolute Lieblingslied, Sonderzug nach Pankow, das gefällt mir immer wieder, auch wenn es schon sehr, sehr alt ist, aber es ist immer noch irgendwie so, ja, mit meiner Jugend verknüpft, sage ich jetzt mal. Und ich würde mir jetzt gar keinen Musikwunsch wünschen, sondern würde einfach dem Team hier die Auswahl überlassen. Also wenn es ein Udo Lindenberg-Song wäre, wäre es schön.
0: Na dann, machen wir das doch mal. Vielen lieben Dank für das Interview.
3: Sehr, sehr gerne. Einen schönen Tag.
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0: Lindenberg, der Wunsch von Saalfelds Bürgermeister Dr. Steffen Kania. Ein Interview haben wir noch dabei, und zwar von Henriette. Die hat mit Tiavo gesprochen. Die treten heute Abend als zweiter Act auf der Bühne auf. Wenn ich das richtig sehe, arbeiten die jetzt auch schon hart am Soundcheck. Und genau, wir hören mal rein, weil wir es leider nicht geschafft haben, den diese Woche noch bei uns im Programm zu spielen.
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2: Wollen wir anfangen?
3: Gerne.
2: Wie viele Leute habe ich jetzt eigentlich am Apparat?
3: Hier sind Xaver und Leandros von Tiavo.
2: Okay. Und so startete mein Gespräch mit Tiavo, denn die sind einer der Acts am Samstag, dem 13.06. beim Saalfelder Marktfest. Tiavo klingt ja fast italienisch. Ich glaube, das ist sogar ein italienischer Name. Woher kommt der Name? Wie ist der entstanden?
3: Oh, das hat eigentlich tatsächlich gar keine richtige Bedeutung. Ich habe mit 16 musste ich irgendeinen Namen überlegen. Und, falsch. Hinterher kam uns dann die Bedeutung zugeflogen. Das heißt, tanzen in Anzügen von Opas.
2: Also hat es ja gepasst sozusagen.
3: Es hat gepasst, ja. Also erstmal kamen die Buchstaben und dann die Bedeutung.
2: Du hast jetzt schon gesagt mit 16, also seit wann gibt es denn die Band?
3: Die Band, wie sie jetzt ist, gibt es seit 2023. Und die erste Skizze, also Skizze der Band, würde ich ganz klar sagen, gab es, als ich 16 war. 2013.
2: Wann kam dann so euer, wie sagt man, Höhenflug? Wann seid ihr populär geworden?
3: Ja, jetzt 2024, würde ich sagen.
2: Ihr nennt euch ja auch so die Band mit dem Fernseherkopf. Ich finde aber, dass es so ganz andere Sachen gibt, die vielleicht noch markant sind. Aber wieso die Band mit dem Fernseherkopf? Vielleicht erklärt ihr mir das mal.
3: Wir haben quasi also eine Person in der Band dabei, die sich hauptsächlich um unser Backoffice, also unsere Büroangelegenheiten und die Planung von den Konzerten und so kümmert. Und diese Person ist der Mann mit dem Fernseherkopf. Die hat halt Fernseher als Kopf. Und deswegen sind wir die Band mit dem Fernseherkopf, weil den nur wir haben.
2: Wie viele seid ihr insgesamt und wer macht was?
3: Zu sechst und teilweise zu siebt. Also einmal haben wir Leandros, der singt, dann haben wir Xaver, der spielt Keyboard und Synthesizer und produziert. Dann haben wir Philipp, der spielt Gitarre, dann haben wir Gabriel, der spielt Bass und Tim Trommel, der spielt Schlagzeug und den Mann mit dem Fernseherkopf und in gesonderten Fällen noch die Josephine und die Sing-Backings.
2: Hat sich das alles erst so entwickelt oder wart ihr schon von Anfang an so eine Truppe?
3: Nee, das ist stets eine Entwicklung, würde ich sagen. Also so, das ist auch eher ein Kollektiv, das Musik macht, und das soll personenunabhängig werden auch in der Zukunft. Also es kann sein, dass auch mal irgendwann jemand anders singt.
2: Wen sprecht ihr denn mit eurer Musik an?
3: Wir haben auf unseren Konzerten von bis wirklich alle Altersklassen dabei. Ich glaube, bei uns ist noch, also wir sprechen noch mal mehr auch ein bisschen, also Leute über 40 Jahren an, einfach weil wir eine Musik machen, die auch an ihre Zeiten in der Vergangenheit, in den 80ern oder so erinnert. Und so ganz junge Leute, glaube ich, haben wir nicht so viele, die unter 18 sind, aber das kann ja noch kommen.
2: Schreibt ihr eure Texte selbst?
3: Ja.
2: Gibt es da eine Person, die das immer macht, oder ist das auch so wechselnd?
3: Ja, Leandros und Xaver schreiben hauptsächlich. Also Leandros schreibt hauptsächlich und mit Xaver zusammen die Texte.
2: Und wie kommen die so auf die Ideen? Das wird ja immer alles, würde ich sagen, schon wie so eine Geschichte erzählt in den Liedern.
3: Ja, auf jeden Fall. Also es ist uns wichtig, dass halt, dass so gerade im Albumkontext die Sachen quasi ein festes Thema haben. Und diesmal bei unserem neuen Album, das jetzt im August rauskommt, wo jetzt schon einige Songs auch veröffentlicht wurden, das heißt Hotel Tiavo, da befinden wir uns tatsächlich in einem Hotel und wir erzählen die Geschichten der Gäste, die in diesem Hotel zu Besuch sind. Und das hat uns die Möglichkeit eröffnet, dass wir nicht nur aus eigener Perspektive erzählen müssen, sondern das Ganze vielmehr wie ein Film stattfindet und wir unterschiedliche Leute mit ihren Geschichten da Platz haben lassen können.
2: Genau, ihr habt ja in den Liedern immer unterschiedliche Rollen und so, aber würdet ihr sagen, dass ihr so als Person, also ich kann es gerade nur schwer erklären, aber ihr habt ja dann auch so Künstlerfiguren, die ihr einfach immer seid, wenn ihr sozusagen in der Band spielt. Was würdet ihr sagen, wen ihr da so verkörpert?
3: Ja, also live auf der Bühne verkörpern wir im Endeffekt schon uns selbst. Ne? Da sind wir dann, das ist, glaube ich, auch der einzige Moment, wo man uns antrifft, wo wir selbst sind. Und sonst spielen wir tatsächlich hauptsächlich unterschiedliche Rollen halt. Ne? Jetzt in dem Hotel. Da ist Xaver mal der Sprecher des Hotels sozusagen oder der Underwater-Aerobic-Lehrer und Bingo-Royal-Meister.
2: Was ist für euch so der Hauptgrund, warum ihr das alles macht? Die Texte, die Band, die Musik, macht ihr es einfach so aus Spaß oder wollt ihr damit auch irgendwas kritisieren?
3: Nee, wir machen das ehrlich gesagt, weil wir es müssen. Im Endeffekt ist unsere Musik immer ein Abbild von dem, was wir uns gerne wünschen, was wir gerne hören würden, was allerdings halt nicht wirklich jemand macht. Und deswegen müssen wir das halt selber machen, damit wir das dann hören können. Weil sonst gäbe es das ja nicht. Und das ist...
2: Ein kurzes technisches Problem. Wir waren stehen geblieben bei, dass ihr das machen müsst, weil es das sonst nicht gäbe.
3: Weil es das sonst nicht gäbe, genau. Und ja, also wir sind jetzt eher weniger damit beschäftigt, Dinge zu kritisieren, als ja Leuten eher einen Ort zu bieten, wo sie die Dinge, die sie so zu kritisieren haben, so ein kleines bisschen ablegen können und halt Spaß haben können und sich unterhalten lassen. Also das ist viel mehr, es geht mehr darum, quasi.
2: Okay. Was für Musik hört ihr denn dann privat? Oder hört ihr nur eure?
3: Das wäre jetzt witzig, wenn wir sagen würden, wir hören jetzt nur. Wenn wir sie gemacht haben, müssen wir sie auch hören. Nee, tatsächlich unsere eigene hören wir immer dann, wenn wir sie gerade fertig gemacht haben. Also wenn ein Song gerade frisch ist, dann wird der inflationär ausschließlich gehört, ohne Fremdeinwirkung von anderen Songs. Das hält dann immer über circa 50 bis 80 Abspielungen an. Und dann hören wir wieder die Sachen, die wir so hören. Das ist meinerseits viel französische Indie- und Psychedelic-Rock-Musik und Wave-Musik. Und Xaver, du hörst viel?
4: Auch.
3: Ja. Ja, das ist es.
2: Okay, und was ist so euer Lieblingssong von euch? Gibt's da einen?
3: Oh, das variiert immer stark tatsächlich. Ich würde tatsächlich aktuell sagen, dass mein All-Time-Favorite Discotheque with You tatsächlich ist. Wie ist es bei dir, Xaver?
4: Bei mir ist es gerade Underwater Aerobic.
5: Von Dienstag bis Freitag findet immer um 10 unser Underwater Aerobic in unserem Hotelschwimmbad statt. Tragen Sie sich dazu bitte einfach an unserer Spa-Reception ein.
3: Ich hab an alles gedacht. Also Discotheque with You und Underwater Aerobic.
2: Okay, spielt ihr das auch am 13. Juni in Saalfeld?
3: Das spielen wir auch in Saalfeld, richtig.
2: So, ja, Saalfeld und Saarland, das hat schon mal ein paar Buchstaben gemeinsam. Sagt euch Saalfeld denn überhaupt irgendwas?
3: Tatsächlich, absolut. Ich habe da eine lustige Geschichte zu.
2: Oh, die will ich hören.
3: Und zwar in dem Innenhof meiner Familie, also wo meine Mama und mein Stiefvater wohnen. Die wohnen in Frankreich. Wir sind ja hier nah in Frankreich. Ich wohne tatsächlich auch in Frankreich. Und in deren Innenhof ist eine große Sandsteintafel quasi mit dem Wappen von Saalfeld. Hier bei uns in Frankreich, in Lothringen, an der Grenze zum Saarland. Genau, die hat mein Stiefvater da in die Wand eingelassen. Also das Saalfelder Wappen, weil seine Mutter aus Saalfeld kommt. Also sehe ich dieses Wappen mit den zwei Fischen schon, seit ich ein Teenager bin, im Hofe unseres Hauses.
2: Oh, das ist ja wirklich eine lustige Story. Wohnt denn die Mutter noch in Saalfeld?
3: Nee, die Mutter ist verstorben.
2: Ach so,
3: mittlerweile.
2: Schade.
3: Also, aber es gibt tatsächlich noch, glaube ich, noch ein bisschen Familie in Saalfeld und die werden auch gerade akquiriert, um zum Marktfest zu kommen. Dann lernen wir uns tatsächlich aber auch da kennen, weil die habe ich noch nie getroffen.
2: Ach, das passt ja alles wie die Faust aufs Auge.
3: Ja.
2: Ja.
3: Wir freuen uns und
2: ja,
3: sind mal ganz gespannt.
2: Na.
3: Wie ist das Wetter erwartet am Wochenende? Eigentlich ganz okay, oder?
2: Oh ja, ich glaube auch. Ich glaube, also ich gucke gerade, es stehen Regentropfen da, aber ich glaube, wir haben drüber geredet und sollen so
6: 23 Grad werden vielleicht.
3: Ah, schön. Okay.
6: Aber ich bin jetzt auch kein Wetterfrosch.
3: Ja.
6: Okay.
3: Alles gut. Na schön, dann freuen wir uns und sehen uns dann ja vielleicht am Samstag.
6: Genau. Gut, danke schön.
3: Alles klar. Danke. Tschüss.
6: Tschüss.
2: Ich bin Henriette Lichtenheld und ich habe mit
0: Ja, danke Henriette für das Gespräch mit Tiavo. Unsere Sendezeit neigt sich dem Ende zu, deshalb mache ich jetzt keine Musikpause. Aber wir haben hier noch jemanden an den Stand geholt. Er wollte eigentlich nicht ins Interview.
7: Er muss.
0: Ich habe ja schon gesagt, das ist meine dritte Marktfest-Sendung. Dementsprechend bin ich gar nicht mehr so aufgeregt. Aber bei meiner ersten war ich extrem aufgeregt. Ich weiß, du auch noch, Aurelie?
7: Ja, ich war, also es war auf jeden Fall meine erste Marktsendung auch. Aber ich hatte schon ein paar Live-Sendungen mit der Jugendredaktion gemacht und bei dir war es ja die ganz allererste, oder wie war das?
0: Ich hatte vorher noch den Katholiken.
7: Ach ja, genau.
0: Aber so an sich für den Sender war es die erste. Und da hatten wir ganz tolle Unterstützung an der Technik. Mhm. Oder, Justus?
8: Man darf im Radio nicht Kopfnicken.
9: Ja, ich habe ja auch nicht nur mit dem Kopf genickt. Also ja, vielen Dank für das Kompliment. Ja. Ich habe gerne unterstützt.
0: Genau. Jetzt bist du von den weiten Weltmeeren wieder mal nach Saalfeld gekommen.
9: Ja.
0: Welche Überleitung. Genau, der Wind pustet uns ja ein bisschen weg. Ja, Justus, erzähl doch mal, was bringt dich her und was bringt dich dann auch wieder weg, sozusagen?
9: Also hergebracht hat mich das Marktfest. Und
0: nicht wir.
7: Ja.
9: Lass mich ausreden. Und Silvio hat mich gefragt, ja, Justus, willst du nicht zum Marktfest kommen? Und da habe ich gesagt, ja. Ich komme. Ja, hast du. Und deswegen bin ich auch jetzt hier.
7: Schön.
9: Weil ich gefragt wurde.
8: Und warum gehst du wieder? Wo gehst du hin?
9: Ich muss arbeiten. Leider. In Hamburg. Und da muss ich morgen leider schon wieder wegfahren.
8: Schade.
9: Tja. Wow. So ist es halt.
8: Aber wie hat es dir denn bis jetzt gefallen, das Marktfest?
9: Also gestern der Abend, den habe ich ja bisher nur mitbekommen. Also der war in Ordnung. Gregor Meile war vielleicht nicht ganz so meins. Aber dafür hat trotzdem gute Musik und alles gemacht. War nicht schlecht. Und danach das Surfaces Band. Also die fand ich echt cool. Also die haben echt gute Stimmung gemacht. War ein sehr gelungener Abend.
8: Und jetzt sag mal, was sind deine Pläne für heute Abend noch?
9: Meine Pläne für heute Abend? Also hier erstmal ein bisschen auf dem Markt mir anhören, was da so abgeht. Und dann später vielleicht nochmal ins Freibad schauen.
0: Ja, apropos heute Abend. Es spielt Mein Elba, Tiavo und Trainyard Kings. Tiavo haben wir jetzt schon ausführlich vorgestellt. Mein Elba hatte ich schon das Vergnügen vor mit dem Gespräch. Es ist ein Künstler, der kommt aus Weimar und ich schätze, seine Musik ist ähnlich der von Gregor Meile. So ein bisschen. Also es geht in dieselbe Richtung, fand ich. Genau. Und Trainyard Kings, das ist dann nochmal was ganz anderes.
8: Das geht dann eher so in die Rock'n'Roll-Richtung, ja, also wie es hier drin steht.
7: Die haben ganz viele verschiedene Musikrichtungen irgendwie, weil jeder hat so eine eigene Musikrichtung mit reingebracht und das ist so ein ganz wilder Mix. Also das wird, denke ich, auch nochmal sehr interessant.
0: Apropos wilder Mix, das ist auch unsere Playlist heute, weil natürlich Janis sich da ein Konzept überlegt hat und das Ganze vorbereitet hat. Und dann kretschen wir immer wieder rein mit, oh ja, aber ich will doch dieses Lied und wir haben die komplett durcheinander gebracht. Und Justus, du hast auch gesagt, oh ja, das müsst ihr bitte spielen.
9: Ja, das ist Everlong von Foo Fighters.
0: Wollte gerade sagen, man könnte meinen, du hast noch nie im Radio gearbeitet.
7: Bisschen aus der Übung.
0: So
9: ja.
0: Kurz, wie du antwortest. Dann spielen wir das da jetzt noch, bevor wir komplett weggepustet werden. Und dann sind wir auch schon leider langsam am Ende der Sendung. Muss man kurz gucken. Genau, die blaue Taste ist das und los geht's.

0: Unsere Sendezeit neigt sich dem Ende zu. Und haben wir noch gar nicht über das Thema gesprochen, mit dem ich eigentlich anfangen wollte.
1: Was waren denn unsere Highlights?
0: Du kannst Gedanken lesen, als hätten wir uns während der Musik abgesprochen.
1: Was?
0: Oh, wow, ich sehe gerade, es ist sehr windig und da dieser eine Lautsprecher, der schwankt extrem.
1: Das sieht sehr gruselig aus.
2: Ich hatte am Donnerstag schon nicht den Ketten vertraut.
0: Das könnte heute Abend auch noch spannend werden. Oh, das bläst sich hier auch an der Seite richtig auf.
1: Ja, richtig.
0: Das müssen wir mal im Auge behalten.
1: Ich wollte gerade sagen, ihr werdet auf Instagram von hören, sollte etwas
2: die Bühne
1: passieren.
2: Einkrachen.
0: Genau, sollte die Bühne einkrachen, wir filmen und dann in unserer Instagram-Story.
2: Hoffentlich sind wir dann nicht im Bühnengraben.
0: Nee, wir sind auf dem Technikturm.
2: Ah ja, okay.
0: Von da haben wir einen guten Blick auf die Bühne.
1: Kommen wir zurück zu den Highlights.
0: Genau. Ich würde mal anfangen. Ich hätte nie gedacht, dass ich diesen Satz sage, aber tatsächlich hat mir die Piratenband am besten gefallen. Ja, die fand ich wirklich gut, auch überraschend. Amanda hatte ja das Vorab-Interview mit Mr. Hurley gemacht. Warum Amanda? Sie teilen sich denselben Nachnamen. Und dann hatte sie so erzählt, was sie so machen. Und ich habe gedacht, ja, okay, vielleicht. Aber als sie dann angefangen haben, fand ich es richtig gut am Donnerstag. Und ich ärgere mich ein bisschen, dass ich nicht doch bis zum Ende geblieben bin. Gleichzeitig war es gut, dass ich Freitag noch einigermaßen ausgeschlafen im Sender war. Sonst wäre das hier heute auch alles nicht ganz so reibungslos mit der Moderation und so.
1: Also ich habe auch sehr, sehr viel, viel Gutes von dieser Band gehört und gesehen. Ich war dann leider zu der Zeit nicht mehr da, auch wegen Schlaf, weil ich sonst einfach das Wochenende nicht durchgehalten hätte. Aber von dem, was ich selbst gesehen habe, war mein persönliches Highlight des Surfaces, weil, wie ich vorhin schon mal gesagt habe, es ist einfach, man konnte mitfeiern, man konnte mit singen, man konnte mit tanzen, es war was man kannte und es war einfach cool. Man hat einfach gemerkt, dass alle Leute Bock drauf haben. Bei dir, Aurelie, du warst ja persönlich da, aber hattest du sonst noch ein Highlight?
3: Also ich würde auch Surfaces sagen, weil ich bin ja auch deswegen ich bin ja mit meiner Schwester und ein paar Freunden noch da gewesen und die haben sich extra für den Abend halt Karten geholt, weil wir die unbedingt hören wollten, weil wir auch schon ein paar Mal an anderen Orten waren, wo die auch gespielt haben und da haben wir uns halt sehr gefreut, dass die dieses Jahr halt auch auf dem Marktfest mal waren. Und sonst, was ist denn das jetzt?
1: Soundcheck.
3: Ja. Ah, okay, das ist das. Okay, sonst...
0: Donner und Blitz.
3: Ich würde ja gerne noch sagen, dass ein Highlight noch der Turm war, aber das kann ich leider nicht.
0: Für alle anderen war es ein Highlight.
3: Aber nicht für mich.
0: Ich würde sagen, wir spielen noch einen Song kurz an, den müssen wir nicht ausspielen und dann machen wir die Verabschiedung von der Marktfest. Live-Sendung. Und zwar, das hat Janis reingepackt und ich habe es ausgesucht.

0: Das ist alles, was jetzt, er hat die letzte Zeile war All That I Can See und All That We Can Hear ist der nächste Soundcheck. Deshalb verabschieden wir uns jetzt. Jannis, Henriette, vielen Dank für eure ersten anderthalb Stunden.
1: Gar kein Problem.
2: War richtig schön.
0: Jannis, vielen, vielen Dank, dass du dich um die Musik gekümmert hast und ich das nicht machen musste.
1: Gar kein Problem.
0: Ja, wir sagen auch, ich sage danke an euch zwei, dass ihr das auch gemacht habt.
2: Auch
0: wir
2: danke, sagen an, dich, danke Emma. An dich, Emma, dafür, dass du wirklich hier 3 Stunden durchgepowert hast. Also wirklich Respekt an dich.
0: Der Powern ist es, ein paar Knöpfchen drücken. Mehr ist es im Grunde nicht. Ja, und das war's auch schon vom Saalfelder Marktfest, von der Live-Sendung. Wir sind heute Abend nochmal mit vor Ort. Amanda geht morgen noch über den Zunftmarkt und zum Tag der Chöre, der hier auch nebenbei stattfindet. Und all das gibt's nächste Woche bei uns zu hören, im Magazin und im Podcast. Wir sind auf Social Media fleißig dabei, weil wir das auch machen müssen. Freiwillig machen wir das nicht. Also schon, aber...
3: Emmas Lieblingsaufgabe.
0: Ja, ich liebe Social Media. Das können alle hier bestätigen. Genau. Vielen Dank an alle für die Technik.
2: Wir werden hier schon gestresst von der Seite. Wir müssen uns verabschieden.
0: Dann.
2: Danke an alle Interviewgäste, die heute da waren.
0: Oh,
2: es war eine sehr, sehr interessante Sendung mit allen, die da waren. Es war auch ein sehr, sehr cooles Team, was hier heute moderiert hat. Und genau, wir freuen uns auf die nächsten 2 Abende. Nee, den nächsten Abend.
0: Den
2: heute
0: Abend.
2: Nur noch. Heute nur noch.
0: Morgen ist auch noch mit Symphonikern und so. Aber ich glaube, wir müssen jetzt das letzte Lied drauf machen und sagen, alle zusammen, tschüss.

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1: Am 3. Juni fand in Saalfeld die Sitzung des Stadtrats statt. Über die Dinge auf der Tagesordnung, Beschlüsse und aktuelle Themen, wie die Schäden an der historischen Stadtmauer, sprach Saalfelds Bürgermeister Dr. Steffen Kania am Tag nach der Sitzung. Welche Themen wurden in der Saalfelder Stadtratssitzung am 3. Juni besprochen?
2: Ja, es war in dieser Stadtratssitzung gar kein ganz so großes Programm, trotzdem waren es einige wichtige Themen. Aus Sicht der Stadtverwaltung das Wichtigste war die Jahresrechnung für das Jahr 2025. Dort hat Saalfeld finanziell sehr, sehr gut abgeschnitten. Also es war ein außergewöhnlich gutes und erfolgreiches Jahr. Wir hatten ursprünglich geplant, vom Verwaltungs- zum Vermögenshaushalt 1,4 Millionen Euro zuzuführen. Am Ende waren es knapp 5 Millionen. Und wir hatten eine Kreditaufnahme von 2 Millionen geplant, die wir nicht in Anspruch nehmen mussten. Das heißt also, wir haben ein um 5,6 Millionen Euro besseres Jahresergebnis, als das ursprünglich erwartet worden war. Das ist vor allem dem geschuldet, dass die Gewerbetreibenden in Saalfeld doch recht solide Ergebnisse erzielen konnten. Das war ja nicht selbstverständlich, denn die Wirtschaftskrise droht ja eigentlich überall. Und erfreulicherweise ist es aber so, dass das in Saalfeld sehr stabil geblieben ist und wir sogar unerwartete Mehreinnahmen hatten. Also es ist aber fast ausschließlich dem geschuldet.
1: Auf der Tagesordnung stand ja auch ein Beschluss zum Thema Bahnhofsareal. Was wurde da beschlossen?
2: Das ist eigentlich eher ein formaler Beschluss. Wir haben dort ein Sanierungsgebiet. Dieses Sanierungsgebiet besteht eigentlich seit über 30 Jahren. Und es ist so, dass also die Arbeiten, die dort anstehen, das sind vor allen Dingen Arbeiten bürokratischer Natur, bis Ende des Jahres abgeschlossen werden sollen. Als Sanierungsträger hilft uns dort die LEG. Und die Verrechnungssätze, die LEG praktisch als Stundensätze abrechnet, werden entsprechend den Tarifentwicklungen regelmäßig angepasst. Und das war jetzt dieser formale Beschluss, dass wir uns an diese Sätze letztendlich orientieren.
1: Ein ganz aktuelles Thema war ja auch die historische Stadtmauer. Was ist da passiert?
2: Ja, es ist also leider zu vermelden, dass wir im Bereich hinter der Mauer an Grenzen an die Köditzgasse einen Einbruch der Stadtmauer zu verzeichnen haben. Insgesamt sind ungefähr 60 Meter Stadtmauer betroffen. Ein Teil ist, wie gesagt, schon eingestürzt. Und es gab heute eine Zusammenkunft mit dem Denkmalschutzamt und einem Statikbüro, wo das alles nochmal beleuchtet wurde. Und es ist leider so, dass wir einen Teil der Stadtmauer komplett abtragen und wieder aufbauen müssen. Ein Teil wird sanierbar sein. Das heißt also, dort müssen Verpressungsarbeiten stattfinden. Inwieweit das in diesem Jahr machbar und möglich ist, können wir derzeit noch nicht sagen. Das Ingenieurbüro, was damit beauftragt ist, wird jetzt also eine Kostenschätzung vornehmen, eine Kostenermittlung, um uns sagen zu können, was wir für Geld einplanen müssen. Wir würden dort auch natürlich beim Denkmalschutzamt bzw. beim Land nochmal um Hilfe bitten, weil die Größenordnung, die dort im Raum stehen, also man kann, glaube ich, ohne sich jetzt zu weit aus dem Fenster zu lehnen, von mindestens 300.000 Euro Kosten sprechen. Die können wir so aus eigener Kraft im Moment nicht aufbringen. Aber es ist natürlich eine sehr wichtige Maßnahme. Das heißt also, die Stadtmauer muss natürlich wieder aufgebaut werden und wir müssen jetzt in den nächsten Tagen und Wochen planen, wie wir das erledigen können.
1: Und welche Neuigkeiten gibt es zum Punkt Clubhaus?
2: Ja, es ist ja so, dass wir uns seit Jahren der Sanierung des Clubhauses verschrieben haben und dort viel Werbung gemacht haben, viele Anträge gestellt haben, um dort einen Schritt vorwärts zu kommen. Wir waren leider vor einigen Jahren mit dem EFRE-Programm, was eine Gesamtsanierung beinhaltet hätte, gescheitert, haben aber im Gegenzug vom Land mehrfach Sicherungsmittel bekommen. Das bedeutet, dass es Mittel sind, die dort eingesetzt werden, um statische Arbeiten vorzunehmen, um die gröbsten Schäden dort zu reparieren. Da ist ein Fördermittelbescheid jetzt eingegangen in Höhe von 468.000 Euro, wo wir nochmal dort, also im Kellerbereich und im Bereich des Vorbaus, bauliche Maßnahmen vornehmen können. Und wir haben erfreulicherweise auch einen Bescheid bekommen für den fördermittelunschädlichen Vorhabensbeginn für die Planungsleistung, also die Planungsphasen 1 bis 4, das heißt also bis zur sogenannten Ausführungsplanung, also schon relativ fortgeschritten. Und das lässt uns hoffen, dass wir dann auch für die Gesamtmaßnahme in Jahresscheiben die Gelder bekommen. Das ist ein großer Wunsch, den wir schon lange haben, denn das Gebäude hat es durchaus verdient. Und wenn man jetzt vorbeifährt, ist es doch kein gar so schöner Anblick für die Stadt Saalfeld. Und insofern hoffen wir, dass wir dort in den nächsten Jahren einen ganz großen Schritt vorwärts kommen und das Gebäude wirklich mal komplett sanieren können.
1: Für Sie im Gespräch mit Dr. Steffen Kania war Emma Hanisch und Sie hören Radio SRB.

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2: Heute Morgen habe ich einen Kreis Wegewart bei mir. Dirk Fischer, guten Morgen.
3: Nein, wunderschönen guten Morgen, Didi.
2: Ich möchte jetzt aber nicht über Wege reden. Ich möchte über was reden, was seit letzter Woche ja schon läuft.
3: Genau, seit letzter Woche Mittwoch sind wir in das Projekt Stadtradeln reingestartet hier im Landkreis Saalfeld-Rudolstadt und erfreuen uns bisher auch einer erfreulich hohen Anteilnahme.
2: Anteilnahme bei dem Wetter, muss man ja sagen. Es ist nicht optimal, oder?
3: Es geht okay. Wir hatten schon schlimmere Jahre, was das Wetter betrifft. Bisher Kaiserwetter ist es nicht, aber es ist auch kein schlechtes Wetter zum Radfahren.
2: Das Stadtradeln war ja im Landkreis voriges Jahr schon ein Aufreger. Das ist ja eingeschlagen wie eine Granate, ne?
3: Das auf jeden Fall. Wir haben uns letztes Jahr bei knapp 1100 Teilnehmern knapp die 300.000 Kilometer-Marke erreicht und somit unseren Platz 5 thüringenweit erfolgreich verteidigt.
2: Das muss man sich vorstellen. 300.000 Kilometer hier nur im Landkreis.
3: Das ist wirklich der absolute Wahnsinn. Das haben, wie gesagt, wir unseren Bürgern und allen Teilnehmern an dieser Aktion zu verdanken.
2: Dann kontrollieren wir erstmal, wer alles mitmachen darf. Es gibt ja Regeln, ne? Also sowieso, wer im Landkreis seinen Wohnsitz hat, aber darüber hinaus gibt es ja auch noch 3 Varianten weiter.
3: Genau, darüber hinaus können alle Leute teilnehmen, die hier berufstätig sind, quasi Arbeit haben und auch an die Hochschule besuchen. Und darüber hinaus ist es auch möglich, wenn sie in Urlaub fahren und dann dort quasi auf Hawaii meinetwegen, können sie auch Radkilometer schrubben für unseren Landkreis Saalfeld-Rudolstadt.
2: Und wer es jetzt nicht nach Hawaii schafft, es gibt noch 2 Optionen.
3: Wenn man in einem Verein ist und hier zur Schule geht, kann man natürlich auch sehr gerne teilnehmen. Gerade die Schulen haben im letzten Jahr besonders brilliert.
2: Na, wie viel machen denn die jungen Leute aus den Schulen so am Gesamtaufkommen der Radler aus?
3: Also in den letzten Jahren war es mindestens ein Viertel, wenn nicht sogar noch mehr. Und die Tendenz ist ganz klar steigend.
2: Es gibt ja auch parallel dazu die Aktion Schulradeln.
3: Das ist korrekt, ja.
2: Was ist das?
3: Beim Schulradeln direkt dringen Schulen bundesweit im Direktvergleich gegeneinander an.
2: Gibt es denn sowohl beim Stadtradeln als auch beim Schulradeln eine Altersbegrenzung nach unten oder oben?
3: Ja, in der Regel können selbst Erstklässler schon mit der Aktion starten. Natürlich dann vorzugsweise mit ihrer Klassenlehrerin. Und natürlich sind die Grenzen nach oben offen, ne? Also selbst der 99-Jährige oder der 105-Jährige, der sich noch fit genug fühlt, sich auf 2 Rädern fortzubewegen, kann gerne an der Aktion teilnehmen.
2: Das heißt also, auch Fahrräder mit und ohne E-Bikes sind auch mit zugelassen?
3: Selbstverständlich. Also E-Bikes sind mit zugelassen und das Einzige, was nicht gerne gesehen wird, sind Hometrainer.
2: Klar, logisch. Die kommen ja auch schwer auf die Straße und können auch wenige Kilometer absolvieren. Dirk Fischer, man muss sich anmelden.
3: Das ist korrekt. Man müsste sich entweder auf www.stadtradeln.de registrieren und sich die Stadtradeln-App runterladen und kann dort dann quasi ganz einfach mit dem Smartphone, das hoffentlich fast jeder schon bei sich hat, Kilometer tracken in seinem Alltag oder in seiner Freizeit. Alternativ dazu, für die nicht technisch affinen Radler, stellen die Koordinatoren natürlich auch sehr gerne auf Anfrage Kilometererfassungsbögen zur Verfügung, die ganz einfach wöchentlich ausgefüllt werden, dann bei uns eingereicht werden.
2: Sie haben die Koordinatoren angesprochen, da googelt man einfach nach.
3: Entweder googelt man einfach nach Stadtradeln im Landkreis Saalfeld-Rudolstadt oder wenn man schon einfach nur Stadtradeln die Webseite besucht, dort einfach oder den Kommunen nachschauen.
2: Es gibt ja ums Radeln herum auch überhaupt noch ganz wichtige Dinge, wie zum Beispiel Radar. Das ist jetzt nicht die Geschwindigkeitsmessung, das ist für Radfahrer.
3: Das ist für Teilnehmer an der Aktion die Möglichkeit, quasi Mängel im Radverkehr zu melden, beziehungsweise auch gewünschte Maßnahmen an die Kommunen heranzutragen, die dann dort quasi besprochen werden können und eventuell hoffentlich dann in Zukunft zur Umsetzung kommen.
2: Mängel heißt jetzt Rollsplit auf der Piste, Schlagloch heißt Gefährdung durch Autofahrer oder wie stelle ich mir das vor?
3: Das ist korrekt. Das können aber auch schon kleinere Sachen sein, wie zum Beispiel einfach nur zu hohe Bordsteinkanten, mangelnde Beschilderung oder dann auch mal vielleicht die freigegebene Einbahnstraße für den Radverkehr.
2: Wie lange läuft das Stadtradeln noch, Herr Fischer?
3: Das Stadtradeln geht es insgesamt noch bis übernächste Woche Dienstag, den 23. Juni.
2: Und wenn ich eine Fee wäre und Sie dürften sich jetzt was wünschen?
3: Ja, dann würde ich mir natürlich eine unfallfreie Aktion wünschen und wenn es geht, super Wetter, damit alle Radelnden auch möglichst viel Spaß an der Sache haben.
2: Danke für alle, die beim Stadtradeln mitmachen und danke an Kreiswegewart Dirk Fischer, dass er so früh bei mir im Studio war. Ciao.
3: Ich danke dir, Didi, für die Möglichkeit, das ganze Projekt hier mit zu bewerben und ich danke recht herzlich allen Teilnehmenden aus den vergangenen Jahren sowie diesen Jahr und wünsche allen eine gute und sichere Fahrt weiterhin.

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1: Ein unachtsamer Moment und alles fühlt sich anders an. Und vor allem jungen Frauen ist heutzutage bewusst, dass es nicht gerade klug ist, sein Getränk irgendwo abzustellen oder es in irgendeiner Weise unbeaufsichtigt zu lassen. Der Grund? K.O.-Tropfen, welche man nicht klar als eine Substanz definieren kann. Es gibt hunderte Substanzen, die als K.O.-Tropfen benutzt werden können. Und was da mit einem gemacht wurde, versteht man entweder erst zu spät oder auch gar nicht. Drum ist die Dunkelziffer groß und Prävention wichtig. Überall, auch bei uns im Landkreis und da hier bis auf einige Ausnahmen bei Veranstaltungen nicht wirklich darauf geachtet wird, hat Melanie Kaul vom Jugendamt das Projekt Kein K.O. ins Leben gerufen. Beziehungsweise, ich glaube, den genauen Grund und den Anlass kenne ich noch gar nicht. Sie saß eines Tages bei uns im Sender und ich wurde gerufen und unterstütze sie jetzt dabei. Jetzt sind wir beieinander, um uns zu besprechen. Hallo Melanie.
2: Hallo.
1: Wie kamst du denn auf das Projekt? Gab es dafür einen Anlass?
2: Ja, also mein Name ist Melanie Kaul und ich bin im Landkreis für den gesetzlichen Kinder- und Jugendschutz zuständig. Und in mehreren Gesprächen mit jungen Menschen und ihren Eltern wurden mir von Erfahrungen mit solchen Substanzen berichtet. Daher startet der Landkreis in diesem Jahr mit der Initiative Kein K.O., nachdem das Thema ja auch in den vergangenen Wochen und Monaten immer öfter in den Fokus der Öffentlichkeit gerückt ist.
1: Ich habe jetzt schon gesagt, die Dunkelziffer ist wie gesagt groß, also hast du wahrscheinlich auch keine Zahlen, wie das so bei uns im Landkreis aussieht.
2: Nein, da gibt es keine Zahlen, weil das auch nur sehr kurz nachweisbar ist und oftmals zwar die Symptome dafür sprechen, aber es nicht nachgewiesen werden konnte.
1: Wen hast du für den Projektstart alles mit ins Boot geholt?
2: Ja, da ist zum einen bei uns im Landkreis ja auch noch das Gesundheitsamt mit einem großen Präventionsanteil vertreten, die mit in der Projektgruppe sitzt. Ich habe auch einen Veranstalter mit im Boot, natürlich das Radio, den SRW und auch noch Vertreter aus der Kinder- und Jugendarbeit. Und auch ein wichtiger Part noch in der Projektgruppe ist die Gleichstellungsbeauftragte des Landkreises, die sich vor allen Dingen einsetzt für den Schutz von Frauen.
1: Und was ist das Ziel des Projektes?
2: Ja, Initiativen oder Präventionsprojekte gegen K.O.-Tropfen zielen vor allen Dingen darauf ab, das Bewusstsein für die Gefahren dieser Substanzen im Nachtleben zu schärfen, potenzielle Opfer zu schützen und Täterinnen und Täter abzuschrecken.
1: Genau, und es kann ja auch nicht nur beim Abstellen passieren, dass einem was ins Getränk gemacht wird, sondern auch im Vorbeilaufen, so vor allem hier Saalfelder Marktfest, Bierfest, das ist bestimmt dort auch sehr weit verbreitet, dass das dort passiert. Und da hast du schon so ein paar präventative Sachen besorgt oder bestellt. Magst du mal erzählen, was du da hast?
2: Also unsere Initiative ganz konkret beinhaltet sozusagen eine Kombination aus Aufklärung, Sensibilisierung von Personal und auch direkten Schutzmaßnahmen. Zu den präventiven Schutzmaßnahmen gehören zum Beispiel Spikes oder auch Getränkedeckel und auch die Getränkeschutzhaarbänder, die wir auch bei diversen Veranstaltungen, in denen wir vertreten sind, verteilen werden.
1: Verteilen werden? Wann kommt es dann an die Öffentlichkeit? Also wann verteilt ihr das dann zuerst?
2: Die erste Veranstaltung, in der ich mit einem Informationsstand auch vertreten sein werde, ist im Rahmen des Saalfelder Marktfestes die Freibadparty.
1: Welche Rolle spielt dabei die Förderung durch den Landkreis?
2: Ja, die konkreten Schutzmaßnahmen müssen natürlich auch bestellt und bezahlt werden. Und da gibt es verschiedene Organisationen, die sowas auch herstellen. Da hat der Landkreis auch ein bisschen Geld in die Hand genommen, um das auch anschaffen zu können, um dann eben diese Schutzmaßnahmen auch zur Verfügung stellen zu können.
1: Vielleicht hast du zum Schluss noch was, was du an junge Menschen mitgeben würdest?
2: Das Wichtigste ist, aufmerksam zu sein, ne? Einfach sich der Gefahr auch bewusst zu sein. Ne? Wenn man als junger Mensch zusammen weggeht, dann auch auf sich selbst aufpassen, auf die Freunde aufpassen, Getränke nicht unbeaufsichtigt irgendwo stehen zu lassen. Wirklich auch die Schutzmaßnahmen auch zu nutzen, die vor Ort bereitgestellt werden. Und in dem Fall, das, was tatsächlich passiert ist, dann auch wirklich zu handeln. Also sprich, wenn ein Freund oder Freundin entsprechende Symptome aufweist, es dem gar nicht gut geht, ähnliche Symptome aufweist wie bei starkem Alkoholkonsum, dann wirklich auch Hilfsmaßnahmen einzuleiten. Also Security anzusprechen, gegebenenfalls ist vor Ort auch Rettungskräfte vorhanden, die wirklich anzusprechen, notfalls auch einen Krankenwagen zu rufen. Lieber einmal mehr als einmal zu wenig. Weil es auch bei der Gabe von K.O.-Tropfen ja auch sehr schnell zu Überdosierungen kommen kann. Jeder Körper auch individuell auf die Substanzen, die da drin sein können. Das sind viele, viele verschiedene Substanzen, auch unterschiedlich reagiert. Und es auch tatsächlich zu lebensbedrohlichen Situationen kommen kann.
1: Genau, ich denke auch, Vorsicht ist besser als Nachsicht. Und dann danke ich dir schon mal für deine Zeit. Ich begleite das Projekt weiterhin und wir hoffen mal, dass es gut angenommen wird und natürlich auch was bringt. Und ja, danke.
2: Sehr gern.
1: Das waren Henriette Lichtenheld und Melanie Kaul. 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

0: 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Ich grüße Sie. Diesmal geht es an die Ostsee, nach Rostock-Warnemünde, also in das Seebad, das seit jeher Teil der Hansestadt ist. 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
1: Hallo und guten Tag, ich bin Dietmar von den Rostocker Seehunden.
2: Moin aus Rostock, ich bin Antje Rausch vom Hotel am Alten Strom.
3: Mein Name ist Jörg Harmuth, ich bin hier der Forstamtsleiter in der Rostocker Heide und das ist einer der wirklich tollsten Jobs, den man in so einer Stadtverwaltung haben kann.
4: Ich bin Silke Greven, hier im Neptun.
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6: Moin, ich bin Silke bei den Rostocker Seehunden und Winterschwimme und Eisbade.
7: Hi, hier ist der Stefan von der Band Lebungsbus aus Rostock. Ich grüße euch alle und wir stehen hier gerade im Kursgarten, die Sonne scheint. Liebe Grüße gehen raus von der ganzen Band.
0: Liebe Grüße von der Band, Grüße zurück und hier ist auch ein Bandleader am Mikrofon. Viel Spaß diesmal an der Ostsee.

Das ist die Radioreise, die Sie zu neuen Horizonten bringt und damit Reiselust wecken soll. Im Studio Alexander Tauscher. Herzlich willkommen hier bei uns in dieser Show. Weite Strände, mondäne Seebäder, erhabene Backsteingotik. Dafür steht die Ostseeküste in Mecklenburg-Vorpommern. Unter den vielen Seebädern ist Warnemünde eines der bekanntesten. Der Ort ist für nicht wenige in der DDR geborene gewissermaßen Kult geblieben. Weißer Sandstrand und das Rauschen der Wellen, das Auslaufen der großen Dampfer, all das sind Impressionen dieses Teils der Hansestadt Rostock. Der Leuchtturm, der Teepot und die vielen Sportaktivitäten am Strand. Warnemünde ist etwas Besonderes. Wir werden in dieser Sendung auch die westlich und die östlich gelegenen Stadtteile von Rostock besuchen und bleiben in der ersten Etappe und in den ersten Etappen in der großen grünen Lunge der Hansestadt, in der Rostocker Heide.

0: Ressort, früheren Pionierlager in Markgrafenheide. Wunderbar hier. Der Strand heute menschenleer.
1: Ja, das ist natürlich bei dem Wetter wirklich so. Im Sommer ist im Vergleich zu Warnemünde hier auch noch relativ entspannt. Aber es ist ein sehr schöner Ort, der für viele, die jetzt als Eltern oder Großeltern hierher kommen mit ihren Kindern und Enkelkindern, auch mit Erinnerungen verbunden. Ne? Das ist zu DDR-Zeiten eben als Ferienlager genutzt worden und dann nach der Wende in einem ziemlich guten Umstand wieder so saniert worden, dass man jetzt hier mit Familien sehr schön Urlaub machen kann. Zu DDR-Zeiten haben die einzelnen Betriebe und Kombinate eigentlich an der Küste immer relativ viele Ferienlager gehabt.
0: Welchen Betrieb hat das hier gehört? Zu DDR-Zeiten?
1: Das war ein zentrales Pionierlager, da waren also mehrere Beteiligte.
0: Das muss man ja den Westhörern erklären, die Lager waren Angebot in den Ferien für die Schüler von Berufstätigen, für ein, maximal 2 bis 3 Wochen einfach hier zu sein, für, ich glaube, ein Taschengeld, ja, für einen winzigen Betrag, 12 DDR-Mark, was man da gezahlt hat als Eltern.
1: Ja, das war schon so. Also die Angebote, die man da gemacht hat in Betreuungsoptionen für die Kinder in den Ferien, die waren schon gut. Man musste das natürlich mögen. Das war im Gegensatz zu heute viel mehr auf Gemeinschaft angelegt als auf Individualität. Das, wenn man das im Nachgang mal betrachtet, eine ziemlich gute Idee gewesen, diesen Gemeinschaftssinn, der uns ja manchmal heute so ein bisschen fehlt, auch wirklich ein bisschen auch auf die Kinder zu bringen und das Angenehme mit dem Nützlichen zu verbinden. Also die größeren Jahrgänge, die hierher kamen, die 14, 15, 16-Jährigen nachher, die haben ja dann auch mal einen Arbeitseinsatz gemacht. Die waren eine Woche hier zum Bungalow streichen und mithelfen und hatten dann aber noch eine Woche, wo sie sich erholen konnten und dann hier so ein bisschen Sommerurlaub machen.
0: Waren das Bungalows oder auch Zelte? Wie sah es hier aus früher?
1: In der Regel waren das alles Bungalows, die sie hatten, mit einem Gemeinschaftsraum. Also es war schon feste Unterkünfte. Und die Zelte, die sie dann hatten, das haben sie nebenbei und zwischendurch immer mal so gemacht. Das war dann schon so ein bisschen so wie Pfadfinderlage, aber eben nicht pur in der Natur, sondern schon so ein bisschen unter Aufsicht. Weil das muss man natürlich bei der ganzen Diskussion auch sagen, das war hier Grenzgebiet. Und so wie jetzt irgendwie mal abends hinzugehen und sich den Sonnenuntergang anzugucken und dann über Nacht am Strand zu bleiben, das war schon schwierig da. Hier sind natürlich auch die Grenzer des Nachts gelaufen und haben also jeden dann möglichst vom Strand verwiesen, weil hätte ja sein können, dass man irgendwo auf dumme Ideen kommt. Aber wir finden heute noch im Strandbereich des Waldes, wenn dann mal durch Küstenrückgang was wegspült, alte Leitungen, wo die Grenztürme miteinander verbunden waren, alte Leitungen, wo die Feldtelefone der Grenzer angeschlossen waren. Das ist also nicht so, wie man sich da heute vorstellt. So wie, die hatten kein Handy. Nee, die hatten kein Handy. Die hatten ein Telefon zum Kurbeln und mussten sich an den nächsten Mast anklemmen. Das führt aber auch dazu, dass, wenn man das als junger Mensch mitgemacht hat, man also heute ziemlich allergisch reagiert, wenn aus irgendwelchen Gründen gesagt wird, wir müssen jetzt wieder irgendwas absperren oder ähnliches. Das möchte ich nie wieder haben.
0: Geht mir ganz genauso. Heute wollen die, die das machen wollen, die Mauer nur etwas östlich von uns machen, aber genau, die ist deswegen nicht besser. Gab es damals hier gelungene Fluchtversuche? Man weiß ja von Darß, da war es näher, Rügen, Hiddensee. Gab es hier welche, die den Weg nach Dänemark, der ja weiter ist, geschafft haben?
1: Mit Sicherheit. Also ich bin als junger Mann hierher gekommen nach dem Studium 89 und insofern, das war dann schon eine Zeit, die man nicht so einschätzen kann, jedenfalls nicht das, was hier passiert ist. Wir haben ja den Wald dann zurückgekriegt als Stadt nach der Wende, also 1990. Und wir hatten viel mehr Diskussionsbedarf mit den ganzen Militäranlagen, die wir hier im Wald hatten. 3 Schießplätzen, Panzer, Artillerie mit Luftabwehrraketen, mit Stellungen, mit Bunkern, mit Marschflugkörpern etc. Und das haben wir dann alle sozusagen 1994 zurückgekriegt mit Mann und Maus, mit Toten und aktiven Schießplätzen. Und da hatten wir erstmal ganz andere Probleme.

0: hinaus.
1: Jetzt haben wir gedanklich den umgekehrten Blick von Markgrafenheide bis zum Leuchtturm von Warnemünde. Über rund 5 Kilometer erstreckt sich der Strand von Markgrafenheide bis zum Naturstrand Rosenort in der Rostocker Heide. Der Sand ist feinkörnig, weiß und mit wenig Steinen durchsetzt, umgeben von einer urwüchsigen Landschaft. Ja, die Rostocker Heide, in der wir weiter unterwegs sein werden. Rostock-Warnemünde ist die korrekte Bezeichnung, aber weil Warnemünde seit jeher Teil von Rostock ist, sage ich einfach mal die Kurzform dieser Sendung, Warnemünde. So lassen sich in dieser Stadt mit dem Seebad maritimes Großstadtflair, Strandleben und Ruhe der Natur miteinander verbinden. Die Hansestadt Rostock, sie bietet die historische Altstadt mit viel Backstein, dem Hafen und diesen vielen kleinen Geschäften am Hafen und auch in der Innenstadt. Das nördlich gelegene Ostseebad Warnemünde zieht mit dem kilometerlangen weißen Sandstrand an. Umschlossen wird die Stadt von der Rostocker Heide, dem größten zusammenhängenden Küstenwald in Deutschland, für das Jörg Harmuth verantwortlich ist. Jörg würde sicher das unterstreichen, was Shantibo jetzt besingt.

0: Wenn man sich die Stadtfläche anguckt, ist ungefähr ein knappes Drittel in Rostocker Wald. Also diese Rostocker Heide ist schon eine der größten geschlossenen kommunalen Wälder und zusammen mit dem Nationalpark Vorpommersche Boddenlandschaft auch einer der Hotspots Biodiversität in Deutschland. Und davon gibt es nur 30 Stück. Und für diesen Wald hier, den der Stadt gehört, sind wir halt mit dem Forstamt für alles zuständig. Tourismus, Forstwirtschaft, Holznutzung, Naturschutz, Yacht.
1: Euer Gebiet ist sehr weit. Es reicht von Warnemünde, von der Mündung der Warnow, bis rüber nach Kralmüritz, schon ein neuer Bereich. Nach Süden auch ein paar Kilometer ins Land hinein.
0: Nach Süden noch südlich der Bundesstraße 105, die von Rostock nach Stralsund geht. Dann gibt es noch die alten Stadtgüter, das sind Schlage, Göldenitz, Iggendorf, überall, wo die Stadt dann immer noch mal wieder 10, 15, 20 Hektar Wald hatte.
1: Biodiversität, was muss man sich darunter vorstellen? Was hat die Rostocker Heide alles an Natur, an Flora, Fauna?
0: Wir haben eben diese Besonderheit Wald und Meer. Und das ergibt auch vor allem in Richtung Gesundheitsförderung ein ganz tolles Klima, das also die Leute schon im letzten Jahrhundert genutzt haben. Die ersten Seebäder sind eingerichtet worden damals in Heiligendamm. Und das war so für den Großherzog, also für die High Society. Und dann gab es auch ein paar Ärzte und ein paar Heimatforscher, die dann Warnemünde zum Beispiel als das Bad für den einfachen Menschen eingerichtet haben. Und man hat sozusagen diesen Kurbetrieb da begründet.
1: Hier mischt sich also die Seeluft, die Salzluft des Meeres mit der Waldluft. Das ergibt dann was genau?
0: Na, das gibt ein total gesundheitsförderndes Klima. Da also alles, was Atemwegsbeschwerden sind, Leute, die sagen wir, aus Regionen kommen, wo man durch Industrialisierung relativ viel Luftprobleme hat mit Smog etc., die werden hier richtig einmal durchgepustet. So, das ist also sehr heilsam und die Kombination zwischen Wald und Meer führt eben dazu, dass die Leute immer sagen, ein Aufenthalt hier, der verlängert sozusagen die Lebensdauer eines jeden, weil die Luft so gut ist hierbei.
1: Auch besonders reich an Sauerstoff?
0: Sauerstoff, Aerosole, also Salz auch. Und es gibt ja nicht umsonst auch Kurbäder, die in Richtung Salztherapien gehen, die also salzhaltige Luft zum Inhalieren nehmen. Und das hat man hier alles sozusagen live und umsonst. Und das sind auch ein Teil der Thalassowege, die wir haben, also spezielle Therapiewege in der Rostocker Heide mit der Tourismuszentrale zusammen, die die Leute dann eben auch sehr gerne nutzen wollen.
1: Wenn man mit dem Rad von quasi Warnemünde nach Hoher Düne übersetzt, was würdest du empfehlen, für eine Runde zu machen durch die Rostocker Heide?
0: Also ich würde den Ostseeküstenradweg nutzen nach Kralmüritz hoch. Das ist eine sehr schöne Verbindung. Die zweite Empfehlung wäre, man sollte den Entdeckerpfad Biodiversität nehmen. Der hat auch sehr schöne Stationen, die nicht so wie Frontalunterricht sind, sondern immer in Richtung Mitmachen. Das ist für Kinder total lustig und interessant, wenn die die Riesenwiese nehmen oder die Fledermausrutsche oder die Moorstation mit der Wackelbrücke. Und das sind ganz spannende Sachen. Und ansonsten sollte man die Heide einfach erleben. Man kann auf den Wegen sich relativ gut bewegen.
1: Darf man mit dem Fahrrad auf den Waldwegen hier fahren?
0: Ja, natürlich. Also das ist eigentlich völlig klar. Man sollte sich mit dem Mountainbike nicht unbedingt quer durch den Wald bewegen. Das ist in der Regel eher schädlich. Aber die Wege sind zum Teil auch in unterschiedlicher Qualität. Also ausgewiesene Radwege haben wir 80 Kilometer hier in der Heide. Die Reiter sind da auch noch immer unterwegs. Die haben ein bisschen weniger, aber die dürfen nur auf ausgewiesenen Wegen. Das ist auch richtig so. Wenn man in Kauf nimmt, dass ein Weg im Sommer eben mal sandig ist und das nicht alles so wie super ausgebaute Fernradwege sind.
1: Man kann aber mit dem Schaufelraddampfer von Rostock hier rüberfahren. Der fährt auch ein Stück am Meer lang, also ganz küstennah, ein kleines Stück.
0: Ja, der fährt ja von Warnemünde aus durch den Überseehafen bis zum Schnattermann, also den Waldeingang eigentlich, und fährt dann den Moorkanal hoch bis nach Markgrafenheide. Geht natürlich nur bei relativ hohen Wasserständen, aber der fährt dann sozusagen mit fast Randberührung der Bäume der Rostocker Heide da ganz langsam durchs Naturschutzgebiet. Ist schon ein Erlebnis. Man zu Fuß, man könnte weiter bis zum Darßer Ort, also bis zur Kernzone Nationalpark, könnte man am Strand hier rumlaufen.
1: Ich finde eine der schönsten Strände dieser Ostseeküste hier, ja, weil das ist so urwüchsig, so weit, so wild auch zum Teil, ne?
0: Ja, das ist schon so. Ich tue mich allerdings immer schwer und mir stellen sie immer die Nackenhaare hoch und dann sagt, das ist aber der Geheimtipp jetzt hier. Die Kollegen auf dem Darß haben ein paar Millionen Besucher und das möchte ich eigentlich nicht so unbedingt hier haben, weil am Ende, und das muss man eigentlich fairerweise mit der ganzen touristischen Nutzung auch mal sagen, alles, was mehr als zwei Beine hat, braucht im Wald auch mal seine Ruhe. Und das ist denn so ab Oktober, November, Dezember, die 200.000 Rostocker rund geschätzt, plus die umliegenden Gemeinden, die das natürlich als Naherholungsgebiet das ganze Jahr auch nutzen.
1: Aber ich glaube, die meisten Warnemünde-Urlauber bleiben trotzdem jenseits und liegen da wie die Aale im Sand zwischen Neptun und Mole.
0: Naja, der Mensch ist ja bequem. Wenn ich in Warnemünde ein Ferienhaus habe, will ich da auch an Strand oder eine Ferienwohnung. Das ist schon klar. Deswegen ist da natürlich Highlife in Tüten und hier ist es schon etwas entspannter. Aber man sieht auch schon das Klientel, was dann eben mehr Natururlaub und Ähnliches machen will, das kommt denn schon hierher und nutzt das auch.
1: Und das Schöne, Jörg, an der Ostsee ist, der Regen kommt zwar schnell, ist nicht so gut, aber er geht auch schnell. Während unseres Radioreisegesprächs ist der Schauer komplett durchgezogen und jetzt könnte es trocken sein, windig hier oben, aber eben kein Dauerregen, meist jedenfalls.
0: Mit Witterung muss man hier einfach leben und da gibt es einfach nur angepasste Kleidung dazu. Und wenn man wirklich mal nass wird, ja, dann wird man auch wieder trocken und das Einzige, was hier halt immer ist mit dem Fahrrad, der Wind kommt immer von vorne.
2: Deswegen sind nicht wenige Urlauber hier mit dem E-Bike unterwegs. Nicht so die Radioreise, sportlich in kurzer Hose im Biobike durch die Rostocker Heide. Egal ob als Badeurlaub oder für den Kulturtrip. Die Hanse- und Universitätsstadt Rostock mit diesem Seebad Warnemünde und auch der Rostocker Heide bietet verschiedene Möglichkeiten des Urlaubs. Die Rostocker Museen, sie zeigen ständig wechselnde Ausstellungen mit Gemälden, Fotografien und auch maritimer Geschichte. Doch die schönste Ausstellung bietet das Seebad in Natura und auch die Rostocker Heide. Jetzt weiter unterwegs mit Jörg Harmuth.
0: Wir sind jetzt direkt am Naturschutzgebiet Heiligensee-Hüttelmoor. Wir gucken auf das eigentliche Hüttelmoor, was 2011 bei den Starkniederschlägen und bei der Renaturierung des Moores sich natürlich verändert. Man sieht die zum Teil abgestorbenen Bäume. Man sieht aber auch, wie wieder neue Bäume kommen, beziehungsweise wie die Schilfflächen das erobern. Und man kann auch an dieser Station, wir stehen ja am Entdeckerpfad Biodiversität, eben wirklich auch so ein bisschen simulieren, wie so das Laufen im Moor ist und so. Also man muss die Leute dazu animieren, zu sagen, was haben wir für eine tolle Landschaft hier und wie kann man die erhalten, schützen, aber auch nutzen.
1: Das kann man einerseits sehen, indem wir hier auf diesem Aussichtspunkt stehen und hier wird viel beschrieben. Seekenwiesen mit Hirsch, also man sieht Flora, Fauna. Wir hatten davor auch eine spielerische Tafel, wo wir auch in die Landschaft reingeschaut hatten, Jörg.
0: Naja, wir haben ja den Entdeckerpfad vor allem in Richtung Umweltbildung konzipiert. Der ist auch für Erwachsene schön, das sieht man selber, aber das sieht man auch, wenn man die Leute hier mit ihren Kindern oder eben auch mit ihren Enkelkindern sieht. Aber eben ganz viel auf Kinder, Jugendliche und es nützt mir nichts, wenn ich irgendwo tolle Schutzgebiete habe, wenn ich die nicht erlebbar mache.
1: Gibt es auch für die Interessierten geführte Touren? Bietest du das auch an oder deinen Kollegen?
0: Ja, wir bieten das an im Forstamt. Also wir haben eine Führung gemacht mit einem unterschiedlichen Revierförster oder auch mit dem Amtsleiter zu ganz verschiedenen Themen in unterschiedlichen Bereichen. Wir gehen dann auch mal dahin, wo man als normaler Besucher nicht hingehen kann, sondern nur mit der Behörde und zeigen noch ein paar Sachen. Wir haben aber auch zwei Waldpädagoginnen im Forstamt, die auch ganz viel mit Kindern machen. Das geht von wilder Küche, also die sammeln wirklich auch Wildfrüchte und Kräuter und kochen dann natürlich auch was dazu, bis zum Basteln mit Naturmaterial und Ähnlichem. Also das ist gut angelegtes Geld für Umweltbildung.
1: Vor allem viele Kinder kennen die Tiere nicht mehr, die Vögel, all das aus den Städten, aus ihren Spielgebieten da.
0: Ja, und das ist eben so, dass man die Leute wirklich ranführen muss, dass Natur eben was Besonderes ist, aber auch was eigentlich Alltägliches. Ne? Und virtuell ist vieles ganz schick und es gibt auch gute Angebote dazu, aber es ist ganz was anderes, wenn man draußen unterwegs ist. Wenn man mit Kindern zum Beispiel eine Nachtwanderung macht, die kriegen ganz andere Ideen und Gedanken dabei, als wenn man das nur so vorm Fernseher sieht.
1: Wir werden jetzt gleich noch zu einer Schutzhütte radeln. Ist es für Wanderer gedacht, die Schutzhütte?
0: Ja, wir haben auch entsprechende Bänke dazu. Wir übertreiben das aber nicht, weil das ist Wald und das muss auch anders sein, dass man eben auch die Natur selber erlebt, auch wenn es mal nass ist und ähnliches. Es ist nicht so wie im Park, wo alle 300 Meter irgendeine Schutzhütte steht, wo man sozusagen so die Zivilisation rund um einen hat. Das ist hier schon so ein bisschen mehr Natur pur und so soll das ja eigentlich auch sein, weil wir den Kontrast eben doch brauchen.
1: Deswegen gibt es ja auch nicht an jeder Ecke eine Imbissstation. Man muss schon seinen Proviant sich mitnehmen.
0: Das ist schon so. Wir machen keine Imbissstation. Wir stellen auch keinerlei Papierkörbe auf im Wald. Weil jeder, der irgendwas mitbringt, kann das bitteschön auch wieder mit nach Hause nehmen. Und das wird auch sehr, sehr gut angenommen. Trotzdem räumen wir natürlich auch immer mal hinterher.
1: Jörg, wir treffen uns ja heute an einem recht kühlen, windigen Tag. Ich bin zwar sportlich in Shorts zum Radeln gekommen, habe mir gedacht, das ist doch eher was für die Nebensaison, Vorsaison an kühlen Tagen. Aber du sagtest mir unterwegs, gerade auch an heißen Tagen kommen die Ostseeurlauber mal hierher.
0: Wenn es so richtig mal eine Woche knallheiß ist, dann sind die ersten zwei, drei Tage wirklich so, dass man hier im Wald kaum jemanden findet, außer die, die an der Seeseite eben zum Strand wollen. Aber spätestens so nach dem dritten, vierten Tag werden die Leute so ein bisschen, wie sagt der Mecklenburger, so ein bisschen ramdösig am Strand, weil die ganze Zeit nur in der Sonne liegen, mögen die auch nicht. Dann hat man schon einen Anteil Leute auch im Wald, mit denen man eigentlich sonst gar nicht rechnet. Aber in der Nebensaison, wenn kein Strandwetter ist, ist das natürlich wie bei allen Angeboten in Rostock, also auch beim Zoo oder so. Die haben natürlich auch viel mehr Leute, wenn das Wetter nicht ganz so strandtauglich ist.
1: Sicher, Mückenspray ist wichtig im Sommer hier?
0: Ja, Mückenspray im Sommer, vor allem im Frühsommer, kommen die Leute mit klar. Und man merkt eben auch gerade, wenn wir nochmal bei diesen heißen Sommertagen sind, es ist ja im Wald auch deutlich kühler. Und wir haben ein ganz anderes Klima innen drin und das nutzen die Leute dann auch, wenn man so aus dem knallheißen Strandbereich kommt und die dann mit dem Fahrrad durch diesen wirklich schön gemischten Wald auch wieder zu ihren Ressorts fahren und zu den Hotels. Das merkt man dann schon, auch kommt ganz schnell ins Gespräch mit den Leuten und das ist natürlich auch selber für einen motivierend, wenn die Leute sagen, was das für ein toller Wald ist. Und wir kriegen noch gute Tipps, was man vielleicht noch verbessern könnte.
1: Und sicher wiederum auch an einem grauen, dunklen, trüben Novembertag schön hier, wenn es etwas mystischer wird.
0: Da kann ich auch von mir ausgehen. Ich habe gerne Besuch im Wald von den Einheimischen sowieso, die sind ja die Eigentümer, aber auch von den Touristen. Trotzdem ist es so nach der Hochsaison, so wie du sagst, trüber, nebliger Novembertag. Da bin ich dann mit meinem Hund auch mal ganz gerne, ganz alleine irgendwo am Waldrand, oben am Meer und da ist kein Mensch mehr. Das ist auch mal schön.
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0: Ostsee. Das Jammern der Möwe, die hoffnungsvoll kreist.
1: Zu Lebzeiten von Hildegard Knef kreisten die Möwen offenbar noch friedlich. Das hat sich seitdem verändert, wie mir Urlauber in Warnemünde erzählten und auch Einheimische. Die Möwen würden raffinierter und schneller den Menschen zum Beispiel das Essen aus der Hand reißen, ganz gefährlich mit einer Eiskugel rumzulaufen. Denn die Möwe kommt von hinten über den Rücken und pickt sich die Kugel aus der Waffel. Und dann steht man da und schaut blöd in die Landschaft. Also die Vögel seien aggressiver als früher, heißt es. Haben sich die Möwen wohl von den Menschen abgeschaut? Das Meer riecht nach Freiheit mit einer großen Prise Salz. Und wir folgen diesem Geruch hier in der Radioreise. Alexander Tauscher ist rund um das Ostseebad Warnemünde unterwegs. Die Warnow trennt Markgrafenheide vom Rostocker Stadtteil Warnemünde. Eine kleine Fähre setzt von Hohe Düne aus rüber direkt zum Bahnhof und auch zum Schiffsterminal in Warnemünde. Dieser einstige Fischerort war die Heimat des bekanntesten singenden Seemanns der ehemaligen, längst untergegangenen DDR, Horst Köppert. Mit Seemannsliedern und auch Shanties trat er in Konzerten und auch in Fernsehshows auf. Zusammen mit Rika Deuss und Hans Knauer war er Gastgeber dieser legendären damals Talkshow Glock 8, 8 am Strom aus Rostock. Sie lief rund 25 Jahre lang im DDR-Fernsehen. Horst Köppert ist Ehrenbürger der Stadt und das Warnemünder Heimatmuseum erinnert in einer Dauerausstellung eben an Horst Köppert. Sein Name ist Vergangenheit. Die folgenden Jungs stehen für moderne Musik aus Rostock. Le Bums Boys, so der etwas provokante Name der Band. Ich traf den Frontmann und Sänger der Band, Stefan Engelstädter, bei einem Konzert des Meeresbrise Musiksommers im Kurgarten von Warnemünde.
2: Seid ihr happy?
1: Le Bums Boys, man spricht so aus, wie es geschrieben wird, ja? Also Le, der französische Artikel und dann eben das schöne Wort.
3: Also du bist einer der wenigen Menschen, die es tatsächlich irgendwie mal richtig machen. Die meisten sagen Les oder Bummy Boys, wir hießen auch schon Le Bums Toys.
4: Nein,
3: ja,
4: nein.
3: Ja, Le Bums Boys, du warst komplett richtig.
1: Je parle un peu le français.
3: Ja, genau.
1: Le kann ich übersetzen, die Bums, jetzt muss man dann natürlich in die Tiefe gehen, was ihr damit ausdrücken wollt.
3: Wir hießen mal früher anders, wir hießen Rohkost. Wir haben früher ganz viel Straßenmusik gemacht und das hatte so einen natürlichen Bums einfach. Und dann saßen wir halt in der Karre und meinten, ja, lass einfach Bums Boys nennen. So richtig geil ist jetzt auch nicht. Na gut, okay, machen wir. Dann hat irgendwer gesagt, dass wir noch ein Leder vorhin können wir auch mal ein Hotel spielen. Hat geklappt. Ja, genau, hat Leder. Klingt weich und schön und nicht ganz so auf die Nuss.
1: Ja, weil Bums mit 2 M geschrieben ist was anderes.
3: Genau, deswegen haben wir 3 M. Tatsächlich, ja. Ja.
1: Damit es gar nicht erst.
3: Und damit du beim Googlen auch nicht woanders landest, natürlich.
1: Seit 2 Jahrzehnten auf der Bühne. Sieht halt jung aus, ne? So ein Jungbrunnen.
3: Ja. Oh, danke. Musik hält jung, wir leben davon. Wir machen nur das. Das ist halt, du bist halt ständig mit Leuten zusammen. Du siehst die Welt und wie reist umher. Und ich glaube, dieses ganze Leben, das hält einen vielleicht auch ein bisschen fresh, weil es ist auch viel Sport dabei, auf der Bühne so 2 Stunden zu spielen. Aufbau, Abbau, ne?
1: Ja, sehr durchtrainiert siehst du aus.
3: Oder vielleicht sind es auch noch die guten Gene meiner Mutter, ich weiß es nicht genau. Aber danke auf jeden Fall.
1: Eure Musik ist eine Mischung, kann man sagen. Ska, ein bisschen Balkan. Jetzt war gerade die Trompete zu hören, hätte man gedacht fast. Ja. Jetzt kommt Goran Bregovic. Dazwischen auch folgt Rock'n'Roll. Wie würdest du es beschreiben?
3: Bums Boys, tatsächlich. Also es fällt uns selbst schwer, wenn ein Veranstalter fragt, was können wir denn jetzt darauf schreiben im Pressetext, das so klar wie zu definieren und eine Schublade für uns zu finden. Also Schublade sind tatsächlich wie wir, weil wir irgendwie alles machen, worauf wir Bock haben. Am Ende ist es handgemachte Musik mit deutschen Texten, die schon humoristisch, aber auch jetzt in letzter Zeit politisch werden. Und wir haben einfach Bock, das zu machen, was wir gerade fühlen. Generell ist es Popmusik. Na klar, aber das ist halt mal Jazz, das ist mal Ska, das ist mal Reggae, das ist auch mal Punk, das ist auch mal eine ruhige Nummer, also das ist alles irgendwie dabei und deswegen kann man das gar nicht so richtig in eine Schublade stecken. So. Also muss Spaß machen, muss ein Gefühl transportieren.
1: Vorwiegend singt ihr Deutsch oder gemischt auch?
3: Also die eigenen Sachen sind alle auf Deutsch. Wir haben wieder mal 1, 2 Covernummern dabei. Also wir spielen auch gerade Bella Ciao und das ist ja auch Italienisch.
1: Und ihr seid ja auch Jungs hier aus der Region, vorwiegend.
3: Genau, also Erik kommt aus Ueckermünde, wohnt aber in Rostock, hat auch in Rostock Posaune studiert zum Beispiel. Provi, der Bassist, kommt aus Schwerin. Aber ich habe die damals alle nach Rostock geholt. Ja, in die Band-WG. Tom ist in Rostock geboren. Ich bin in Greifswald geboren, wohne aber auch schon seit 25 Jahren in Rostock. Und unser neuer Trompeter kommt aus Prag. Ist ein sehr, sehr netter Tscheche. Und wir sind super happy, dass er da ist. Und so ist die Kombi.
1: Ihr hattet damals eine Sänger-WG, also ihr habt gemeinsam, wie auch Lindenberg mit anderen damals im Westen das gemacht hat.
3: Ja, Povi und unser alter Gitarrist, wir waren vorher zu dritt, die haben in Schwerin gewohnt und ich habe gesagt, kommt mal nach Rostock, hier gibt es ein bisschen mehr Clubs, ein bisschen mehr Kultur. Dann machen wir eine WG und machen erstmal nur Musik, machen noch irgendwelche hier Jobs nebenbei. Ich habe Essen ausgefahren oder irgendwas anderes. Hauptsache, wir können nebenbei irgendwie 80% Musik machen. Das war so ein bisschen die Entwicklung.
5: Ist der Sound für euch okay? Sind wir zu laut? Zu leise?
4: Heute tritt ihr ja, Stefan, auf im Rahmen dieses Meeresbrise-Konzertes im Kurgarten hier. Ja. Was wird da die Besucher erwarten? Wenig auch mehr Schlager, vielleicht sogar Seemannslieder, moderne Shanties?
3: Auf gar keinen Fall. Sie kriegen das, was Sie von den Bums Boys vielleicht kennen. Wir versuchen unsere Message irgendwie zu transportieren. Gerade in diesen Zeiten ist uns das sehr wichtig, weil die Gesellschaft so ein bisschen auseinanderdriftet und ich glaube, Musik ist auch ein Tool dafür.
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4: Ihr wollt auch ein paar politische Botschaften überbringen. Sicher schwierig in diesen Zeiten, weil weder kann man gegen eine Partei irgendwie argumentieren, weil vielleicht ein derer auch hier Zuschauer ist.
3: Ja.
4: Aber wie kann man das schaffen?
3: Wenn man uns so anguckt, dann denkt man bestimmt nicht, dass wir die blauen Herzen wählen würden. Ja. Und wir versuchen einfach, aber diesen Namen gar nicht großartig in den Mund zu nehmen. Ich sage höchstens, ich glaube nicht, dass die Alternative eine Alternative ist. Und dann lassen wir die Songs meistens für sich sprechen. Ein Song heißt zum Beispiel Der bunte Planet. Da geht es darum, keiner kann was dafür, wo er geboren wurde, welche Hautfarbe er hat. Es ist alles nur Glück, dass wir hier gerade stehen. Wir könnten auch irgendwo in Afrika in der Wüste stehen und es ist einfach nur pures Glück und darum geht es halt in dem Song.
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3: Das ist keine Wahlveranstaltung, aber wir wissen alle, wir haben hier 20-30% und die sitzen halt auch hier jetzt, ne? So, das ist keine Bubble. Ja, das ist auch schon Konfrontation. Oder? Da kommen auch Leute nach dem Konzert zu uns und meinten so, bis zum vorletzten Song fand ich euch richtig cool. Aber dann hast du diese Ansage gemacht und dann kommt man aber auch ins Gespräch. Und ich glaube, das ist genau das Wichtige gerade, dass man halt miteinander spricht und nicht nur irgendwie im Internet irgendwie seinen Frust entlädt, sondern halt einfach genau face to face, Auge in Auge halt irgendwie über Sachen spricht.
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1: Dem ist im Grunde nichts mehr hinzuzufügen, außer dem Hinweis auf unser Urlaubsprogramm in den nächsten Etappen. Wir sind zu Gast im legendären Neptun. Wir laufen durch den Gespensterwald Nienhagen und treffen die Eisbader beim Anbaden. Wie immer an dieser Stelle, auf Weiterhören.

0: Richtet auf eure Lauscher, denn hier spricht der Tauscher. Der Alexander grüßt sie alle miteinander und wünscht auf diese Weise eine schöne Radioreise. Heute unterwegs an der Ostsee rund um Warnemünde. Das Ostseebad war im sogenannten Arbeiter- und Bauernstaat sehr beliebt. Wer zu DDR-Zeiten im Sommer einen Ferienplatz beim FDGB bekam, konnte sich glücklich schätzen. Die Ferienheime der Gewerkschaft entlang der Küste waren im Sommer bis auf das letzte Bett ausgebucht. Nur wenige hatten das Glück, sich einen Urlaub im Hotel Neptun leisten zu können. Denn dieses Haus war eine der bekanntesten und auch berühmtesten Luxusherbergen der ehemaligen DDR. Am liebsten begrüßte man hier natürlich Devisengäste, nämlich die aus dem Westen, die Wessis aus der BRD. Im Volksmund nannte man das Hotel auch zum Teil Stasi-Hotel, denn die Firma Horch und Guck war natürlich auch emsig dabei, vor allem auch die Westgäste auszuspionieren. Das ist heute alles Geschichte, aber eben untrennbar mit diesem Haus verbunden, das wiederum Kult geblieben ist. Im Hintergrund, man hört's rauschen, die an diesem Tag sehr hohen Wellen der Ostsee, als ich mit Silke Gräfen von einem Balkon des Neptun aus auf dieses weite Meer schaute.
1: Wir sind jetzt in der 18. Etage, fast in 64 Meter Höhe und haben hier einen herrlichen Blick auf das weite Meer. Das rauscht ja hier auch. Ne? Der Wind ist auch heute ein bisschen doll.
2: Und hier liegt vor uns sogar ein Regenbogen, der in die Ostsee reinfällt.
1: So soll's sein.
2: Der Blick ist das eine, warum man herkommt. Man hat den vollen Blick rüber, fast bis zur Steilküste in Nienhagen, wo auch gleich ein Regenschauer runtergeht. Ja. Und im Osten schauen bis weit hinter Markgrafenheide, fast Greilmühre.
1: Das ist wirklich ein Grund, warum die Gäste gerne zu uns kommen. Hier sind nie die Bürgersteige hochgeklappt, hier ist immer was los. Und dann eben zur Westseite hat man eben diesen ganz langen, breiten Sandstrand, den herrlichen Küstenwald und die schönen Ausblicke dann auch, wenn man die Steilküste runter guckt und aufs freie Meer guckt.
2: Kann man die Kadettrinne sehen, also diese Straße, auf der die Schiffe auf der Ostsee dann weiter in die Nordsee rüberfahren?
1: Ja, wenn wir hier den Hafen raus verfolgen zwischen den beiden Molenfeuern, da ist die Kadettrinne. Und da fahren dann die Fähren und die großen Schiffe dann rein und raus.
2: Das ist immer abends schön, eine kleine Lichterkette. Ja.
1: Aber eigentlich auch das ganze Jahr hindurch. Hier fahren ja auch diese ganz kleinen Bötchen, die dann auch so die Hafenrundfahrten machen.
2: Hotel Neptun ist ja eine Institution. Natürlich muss man erwähnen, dass in der DDR das Hotel war mit ganz, ganz vielen Promis.
1: Ja.
2: Gibt es noch die Promi-Wand mit Quermann und all den Stars von damals?
1: Ja, selbstverständlich. Die wird auch immer vervollständigt. Allerdings gibt es natürlich auch viele Prominente, die da gar nicht hängen wollen. Das ist dann Geheimsache.
2: Aber kommen Stars der DDR-Zeit, die heute vielleicht nicht mehr die großen Stars sind, hier, um sich zu treffen?
1: Aber auch nicht nur die Stars aus DDR-Zeiten, sondern ganz viele Künstlerinnen und Künstler kommen, auch Schauspieler, Musiker. Also teilweise ist es so, dass die Gäste sogar bei uns nachfragen, ob ihre Zimmerfrau dann auch da ist, weil sie wollen dann auch nur ihren Urlaub bei uns machen, wenn die Zimmerfrau auch da ist. Weil
2: süß.
1: Die, ja, ne, weil die kennt eben alle Wünsche und so weiter und sie lieben sich und das ist eben das Schöne auch.
2: Und das Schöne auch, eins gibt es noch, ich werde dann auch hingehen, das ist die Bräuler Bar.
1: Ja, genau.
2: Die einfach Kult die war, Kult. Die Kult die geblieben ist.
1: Schon immer Kult gewesen, ja genau. Einmal die Woche Bräuler muss immer sein, ne? Und auch wenn Jürgen von der Lippe kommt, das Erste ist, er geht in die Bräuler Bar. Sagt dann, ja, die Pommes schmecken ja immer noch so wie früher. Und so, ne?
2: Ja. Und dabei ist er kein Ossi, aber er hat das
1: Nein. in sich. Ist ja auch schon öfter da gewesen. Ne? Ja.
2: Bräuler muss man dem Messi erklären.
1: Ach so,
2: ist das Hühnchen, das Hähnchen, ja, da, das Geflügel.
1: Ganz genau, mit selbstgemachten Soßen. Das wird bei uns alles nach Geheimrezept gemacht. Auch so, wie es zu DDR-Zeiten gemacht wurde. Und dadurch ist diese Bräulerbar einfach Kult. Alle kommen dahin, also auch die Einheimischen gehen einmal die Woche bei uns Bräuler essen. Bräuler mit Pommes, gibt es noch Teufelssoße und Pustersoße, also sowas aus DDR-Zeiten. Ne? Und die werden eben wirklich auch noch selber hergestellt. Der Chef hat mal bei uns eine Verkostung gemacht, weil er auch gesagt hat, Mensch, wollen wir nicht mal umstellen? Wurden alle Bereichsleiter an einen Tisch gebeten, wir sollten alle die ganzen Soßen probieren. Und dann musste jeder sagen, welche Soße ihm am besten geschmeckt hat. Und tatsächlich waren es dann eben die hauseigenen, wo man gesagt hat, nee, also die sind das wirklich. Nee, also wir wechseln jetzt nicht und nicht irgendwie Fertigsoßen oder so, nee.
2: Die DDR hat eh schon nicht sehr viel in die deutsche Einheit einbringen können, wenn es ihre Bräuler waren wenigstens.
1: Genau.
2: Ist auch ein Zeichen von Ostidentität.
1: Auf jeden Fall, ja.

0: Warnemünde-Lied von Vera Schneidenbach aus Warnemünde. Sie wurde in frühen DDR-Jahren vom Showmaster Heinz Quermann als Sängerin entdeckt. Und auch er, der Quermann, war ein Stammgast in diesem Haus. Schon als kleines Kind las ich über den Gespensterwald von Nienhagen, einem kleinen Seebad westlich von Warnemünde, zwischen Warnemünde und Heiligendamm. Der Strand ist hier im Gegensatz zu Warnemünde recht naturbelassen oder auch außerhalb der Hauptsaison recht einsam. Mit Volker Werner laufen wir nun durch den Küstenwald mit seiner sehr seltenen Flora und Fauna.
1: Wir sind hier im Ostseebad Nienhagen, ein eigentlich sehr schöner, ruhiger Ort zwischen Warnemünde und Kühlungsborn. Das Ostseebad Nienhagen ist eigentlich ein Örtchen für Ruhesuchende und unsere größte Attraktion ist der Gespensterwald. Und das älteste Haus von Nienhagen ist das alte Forsthaus. Dieses alte Forsthaus ist ein wunderschöner Fachwerkbau und ist aus dem Jahre 1850. Das wäre ja sozusagen vorgestern für einen Augsburger oder,
2: für
1: für einen Menschen aus Trier. Und der erste Bürgermeister, Wilhelm Barton hieß er, der also 1905 der Dorf Schulze wurde, dem haben wir zu verdanken, dass wir überhaupt Tourismus hier bei uns in diesem wunderschönen Ort haben.
2: Bis dahin war nur Landwirtschaft, Bauernbetriebe?
1: Bis dahin gab es tatsächlich nur 4 Bauernhöfe, die hießen hier Hufen, also Hufe 1, 2, 3 und 4. Die waren sogar örtlich recht weit auseinandergelegen, die konnten sich kaum sehen.
2: Wir laufen jetzt mit dir gemeinsam in den Gespensterwald hinein. Ihr liegt direkt am Wald, zwischen Feld und Wald, kann man sagen, Nienhagen.
1: So kann man das sagen, ja. Der Wald an sich, in dem wir uns jetzt schon befinden, ist das Nienheger Holz, ein wunderbarer Mischwald, ungefähr 180 Hektar groß. Und der eigentliche Gespensterwald, das wird oft verwechselt, ist nur der vordere Küstenstreifen. Also nur in einer Ausbreitung von Ost nach West von 1300 Metern, in einer Tiefe von der Steilküste, also rein ins Land, von etwa 100 Metern. Da der Wald aber komplett mit dem Nienheger Holz verschmolzen ist, wird auch dieser Wald dann komplett als Gespensterwald bezeichnet.
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1: Der Gespensterwald ist auch deswegen so interessant, weil wir hier Pflanzen und Tierarten haben, die man vielleicht gar nicht so häufig sieht. Beispielsweise den italienischen Ahornstab, eine Pflanze, die also eine wunderschöne Beerentraube bildet.
2: Volker, was haben wir denn hier links? Ein DDR-Ruin noch stehen. Sieht aus wie Rote Armee.
1: Ja, rot ist es nicht, aber die Armee trifft es schon ganz gut. Tatsächlich haben wir hier eine Ruine, die also mehr und mehr verfällt, auf einer relativ großen Liegenschaft. Dieses Gebäude ist 1958 eingeweiht worden und war das Gästehaus der Nationalen Volksarmee, und zwar der Marine. Es gibt ein sehr schönes Buch über verlassene oder verfallene Orte in Mecklenburg-Vorpommern. Das ist durch die Ostzeitung herausgebracht worden. Der Autor Michael Meyer hat unter anderem auch diese Liegenschaft dort ausführlich drin beschrieben.
2: Wäre ja ein schönes Objekt, eine Liegenschaft für ein künftiges Weithotel in Nienhagen. Also die Lage zwischen Wald und Meer hätte doch was, ne?
1: Das ist in der Tat so. Allerdings wir in Nienhagen könnten uns mehr vorstellen, dass wir dieses Gebäude für den Ort nutzen, zum Beispiel als einen großen Waldkindergarten.
2: Volker, sind wir endlich angekommen an der schönen, bizarren Steilküste im richtigen Gespensterwald, Teil eures Gehölzes hier.
1: Ja, in manchen Reisebeschreibungen wird er auch mal als Zauberwald oder Geisterwald bezeichnet, aber wir nennen ihn hier Gespensterwald. Die Bäume haben ein mystisches Aussehen, was besonders bei Seenebel dann so eindrucksvoll wirkt, dass dann das recht mystisch oder märchenhaft aussieht und insofern vielleicht auch Gespenster durch die Wälder fliegen oder rasen oder wie auch immer.
2: Ich dachte immer, diese Form der Bäume, die so kahl sind, die was markant darstellen, die kommen schon vom Begriff Gespensterwald, aber es ist der Seenebel, der ab und zu auftaucht.
1: Naja, der Seenebel ist das eine. Das andere sind tatsächlich die doch bizarr geformten Äste. Dann hat das verschiedene Ursachen. Wir haben ja hier in unserem Küstenstreifen insgesamt in Mecklenburg-Vorpommern eine Landschaft, die durch letzte Eiszeit geprägt worden ist. Als dieses Eis sich zurückzog, hat sie erst langsam und ganz, ganz spärlich über die letzten Jahrtausende hier eine schmale Humusschicht gebildet. Und diese Humusschicht ist jetzt an dieser Stelle hier mitten im Gespensterwald nur etwa 40 bis 60 Zentimeter stark. Und diese massiven, dicken Buchen, aber auch Eichen, müssen also, um sich an dieser Humusschicht festzuhalten, eine relativ große, flache, breite Wurzel ausprägen. Der Nachteil ist, haben wir also starken Regen, würden die Bäume in dem Wasser stehen wie ein Blumentopf, der zu viel gegossen wird, und würden eigentlich ertrinken. Das andere Extrem ist, dass also die Sonne diesen schmalen Humusstreifen so schnell wieder austrocknet, dass die Bäume gar nicht die Möglichkeit haben, Grundwasser zu ziehen, weil ja keine Kapillarwurzeln da sind, und dann sozusagen die Bäume verdursten. Und diesen Stress zwischen Verdursten und zwischen Ertrinken haben die Bäume hier mehrfach im Jahr, manchmal mehrmals sogar im Monat. Im Seewind sind Salze enthalten und dieses Salz geht ja auch mit in die kleinen Blättchen mit rein und ist auch nicht gerade besonders gut für den Wuchs. Diese Verformung der Bäume, die wir hier vorne so haben, die dieses mystische Aussehen machen, ist eigentlich den Mangelerscheinungen unserer Region hier geschuldet.
2: Das, was wir gerade mögen, es riecht nach Salz in der Luft, bekommen die halt den ganzen Tag, das ganze Leben ab. Und es riecht in der Tat, Volker, nach Salz. Und wir sehen die Ostsee sehr nah. Unter uns eine Steilküste, die sehr steil abfällt. Und der Blick hinaus sicher bis zur Kadettrinne fast.
1: Ja, das unwahrscheinlich viele Besucher, Urlauber, Ruhesuchende, natürlich auch Freunde mit Hunden und Radfahrer, diese Gegend hier aufsuchen, um diesen traumhaften Blick von der Steilküste aus dem Wald heraus übers Meer zu haben. Hier sind schon zahlreiche Filme gedreht worden. Beispielsweise für den Polizeiruf 110 mit Charlie Hübner. Ich kann mich aber auch erinnern, dass hier schon mal Iris Berben war, weil hier die Serie Rosa Rot gedreht worden ist. Beispielsweise war das auch noch Kudamm 56. Ein Vierteiler, glaube ich, über eine Tankschule in Berlin in den Nachkriegsjahren. Da wurde unter anderem auch hier im Gespensterwald eine große Szene gedreht.
0: Ja, das freut Volker Werner als ehemaligen Kriminalhauptkommissar in Rostock wohl ganz besonders. Als pensionierter Beamter führt er mit viel Leidenschaft gerne Gäste durch den Gespensterwald.
2: Wo die Ostseewellen trecken an den Strand. Hier sind wir an so einem Ort.
1: Ja, so kann man das sagen. Ich habe sogar mal in einem Buch gelesen, was ich ein sehr, sehr schönes Bildnis fand, dass der Gespensterwald da ist, wo der Wind das Gras mäht. Gemeint ist, dass der Seewind in den Wald hineinbläst und die Perlgräser sozusagen abknickt und dadurch der Eindruck entsteht, als ob das Gras in einer Höhe abgemäht worden ist. Hier am Strand haben wir tatsächlich durch die letzte Eiszeit ganz, ganz viele kleine Steine. Das sind Geschiebemassen, die von Skandinavien in der letzten Eiszeit hierher geschoben worden sind, hier im Spülsaum. Es gibt natürlich auch Urlauber, die nicht unbedingt diese Steinchen mögen, sondern mehr den weißen Sandstrand haben. Den haben wir im Ort Nienhagen selbst durch die Buhnenreihen. Wir haben viele Buhnenreihen dort, die den Strandsand sozusagen festhalten. Hier im Gespensterwald-Teil ist der Strand von diesen kleinen Steinen übersät.
2: Ab und zu wird hier auch Flaschenpost über die Ostsee geschoben, noch zu meinen Kindheit, zu DDR-Zeiten hatte ich einen Schulfreund, der jedes Jahr hier war, der mir damals glaubhaft versichern wollte, dass er ab und zu Flaschenpost aus Dänemark bekam hier. Ja.
1: Aus Dänemark habe ich sowas noch nicht gehört, aber in der Tat habe ich gerade vor kurzem ein solches Beispiel gehört, dass ein befreundetes Ehepaar von mir hier aus Nienhagen in Nienhagen eine Flaschenpost gefunden hat. Und diese Flaschenpost, die war tatsächlich nur 8 Tage vorher in Boltenhagen eingeworfen worden. Für mich war es doch erstaunlich, dass eine Flasche tatsächlich so an Wismar vorbei innerhalb von 8 Tagen bis nach Nienhagen kommt. Dieses Ehepaar hat Kontakt aufgenommen. Es war ein kleines Kind, die Flaschenpost eingeworfen hatte. Und die haben sich dann verständigt. Und es ist ja auch mal schön zu sehen, wie eine solche Flasche hierher kommt.
2: Der Geruch der Kindheit kommt wieder, Volker. Dieser Geruch, ich war an vielen Meeren gewesen, aber diesen hier habe ich nur an der Ostsee gerochen.
1: Ja, die einen finden ihn gut. Es gibt aber auch welche, die ihn gar nicht so gut finden, weil wir haben gerade Flachwasser. Und im Flachwasser ist es dann oft so, dass also auch Seetank, Blasentank, ist das meistens angespült wird, der dann zwischen den Steinen liegt und dann auch leicht von der Sonne bestrahlt wird. Dadurch entsteht dieser Geruch, den ich persönlich ja wie Parfüm empfinde. Also ich mag ihn sehr. Ich finde, dann ist es so eine Art Ostseegeruch, den man in der Nase hat. Wir stehen ja hier an der Mecklenburger Bucht. Uns gegenüber liegt die Insel Falster in Dänemark, etwa 44 Kilometer entfernt von hier. Also man kann nicht rüberschauen, aber man kann bis zur Horizontlinie gucken und das sind durch die Erdkrümmung natürlich ungefähr 5 Kilometer. Mehr ist das gar nicht. Wenn man Schiffe sieht, also auf der Horizontlinie, die weiter weg sind, dann gucken sie hinter der Horizontlinie raus. Die Ostsee selbst an dieser Stelle hat ungefähr eine Durchschnittstiefe nur von 20 Metern. Und zwischen uns und der Insel Falster gibt es diese berühmte Kadettrinne. Eine Fahrrinne, die noch dazu zwischen dem Darm und Dänemark dann um 90 Grad abknickt. Und durch diese Rinne, die ist an den engsten Stellen nur etwa 1.000 bis 500 Meter breit, also relativ schmal. Da müssen alle aus der Ostsee herausfahrenden Schiffe irgendwie durch. Wenn wir jetzt hier aus dem Gespensterwald rausschauen und gucken Richtung Westen, sehen wir vor Kühlungsborn einen Havarieschlepper. Und zwar ist das der Schlepper Baltic. Der ist 2010 in Spanien gebaut worden, ein sehr leistungsstarkes Schiff, 61 Meter lang. Und diese Besatzung, die dort ständig in diesem Schiff sozusagen auf Wacht ist, die sind dafür da, falls mal eine Havarie hier bei uns in der Kadettrinne oder natürlich auch in Richtung Fehmarn passieren kann.
2: Das Schiff ist also immer fest
1: vor Land. Das liegt dort nur zum Austausch der Besatzung oder eben natürlich, um Treibstoff und Proviant aufzunehmen, fährt es in den Rostocker Hafen. Aber eigentlich ist es eine feste Größe. Und sehr viele Urlauber sehen natürlich, wenn sie hier 14 Tage Urlaub machen, jeden Tag dieses Schiff.
2: Also kein Kriegsschiff, keine Angst. Aber hat auch ein Gefühl von weiter Meer. Also ich finde es schön, wenn so ein Schiff am Horizont ist. Und Volker, wir haben ja diese Ostsee mit so vielen Ländern, die angrenzen, mit so vielen Kulturen, auch politischen Spannungen. Aber sieht man mal dieses kleine Meer, wie viele Länder es bindet. Und wie hat Regina Toss einmal so schön gesungen, die Ostsee muss ein Meer des Friedens sein.
1: Ja, das würden wir uns natürlich alle wünschen. Und vor allen Dingen in der jetzigen Zeit. Es gibt ein wunderschönes Buch über die Küsten der Ostsee. Da hat jemand eine geografische und auch geologische Beschreibung aller Ostseeküsten in dem Buch dargestellt. Es ist das jüngste Meer der Weltgeschichte, weil es ungefähr erst so 5000 bis 8000 Jahre alt ist. Vorher hat die Ostsee gar nicht existiert. Vorher gab es ein anderes Meer hier. Aber das wäre, glaube ich, jetzt eine lange Reise in die Geologie.
2: Uns reicht schon dieses Meer und ein kleines Meer mit so vielen Geschichten und so vielen schönen, kleinen, idyllischen Orten wie der hier bei Nienhagen.

0: Die Ostsee, die Heimat von Volker Werner. Unweit der Steilküste fertigt er aus angespülten Hölzern der Buhnen massive Unikate. Buhnenstücke, vom Meer geformt, kombiniert mit Edelstahl und Granit. Ja, so pflegt der ehemalige Kripo-Chef auch sein künstlerisches, sein handwerkliches Hobby. Wenn es den Urlaubern und den meisten Einheimischen zu kalt am Strand wird, wenn die Temperatur der Ostsee so langsam in Richtung Einstelligkeit purzelt, dann kommen die Rostocker Seehunde aus ihrem Revier. Ich traf sie beim Anbaden Ende September und sprach unter anderem mit Vereinschef Dietmar Marquardt und einer tapferen Seehündin, nämlich Silke Bandilla.
1: Also uns gibt es ja 1988, noch zu DDR-Zeiten, unter dem Dach der Motorsportgemeinschaft Warnow. So hieß das damals, das war so eine Betriebssportgemeinschaft. Ja, und dann kam die Wende und dann haben wir uns 1992 nochmal neu gründen müssen, in dem Sinne, damit wir in das Vereinsregister eingetragen werden konnten. Wir haben sozusagen zwei Richtungen. Das eine ist das so wie heute, dass wir uns also ein bisschen schick anziehen oder teilweise auch kostümieren, ne, zu irgendwelchen Feiertagen beispielsweise und dann gemeinsam ins Wasser gehen. Und dann sind wir aber auch richtige Schwimmer, die also im Winter auch an Wettkämpfen teilnehmen und dann richtig 25, 50, 100, 200 Meter und so weiter richtig Strecken schwimmen und das auch trainieren.
0: Also ein Verein, der an sich im Winterhalbjahr aktiv ist?
1: Der Verein ist bisher im Winterhalbjahr aktiv, von Ende September bis Ende April. Also der letzte Sonntag im April ist immer unser Saisonende. Aber inzwischen ist es so, dadurch, dass wir jetzt auch mehr Wert aufs eigentliche Schwimmen legen, trainieren wir natürlich im Sommer auch Schwimmen und das machen wir dann im Freiwasser.
0: Heute das gemeinsame Anbad?
1: Und dann bleiben wir, je nachdem wie kalt es ist, im Wasser, so lange wie wir möchten. Also wir sahen nachher im Winter, wenn es dann wirklich dann kalt ist, wenn wir dann also Temperaturen unter 10 Grad haben, dann sahen wir im Allgemeinen so, dass man pro Grad Wasser Temperatur eine Minute. Wer es wirklich schon sehr, sehr lange macht, der kann auch die doppelte Zeit nehmen.
0: Wir haben heute jetzt Ende September um die 11 Grad, habe ich gehört, die Ostsee derzeit.
1: Heute sind es 14. Der Wind hat ja jetzt auch gedreht, der kommt jetzt langsam von See. Es ist schon ein bisschen kälter geworden.
0: Der normale Ostseeurlauber ist jetzt schon längst außerhalb des Wassers, ja?
1: Ja, merken wir doch, ne? Aber es sind noch genügend da. Und es sind auch noch genügend Urlauber, die hier auch noch baden gehen.
0: Und dann geht es ja im Winter los mit Wettkämpfen. Was genau macht ihr dann?
1: Es gibt zwei große Weltorganisationen. Das eine ist die Internationale Winterschwimmerorganisation und das andere die Eisschwimmerorganisation. Und unter dem Dach der Winterschwimmerorganisation, die veranstalten verschiedene Weltcups und auch alle zwei Jahre eine Weltmeisterschaft. Und in El Calafate, das ist in einem Gletschersee in Patagonien unten, auch bei Wassertemperaturen nahe dem Gefrierpunkt.
0: Und da auf Distanz geschwommen?
1: Ja. Da wird auf Distanz geschwommen.
0: Gibt es ja auch in der Ostsee Winterschwimmen-Wettbewerbe?
1: Wir haben als Rostocker Seehunde jetzt angefangen, eine eigene Veranstaltung ins Leben zu rufen. Die Satower Frühlingsmeisterschaften im Winterschwimmen. Sator ist ein Dorf bei Rostock mit einem kleinen See, da haben wir das veranstaltet. Und wir wollen das nach Rostock holen. Und Ziel soll eigentlich sein, dass daraus sich mal so eine deutsche Meisterschaft entwickelt, wo man dann einmal im Jahr nach Rostock kommt, um dort dann professionell dann hier einen Wettkampf zu veranstalten bzw. daran teilzunehmen.
0: Und abgesehen von Wettkämpfen geht ihr im Winterhalbjahr regelmäßig, jede Woche einmal gemeinsam hier in die Ostsee?
1: Also unsere offiziellen Zeiten sind noch immer Sonntag 10 Uhr. Und dann haben wir noch mittwochs den Termin, weil wir hier im Sommer so einen Schwimmkurs der Universität Rostock haben. Und mit denen gehen wir mal mittwochs um 18 Uhr ins Wasser. Und da haben wir gesagt, da ziehen wir einfach im Winter weiter durch. Dann ist es hier zwar schon dunkel, aber wir haben unsere Schwimmbojen. Da wird eine kleine Taschenlampe reingemacht. Und dann schwimmen wir dann praktisch im Dunkeln gut sichtbar, denn weiß ich, meistens bis zur ersten Tonne, je nachdem wie kalt es ist. Ne? Und dann wieder zurück und danach setzen wir uns dann hier noch in den Turm, essen was, trinken was und dann gehen wir irgendwann wieder entspannt nach Hause.
0: Schön. Habt ihr drin was zum Aufwärmen hier?
1: Nee, Turm? Nee. Das ist also nur das blanke Blech hier und kein Wasser, kein Strom nachher im Winter.
0: Beim Reingehen, das heißt ja im Sommer immer, wenn man so vom Warmen ins Kalte geht, ganz langsam, damit man kein Herzproblem bekommt, ja. Ist es dann auch im Winter das Motto, ganz langsam. Erst mit dem ersten Fuß?
1: Ja, das muss nicht unbedingt sein, aber es ist doch wichtig, dass man sich vorher ein bisschen erwärmt.
0: Gibt es für euch Mitgliedsvoraussetzungen? Kann ja jeder Mitglied werden bei den Seehunden?
1: Wir sind offen für alle. Wer sich nicht sicher ist und wer vielleicht älter ist, der kann sich ja mal seinem Hausarzt vorstellen und sich dann nochmal auf Herz und Nieren prüfen lassen. Aber ansonsten, wer ganz normal lebt, kann hier mitmachen.
0: Wie ist es, wenn draußen wirklich mal Schnee liegen sollte oder dass es um die 0 Grad Schneeregen ist, reinzugehen? Was ist das für ein Gefühl?
1: Wenn wir hier Lufttemperatur 0 Grad haben und Wassertemperatur 4 Grad, dann ist es doch wasserwärmer.
0: Und nicht mal eure Gruppe, wenn man sich das anschaut, ganz gemischt.
1: Ganz gemischt.
0: Gar nicht die ganz Jungen.
1: 61 Jahre Durchschnittsalter, aber wir wären jünger. Das finde ich auch gut. Ach,

0: Silke Bandilla.
1: Das 9. Jahr bei den Seehunden, Silke. Der hat dich damals angesprochen oder von selbst aus?
0: Damals, meine Schwester und ich, wir haben zugeguckt mal am 1. Januar, als die Seehunde im Wasser waren und haben gesagt, oh Gott, sind die doof. Irgendwann machen wir da mal mit. Im Winter gehen wir einfach rein. Macht es einfacher.
1: Gibt es den Moment, wo es trotzdem schmerzt im Winter?
0: Wenn du rauskommst und der Wind so stark. Manchmal denkt man auch, nee, heute gehe ich nicht baden. Aber wenn man dann wieder rauskommt aus dem Wasser, das ist so eine Euphorie. Hab's wieder geschafft und macht Spaß und bekommt ein. Und ja, ist einfach toll.
1: Nach diesem Motto, was einen nicht umbringt, gibt einem neue Kraft fürs Leben. Ja.
0: Macht einen nur noch härter, genau. Und so sehen wir das auch.
1: Ist für euch Maledivenurlaub etwas mit Wassertemperaturen von 28 Grad, draußen gefühlt 32?
0: Du wirst lachen, meine Mutter und ich, wir sind gestern aus der Türkei wiedergekommen und das Mittelmeer hat 30 Grad.
1: Dann wünsche ich dir noch ganz viele Jahre voller Glück hier bei den Seehunden und ja, dass du niemals krank wirst und immer schön cool bleibst. Ja.
0: Natürlich, genau so sieht es aus.
2: Ich begrüße nochmal alle Seehunde mit einem dreifachen Eis!
3: Nein!
2: Eis!
3: Nein!
2: Eis!
3: Nein!
1: Wenn man so rauskommt aus dem kalten Wasser, der Wind?
4: Es ist ein bisschen frisch. Wenn du erstmal auch im Wasser bist, ist es überhaupt kein Problem mehr. Dann geht das. Dann ist es gar nicht mehr kalt da drin. Und ich komme extra aus Wismar.
5: Ich bin aus der Türkei gestern gerade angekommen. Und jetzt der Unterschied.
1: Wie war es für dich als Eisbader?
6: Ja, schön, ja. Danke. Aber die Wellen, da muss man ganz schön kämpfen schon. Ne? Also Schweriner Walrosse, ja. An- und abbaden auf jeden Fall immer. Da sind wir dabei.

0: Einer der Gründe könnte ja sein, als Seehund in die Ostsee zu springen, denn der Verein freut sich immer über Zuwachs. Da, wo früher ein paar Seefahrer in die Ferne starteten, verkehren heute große Fähren nach Skandinavien. Internationale Kreuzfahrtschiffe gehen in Warnemünde vor Anker. Wenn so eine Ozeanriese hier festmacht, dann bringt das ein Gefühl von Fernweh in dieses alte Seebad. Wir schlendern nun gedanklich am alten Strom entlang und besuchen eines der ältesten Häuser da. Das Hotel am alten Strom wird heute unter anderem von Antje Rausch geführt. Und hier ist auf der Bühne der Erinnerungen das Warnemünder Original Horst Köbert.
1: Nur wo an die Warnow wie Rostock dicht, in Urth an die Blage Ostsee licht, wo dat in Frühjahr hoch geht her, wo eins rückt auf Harf und Teer, wo die Frühlingsmorgen rein kriegen die Betten an die Sünn, dort ist mein Heimat, dat's mein Warnmünn.
2: Der alte Strom heute ist eine Flaniermeile mit den ganzen Fischerbooten und den Kuttern, die da liegen. Es gibt aber auch noch viele Fischerboote, die tatsächlich rausfahren und dann ihre Kutter mit frischem Fisch eben entsprechend versorgen.
0: Und dann läuft man ja raus vom alten Strom Richtung Mole. Und da gibt es ja nicht nur eine Mole, einen Leuchtturm, mehrere hier in Rostock.
2: Und dann kommt die interessante Jahreszeit für viele unserer Berliner Touristen, also zum Beispiel, die sich dann morgens in den Zug setzen, herkommen, wenn es so richtig schön stürmt und so richtig kalt ist und so richtig unangenehm ist. Dann haben wir hier auch viele Tagesbesucher, die sich dann in ihre Jacken mummeln und nach oben zum Leuchtturm gehen und zugucken, wie die Wellen sich aufbauen.
0: Es ist so ein Happening, dass man rausgeht.
2: Es ist so ein Happening, ja. Und wenn es dann kälter wird, dann bilden sich noch die Eiszapfen an den Relingen und so. Das ist ein schönes Fotomotiv.
0: Und Ihr Haus liegt ja nun direkt am alten Strom, hat eine lange bewegte Geschichte, die zurückreicht bis ins 19. Jahrhundert.
2: Ja, es wurde halt zu dieser Zeit aufgebaut. Und 1992 hatte mein verstorbener Vater das Haus wiedergekauft. Es wurde nach dem Krieg enteignet im Rahmen der Aktion Rose. Und so ist es wieder in Familienhand, also in unsere Familienhand gekommen. Vorher war es nicht in unserer Familienhand, aber seitdem hat er das eben alles aufgebaut, nach und nach. Und so ist unser Haus mit 78 Zimmern entstanden. Viel mehr passt leider auch nicht.
0: Nee, es ist ja recht eng bebaut. Und die Enteignung war sicher bitter gewesen nach dem Zweiten Weltkrieg, als es zum FDGB überging.
2: Wenn man so verschiedenste Familiengeschichten hört, ist das natürlich sehr, sehr ärgerlich gewesen damals.
0: Wenn man bei Ihnen frühstückt, sieht man ja auch die Angebote an Freizeitmöglichkeiten. Man kann mit dem Schiff tolle Ausflüge machen. Zum einen zum Beispiel nach Rügen zu den Störtebeker Festspielen.
2: Das kann man machen. Man kann aber auch hier vom Strom selber aus mit den Ausflugsdampfern zum Beispiel die Rostocker Heide besuchen. Das ist immer sehr lohnenswert. Da kann man hier so ein bisschen dem Trubel von Warnemünde entgehen und fährt direkt ins Naturschutzgebiet. Viele Leute kommen zum Kraniche gucken auf den Feldern auf Fischland Daas, die Halbinsel. Auch ein Kontrast zu Warnemünde, weil es dort eben sehr naturbelassen, viel ruhiger ist als hier. Das machen die Leute als Tagesausflug sehr gerne.
0: Und wer noch nie in Dänemark war, kann zumindest für einen Tag mal nach Dänemark und zurück nach Geza. Was erlebt man da an Bord und dort in Geza?
2: An Bord, das ist eine Highspeed-Fähre, die innerhalb von einer Stunde und ich glaube 45 Minuten drüben ist in Geza. Man kann an Bord shoppen und Pommes essen. Und dann ist man in Geza drüben selber und der Ort selber gibt nicht sehr viel her. Aber unweit von da schlingeln sich nachher auch die Touristenorte und die sind sehr schön. Nykøbing, Marielyst ist gleich vorne und Dänemark zeichnet natürlich diese große Dünenlandschaft aus, die wir hier nicht in diesem Ausmaß haben.
0: Ein Ausflug nach Dänemark und Schweden. Da hätten wir auch Ausflugstipps in Form von Radioreisen im Angebot. Ich würde aber vorschlagen, dass wir den kurzen Urlaub an der Ostsee da ordentlich verlängern. Denn eine weitere Radioreise führt von Warnemünde bis nach Kühlungsborn und eine andere Sendung von Warnemünde bis nach Graal-Müritz. Da in Graal-Müritz könnten wir den Urlaub in einer Sendung von Ribnitz-Damgarten bis nach Zingst verlängern. Und auf dem Darß wiederum hätten wir dann noch die Verlängerung mit der Radioreise rund um Ahrenshoop im Angebot. Das ist nicht alles. Wir haben drei Sendungen von der Insel Rügen. In der ersten fahren wir mit dem Rad von Stralsund nach Rügen, in der zweiten Sendung geht es mit dem Trabi über die Insel und in der dritten laufen wir zu Fuß durch die Binzerbucht. Sendungen aus Greifswald und auch vom Ostseeradweg, die machen unser Angebot komplett. www.radioreise.de mit Bildern und Podcasts in unseren Blogs, auch viele Impressionen von dieser Ostseereise. www.radioreise.de und überall da, wo man in Mecklenburg-Vorpommern gute Podcasts findet. Ich grüße zum Abschied unser Radioreise-Universum. Goodbye, au revoir, adios, ciao, ayuwomba, bis wir dahin, marochaba und shalom. Und an der Ostseeküste sagt man tschüss. Und das nach dem Motto, was auch für mich gilt: Junge, komm bald wieder.
2: Fischköppel sagen Tschüss und kick mal wieder in. Bis zum nächsten Mal.
3: Volker Wanner sagt Tschüss und vielleicht mit einer Weisheit des alten Franzosen Rousseau zurück zur Natur.
4: Ich hoffe, es hat allen Lust gemacht auf die Rostocker Heide und wie wir immer sonst sagen, bis bald im Wald.
5: Silke Greven sagt Tschüss und freut sich, wenn viele Gäste dann kommen und hier auch den schönen Ostseeblick genießen können.
6: Also ich bin Dietmar Marquardt von den Rostocker Seehunden und ich grüße alle, die das gleiche Hobby haben wie wir, Winterschwimmen in der freien Ostsee. Und auf die Frage, warum wir das tun, kann ich immer nur wieder sagen, weil wir es können.
2: Tschüssi und liebe Grüße von den Rostocker Seehunden.
7: Jo, hier ist nochmal Stefan von den Boos Boys. Wir wünschen euch einen schönen Tag, eine schöne Woche, einen schönen Monat, ein schönes Leben. Vielleicht begegnen wir uns irgendwo oder ihr hört mal unsere Musik. Ansonsten lasst die Haare wehen und grüßt alle, die ihr kennt.
0: Dankeschön, den Boos Boys. Bleiben Sie schön reisefreudig, meine Damen und Herren, denn es gibt noch mindestens 1000 Orte in dieser Welt zu entdecken. In diesem Sinn, wie immer, bis bald.
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1: Mein Name ist Friederike Lüdde, ich arbeite am Theater Ruderstadt in der Presse- und Öffentlichkeitsarbeit. Es ist jetzt 18 Uhr und mein Arbeitstag ist noch lange nicht vorbei.
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4: Samstag, zum langen Tag der Natur in Thüringen, kann man sich zum Beispiel auf eine Kräuterwanderung mit Brigitte Grote begeben. Los geht es 9.30 Uhr von der Eisbrücke über Burghammer, Schloss Burg zum Sophienhaus und zurück. Die Stiftung Naturschutz Thüringen plant 10 Uhr eine Rundwanderung am Grünen Band. Näheres erfahren Sie auf der Internetseite der Stiftung. Oder wie wäre es mit einer Fledermausnacht an der Jugendherberge am Plotner Horstteich? Wer mehr über den Eisenbergbau rund um Schmiedefeld erfahren möchte, ist zu einer Wanderung eingeladen, die am Sportplatz des Ortes 9.30 Uhr beginnt. Infos erhalten Sie auch unter 0175 7219128. Auf dem Saalfelder Kirchplatz präsentieren sich im Rahmen des Saalfelder Marktfestes Handwerker und Kreativkünstler bei einem Zunftmarkt. In der Saalfelder Blankenburger und Oberen Straße findet ebenfalls ab 10 Uhr ein Kinderfest statt. Auch das Liebhabertheater Schloss Kochberg könnte eine Option sein. 17 Uhr werden Werke von Telemann, Daquin und Couperin auf historischen Instrumenten gespielt. Diese musikalische Reise in die Natur mit dem Titel Die verliebte Nachtigall wird abgerundet mit Texten von Goethe, von Eichendorff und Rilke. Sonntag ab 10 Uhr findet ein ökumenischer Zentralgottesdienst zum Saalfelder Marktfest statt. Natürlich wo? Auf dem Saalfelder Marktplatz. Auch das Schaubergwerk Morasina in Schmiedefeld öffnet seine Türen von 10 bis 16 Uhr. Es werden dort Führungen angeboten, 10.30 Uhr und 12 Uhr, sowie 13.15 Uhr und 14.30 Uhr. Weit über die Grenzen Thüringen hinaus bekannt ist das Rudolstädter Auktionshaus Wendel. Von 10 bis 18 Uhr besteht die Möglichkeit der Vorbesichtigung der nächsten Auktion. Angeboten werden unter anderem Spielzeug, Schmuck, Silber, Asiatika, Skulpturen, Bücher, Grafik, Uhren und Maritimes. Bei schönem Wetter sind Sie ab 14 Uhr in die Bad Lobensteiner Adesia-Therme zu einem Chorkonzert eingeladen mit den Waldspitzbuben. Nun, egal für was Sie sich entscheiden, Musik, Spiel, Spaß und Wissenswertes oder einfach nur Faulenzen, Sie haben hoffentlich ein schönes Wochenende. Das wünscht Ihnen wie immer Karin Berger, Radio SRB.

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1: Während wir als Zuschauer agieren und genießen können, sind Sie im Arbeitsmodus, also Stress angesagt. Die Rede ist von den beiden Mitarbeitern des Saalfelder Meininger Hofs, Stefanie Große und Thomas Schilling. Sie sind verantwortlich für sowohl das Kinderfest als auch den Zunftmarkt während des Saalfelder Marktfestes. Und die beiden sitzen jetzt neben mir. Hallo.
2: Hallo.
3: Schönen guten Tag.
1: Besprechen wir doch erstmal, wie das Kinderfest ablaufen soll. Wann, wo geht's los und wer ist mit dabei? Was wird angeboten?
2: Also in diesem Jahr startet das Kinderfest wie auch im letzten Jahr an einem Samstag. Das ist der 13.06. 10 Uhr beginnt's. Und wir haben dieses Jahr wirklich viele neue tolle Attraktionen im Gepäck. Ein Großteil der Eventmodule kommt von der Firma KUB Eventmodule. Da haben wir zum Beispiel das Bullriding mit dabei, eine XXL-Hüpfburg, eine Art Parcours. Der FC Saalfeld betreut eine Fußball-Dartwand. Wir haben ein Basketballspielautomat, ein Boxautomat. Wir haben die Stadtwerke Saalfeld dabei, die diesmal uns ein Vierer-Trampolin mitbringen. Und natürlich sind ganz viele Bastelangebote auch dabei, für klein bis groß.
1: Wo findet das Ganze statt?
2: Diesmal ist es ein bisschen anders. Teilweise gehen wir auch in die obere Straße mit rein. Wir hatten letztes Jahr auch schon die XXL-Hüpfburg in der oberen Straße. Dieses Jahr steht die dort auch, aber wir wollen auch ein bisschen noch weiter. Da kommen auch noch ein paar Bastelangebote, Kinderschminken mit Glitzer-Tattoos ist mit dabei. Und dann geht es auch wieder in die Blankenburger Straße. Und zum Schluss kommt noch die Jugendfeuerwehr Kleingeschwender mit einem riesengroßen LKW mit Wasserspielen. Da freuen wir uns sehr, dass sie noch zugesagt haben. Und die Feen sind natürlich mit dabei von den Saalfelder Feengrotten. Wir haben auch für die Kleinen wieder uns überlegt, eine kleine Hüpfburg, wo wirklich die Kleineren dann da drauf dürfen. Die wird wieder betrieben von der Kreissportjugend Saale-Schwarzer, von dem Verein. Und die bringen auch wieder ganz viele Module mit für die Kleineren.
1: Stichwort Sicherheit. Wer kontrolliert das? Und wer ist dafür zuständig, dass da auch alles funktioniert, so wie es sein soll?
2: Genau, also gerade jetzt auch zum Beispiel beim Bullriding oder so, das wird komplett die ganze Zeit betreut. Am Samstag von 10 bis 17 und am Sonntag ist das Kinderfest von 11 bis 16. Bei jedem Modul ist immer jemand mit dabei, der wirklich auch bei der Hüpfburg, die wird betreut. Wie gesagt, für die Kleinen sind welche dabei, die Kinder bespaßen, betreuen, Bastelangebote sitzen eh immer welche dabei. Also es ist
1: also
2: wirklich
1: ein großer Pool, der einfach mit agiert.
2: Genau, viele Freiwillige, natürlich aber auch Stadtmitarbeiter, die uns unterstützen. Wir haben wieder unsere Kleinkunstbühne neben der Alten Post. Am Samstag kommt die Band Duo Bastschuh, 11 Uhr. Und 14 Uhr die Band Wege aus Bad Blankenburg. Wir haben diesmal auch Programm auf dem Marktplatz, auf der großen Marktbühne. Da kommen die Trommelgruppe Rabatz. Die waren auch schon beim Supertalent, haben es bis ins Halbfinale geschafft und sind, ich weiß gar nicht, vor wie vielen Jahren waren die bei uns auch schon mal als Straßenakt. Und diesmal sind sie aber auf der großen Bühne, aber tagsüber 11.30 Uhr. Und dann haben wir, da freue ich mich sehr drauf, ab 14 Uhr direkt auf dem Marktplatz einen Spray-Workshop mit den Kevin Spangenberg und Simon Großmann.
4: Und auf was entstehen da die Kunstwerke?
2: Bauklötze, die Größe weiß ich jetzt gar nicht so aus dem Kopf. Die sind innen drin hohl, 2 Seiten jeweils und die werden besprayt mit den Kindern und teilweise auch die Graffiti-Künstler selbst. Und dann mal schauen, wo das noch hinkommt.
1: Wird das auch benutzt, sodass man das auch im Nachgang ansehen kann in der Stadt?
2: Das ist das Ziel. Und am Sonntag haben wir auf dem Boulevard wieder Jessie und Jette ab 13.30 Uhr, das Akustikduo. Und Marvin mit der Laute ist auch wieder mit dabei. Und dann wahrscheinlich kommen noch andere Bands von der Tonartmusikschule bis 16 Uhr, die man sich dann anhören kann.
1: Wo sind Sie überhaupt an den beiden Tagen? Immer mal auf Achse und schauen, ob alles läuft?
2: Genau, genau. Thomas und ich, wir sind Samstag und Sonntag tagsüber komplett immer obere Straße, Markt, Boulevard, Kirschplatz, überall.
1: Jetzt sind Sie schon ins Gespräch sozusagen gekommen, nämlich wegen des Zunftmarktes, der auch wieder sein wird in Saalfeld. Und gibt es da Neuerungen, über die wir informieren können?
3: Also der Zunftmarkt ist nun ein traditionelles Ereignis, wo wir haben da wenig Veränderungen. Wir freuen uns, dass die Handwerker kommen, wie sie gerne schon in den Jahren zuvor gekommen sind. Unter anderem der Lederpunzierer, der Schmied, die Handgraviererin. Einzige Neuerung, wenn ich so sagen kann, also im Teilnehmerfeld sind auf der Händlerseite, also in dem privatkreativen Bereich, gibt es gewisse Veränderungen. Ich würde jetzt gar niemanden einzeln rausnehmen wollen. Da würde ich einfach sagen, vorbeikommen, anschauen, überraschen lassen. Mhm.
1: Der Zunftmarkt ist von wann bis wann?
3: Der Zunftmarkt ist am 13. und 14. Juni, genauso wie das Kinderfest, von 10 Uhr bis 17 Uhr am Samstag und von 11 Uhr bis 16 Uhr am Sonntag. Wir belagern den Kirchplatz und wir belagern, ich sag mal, den marktseitigen Teil des Boulevards. Die Anfangszeit ist halt die spannendste Zeit, wenn dann 30, 40, 50 Teilnehmer gleichzeitig kommen. Wir die dann dirigieren müssen an ihre Plätze, die dann sich selber mit ihrem Aufbau Dingen beschäftigen müssen, PKWs, LKWs aneinander vorbeifahren. Das ist ein spannender Moment, aber interessanterweise hat es die letzten Jahre immer geklappt, bis 10 Uhr, bis dann der Bürgermeisterrundgang beginnt, der alle Teilnehmer persönlich begrüßt, sind dann alle meistens fertig.
1: Das Kinderfest und der Zunftmarkt, den kann man kostenfrei besuchen?
3: Den kann man kostenfrei besuchen. Es gibt, ich glaube, zum Teil kostenpflichtige Angebote.
2: Genau, wir haben ein paar Mitmach-, so Bastelangebote, wo man vielleicht
1: einfach Unkostenbeitrag,
2: genau,
1: um das Material wieder reinzubekommen.
2: Genau, ja? Aber ansonsten ist alles, der Rest ist dann wirklich kostenfrei. Aber
1: wie sieht es denn für die Händler und die Handwerker aus, die da zum Zunftmarkt zum Beispiel kommen? Müssen die einen Obolus entrichten?
3: Also wir sind von dieser Variante Händler bezahlen Geld im Prinzip weggekommen. Das hat mehrerlei Gründe. Die Händler haben einen gewissen Aufwand. Es ist ja nun auch kein direkter Marktmarkt, wie das jetzt so ein grüner Markt oder so. Da geht es ja wirklich mehr ums Präsentieren. Und da werden nicht diese Mega-Umsätze gemacht. Das heißt, wir wollen das Angebot niedrigschwellig halten für die Händler oder die Hürde niedrigschwellig halten, dass wir auch eine gewisse Variabilität der Händler anbieten können. Das scheint auch zu funktionieren.
1: Die Verköstigung? Gibt es da was Neues? Was Leckeres für Groß und Klein?
3: Der Werbering Saalfeld ist dieses Jahr beim Zunftmarkt erstmalig dabei mit einem Dätscherstand. Sie wollen klassisch den Dätscher zubereiten auf Omas Herd und wollen dazu Malzkaffee reichen. Wie gesagt, das liegt dann im Mund des Kosters, ob das jetzt lecker ist oder nicht. Es gibt wieder das Handofenbrot, wie jedes Jahr an der Kirche. Und die Mönche haben wieder in ihren Bierwagen stehen und sorgen dafür kühle Getränke am Boulevard und am Kirchplatz an der Ecke.
1: Kommen Sie vorbei, schauen, genau, Sie sich's an, kommen Sie zum Kinderfest, kommen Sie auf den Zunftmarkt hier in Saalfeld, zum Saalfelder Marktfest und entscheiden Sie spontan, das gefällt mir, da bleibe ich bis zum Schluss.
3: So machen wir das auch.
1: Genau. Vielen Dank, dass Sie vorab Zeit hatten, mit mir darüber zu plaudern. Dankeschön.
3: Herzlich gern.
2: Wir danken auch.
4: Im Gespräch mit Stefanie Große und Thomas Schilling war für Sie Karin Berger, Radio SRB.

Und jetzt Kevins Filmtipp im SRB. Und hier kommt ein kurzer, flotter Filmtipp für euch. Heute geht's um einen Animationsfilm, den viele kennen dürften, Super Mario Bros. Der Film. Der Film ist ab 6 Jahren freigegeben und läuft rund 90 Minuten. Damit ist er schön kurzweilig und sowohl für Kinder als auch für Erwachsene gut geeignet. Schließlich ist Mario ja ein echter Klassiker aus der Nintendo-Welt. Die Idee, das bekannte Videospiel auf die Leinwand zu bringen, ist auf jeden Fall gelungen, auch wenn der Film optisch und inhaltlich nicht ganz zur Spitzenklasse gehört, macht er trotzdem Spaß. Wenn man die Erwartungen nicht zu hoch ansetzt, bekommt man hier solide Unterhaltung geboten. Ich vergebe dafür 7,5 von 10 Punkten, also definitiv empfehlenswert. Wer im Bereich Animationsfilm noch etwas Anspruchsvolleres sucht, dem kann ich zusätzlich dem Film Soul ans Herz legen. Der geht nochmal ein Stück tiefer und überzeugt auch qualitativ. Vielen Dank fürs Zuhören und bis bald. Ich bin Kevin Pache, das war der heutige Filmtipp. Ciao und tschüss.

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1: Am 3. Juni fand in Saalfeld die Sitzung des Stadtrats statt. Über die Dinge auf der Tagesordnung, Beschlüsse und aktuelle Themen, wie die Schäden an der historischen Stadtmauer, sprach Saalfelds Bürgermeister Dr. Steffen Kania am Tag nach der Sitzung. Welche Themen wurden in der Saalfelder Stadtratssitzung am 3. Juni besprochen?
2: Ja, es war in dieser Stadtratssitzung gar kein ganz so großes Programm. Trotzdem waren es einige wichtige Themen. Aus Sicht der Stadtverwaltung das Wichtigste war die Jahresrechnung für das Jahr 2025. Dort hat Saalfeld finanziell sehr, sehr gut abgeschnitten. Also es war ein außergewöhnlich gutes und erfolgreiches Jahr. Wir hatten ursprünglich geplant, vom Verwaltungs- zum Vermögenshaushalt 1,4 Millionen Euro zuzuführen. Am Ende waren es knapp 5 Millionen. Und wir hatten eine Kreditaufnahme von 2 Millionen geplant, die wir nicht in Anspruch nehmen mussten. Das heißt also, wir haben ein um 5,6 Millionen Euro besseres Jahresergebnis, als das ursprünglich erwartet worden war. Das ist vor allem dem geschuldet, dass die Gewerbetreibenden in Saalfeld doch recht solide Ergebnisse erzielen konnten. Das war ja nicht selbstverständlich, denn die Wirtschaftskrise droht ja eigentlich überall. Und erfreulicherweise ist es aber so, dass das in Saalfeld sehr stabil geblieben ist und wir sogar unerwartete Mehreinnahmen hatten. Also es ist aber fast ausschließlich dem geschuldet.
1: Auf der Tagesordnung stand ja auch ein Beschluss zum Thema Bahnhofsareal. Was wurde da beschlossen?
2: Das ist eigentlich eher ein formaler Beschluss. Wir haben dort ein Sanierungsgebiet. Dieses Sanierungsgebiet besteht eigentlich seit über 30 Jahren. Und es ist so, dass also die Arbeiten, die dort anstehen, das sind vor allen Dingen Arbeiten bürokratischer Natur, bis Ende des Jahres abgeschlossen werden sollen. Als Sanierungsträger hilft uns dort die LEG. Und die Verrechnungssätze, die die LEG praktisch als Stundensätze abrechnet, werden entsprechend den Tarifentwicklungen regelmäßig angepasst. Und das war jetzt dieser formale Beschluss, dass wir uns an diese Sätze letztendlich orientieren.
1: Ein ganz aktuelles Thema war ja auch die historische Stadtmauer. Was ist da passiert?
2: Ja, es ist also leider zu vermelden, dass wir im Bereich hinter der Mauer an grenzend an die Köditzgasse einen Einbruch der Stadtmauer zu verzeichnen haben. Insgesamt sind ungefähr 60 Meter Stadtmauer betroffen. Ein Teil ist, wie gesagt, schon eingestürzt. Und es gab heute eine Zusammenkunft mit dem Denkmalschutzamt und einem Statikbüro, wo das alles nochmal beleuchtet wurde. Und es ist leider so, dass wir einen Teil der Stadtmauer komplett abtragen und wieder aufbauen müssen. Ein Teil wird sanierbar sein. Das heißt also, dort müssen Verpressungsarbeiten stattfinden. Inwieweit das in diesem Jahr machbar und möglich ist, können wir derzeit noch nicht sagen. Das Ingenieurbüro, was damit beauftragt ist, wird jetzt also eine Kostenschätzung vornehmen, eine Kostenermittlung, um uns sagen zu können, was wir für Geld einplanen müssen. Wir würden dort auch natürlich beim Denkmalschutzamt bzw. beim Land nochmal um Hilfe bitten, weil die Größenordnung, die dort im Raum stehen, also man kann, glaube ich, ohne sich jetzt zu weit aus dem Fenster zu lehnen, von mindestens 300.000 Euro Kosten sprechen. Die können wir so aus eigener Kraft im Moment nicht aufbringen. Aber es ist natürlich eine sehr wichtige Maßnahme. Das heißt also, die Stadtmauer muss natürlich wieder aufgebaut werden und wir müssen jetzt in den nächsten Tagen und Wochen planen, wie wir das erledigen können.
1: Und welche Neuigkeiten gibt es zum Punkt Clubhaus?
2: Ja, es ist ja so, dass wir uns seit Jahren der Sanierung des Clubhauses verschrieben haben und dort viel Werbung gemacht haben, viele Anträge gestellt haben, um dort einen Schritt vorwärts zu kommen. Wir waren leider vor einigen Jahren mit dem EFRE-Programm, was eine Gesamtsanierung beinhaltet hätte, gescheitert, haben aber im Gegenzug vom Land mehrfach Sicherungsmittel bekommen. Das bedeutet, dass es Mittel sind, die dort eingesetzt werden, um statische Arbeiten vorzunehmen, um die gröbsten Schäden dort zu reparieren. Da ist ein Fördermittelbescheid jetzt eingegangen in Höhe von 468.000 Euro, wo wir nochmal dort also im Kellerbereich und im Bereich des Vorbaus bauliche Maßnahmen vornehmen können. Und wir haben erfreulicherweise auch einen Bescheid bekommen für den fördermittelunschädlichen Vorhabensbeginn für die Planungsleistung, also die Planungsphasen 1 bis 4, das heißt also bis zur sogenannten Ausführungsplanung, also schon relativ fortgeschritten. Und das lässt uns hoffen, dass wir dann auch für die Gesamtmaßnahme in Jahresscheiben die Gelder bekommen. Das ist ein großer Wunsch, den wir schon lange haben, denn das Gebäude hat es durchaus verdient. Und wenn man jetzt vorbeifährt, ist es doch kein gar so schöner Anblick für die Stadt Saalfeld. Und insofern hoffen wir, dass wir dort in den nächsten Jahren einen ganzen großen Schritt vorwärts kommen und das Gebäude wirklich mal komplett sanieren können.
1: Für Sie im Gespräch mit Dr. Steffen Kania war Emma Hanisch und Sie hören Radio SRB.

0: die Frage an den Prominenten.
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0: Promis.
2: Heute Morgen habe ich einen Kreis Wegewart bei mir. Dirk Fischer, guten Morgen.
3: Nein, wunderschönen guten Morgen, Didi.
2: Ich möchte jetzt aber nicht über Wege reden, ich möchte über was reden, was seit letzter Woche ja schon läuft.
3: Genau, seit letzter Woche Mittwoch sind wir in das Projekt Stadtradeln reingestartet hier im Landkreis Saalfeld-Rudolstadt und erfreuen uns bisher auch einer erfreulich hohen Anteilnahme.
2: Anteilnahme bei dem Wetter muss man ja sagen, es ist nicht optimal, oder?
3: Es geht okay, wir hatten schon schlimmere Jahre, was das Wetter betrifft. Bisher, Kaiserwetter ist es nicht, aber es ist auch kein schlechtes Wetter zum Radfahren.
2: Das Stadtradeln war ja im Landkreis voriges Jahr schon ein Aufreger, das ist ja eingeschlagen wie eine Granate, ne?
3: Das auf jeden Fall. Wir haben uns letztes Jahr bei knapp 1100 Teilnehmern knapp die 300.000 Kilometer-Marke erreicht und somit unseren Platz 5 thüringenweit erfolgreich verteidigt.
2: Das muss man sich vorstellen. 300.000 Kilometer hier nur im Landkreis.
3: Das ist wirklich der absolute Wahnsinn. Das haben, wie gesagt, wir unseren Bürgern und allen Teilnehmern an dieser Aktion zu verdanken.
2: Dann kontrollieren wir erstmal, wer alles mitmachen darf. Es gibt ja Regeln, ne? Also sowieso, wer im Landkreis seinen Wohnsitz hat, aber darüber hinaus gibt es ja auch noch 3 Varianten weiter.
3: Genau, darüber hinaus können alle Leute teilnehmen, die hier berufstätig sind, quasi Arbeit haben und auch an die Hochschule besuchen. Und darüber hinaus ist es auch möglich, wenn Sie in Urlaub fahren und dann dort quasi auf Hawaii meinetwegen, können Sie auch Radkilometer schrubben für unseren Landkreis Saalfeld-Rudolstadt.
2: Und wer es jetzt nicht nach Hawaii schafft, es gibt noch 2 Optionen.
3: Wenn man in einem Verein ist und hier zur Schule geht, kann man natürlich auch sehr gerne teilnehmen. Gerade die Schulen haben im letzten Jahr besonders brilliert.
2: Na, wie viele machen denn die jungen Leute aus den Schulen so am Gesamtaufkommen der Radler aus?
3: Also in den letzten Jahren war es mindestens ein Viertel, wenn nicht sogar noch mehr. Und die Tendenz ist ganz klar steigend.
2: Es gibt ja auch parallel dazu die Aktion Schulradeln.
3: Das ist korrekt, ja.
2: Was ist das?
3: Beim Schulradeln direkt ringen Schulen bundesweit im Direktvergleich gegeneinander an.
2: Gibt es denn sowohl beim Stadtradeln als auch beim Schulradeln eine Altersbegrenzung nach unten oder oben?
3: Ja, in der Regel können selbst Erstklässler schon mit der Aktion starten. Natürlich dann vorzugsweise mit ihrer Klassenlehrerin. Und natürlich sind die Grenzen nach oben offen, ne? Also selbst der 99-Jährige oder der 105-Jährige, der sich noch fit genug fühlt, sich auf 2 Rädern fortzubewegen, kann gerne an der Aktion teilnehmen.
2: Das heißt also, auch Fahrräder mit und ohne E-Bikes sind auch mit zugelassen?
3: Selbstverständlich. Also E-Bikes sind mit zugelassen und das Einzige, was nicht gern gesehen wird, sind Hometrainer.
2: Klar, logisch. Die kommen ja auch schwer auf die Straße und können auch wenige Kilometer absolvieren. Dirk Fischer, man muss sich anmelden.
3: Das ist korrekt. Man müsste sich entweder auf www.stadtradeln.de registrieren und sich die Stadtradeln-App runterladen und kann dort dann quasi ganz einfach mit dem Smartphone, das hoffentlich fast jeder schon bei sich hat, Kilometer tracken in seinem Alltag oder in seiner Freizeit. Alternativ dazu für die nicht technisch affinen Radler stellen die Koordinatoren natürlich auch sehr gerne auf Anfrage Kilometererfassungsbögen zur Verfügung, die ganz einfach wöchentlich ausgefüllt werden und dann bei uns eingereicht werden.
2: Sie haben die Koordinatoren angesprochen, da googelt man einfach nach?
3: Entweder googelt man einfach nach Stadtradeln im Landkreis Saalfeld-Rudolstadt oder wenn man eh schon einfach eine Stadtradeln die Webseite besucht, dort einfach unter den Kommunen nachschauen.
2: Es gibt ja ums Radeln herum auch überhaupt noch ganz wichtige Dinger, wie zum Beispiel Radar. Das ist jetzt nicht die Geschwindigkeitsmessung, das ist für Radfahrer.
3: Das ist für Teilnehmer an der Aktion die Möglichkeit, quasi Mängel im Radverkehr zu melden, beziehungsweise auch gewünschte Maßnahmen an die Kommunen heranzutragen, die dann dort quasi besprochen werden können und eventuell hoffentlich dann in Zukunft zur Umsetzung kommen.
2: Mängel heißt jetzt Rollsplitt auf der Piste, Schlagloch heißt Gefährdung durch Autofahrer oder wie stelle ich mir das vor?
3: Das ist korrekt. Das können aber auch schon kleinere Sachen sein, wie zum Beispiel einfach nur zu hohe Bordsteinkanten, mangelnde Beschilderung oder dann auch mal vielleicht die freigegebene Einbahnstraße für den Radverkehr.
2: Wie lange läuft das Stadtradeln noch, Herr Fischer?
3: Das Stadtradeln geht jetzt insgesamt noch bis übernächste Woche Dienstag, den 23. Juni.
2: Und wenn ich eine Fee wäre und Sie dürften sich jetzt was wünschen?
3: Ja, dann würde ich mir natürlich eine unfallfreie Aktion wünschen und wenn es geht, super Wetter, damit alle Radelnden auch möglichst viel Spaß an der Sache haben.
2: Danke für alle, die beim Stadtradeln mitmachen und danke an Kreiswegewart Dirk Fischer, dass er so früh bei mir im Studio war. Ciao.
3: Ich danke dir, Didi, für die Möglichkeit, das ganze Projekt hier mit zu bewerben und ich danke recht herzlich allen Teilnehmenden aus den vergangenen Jahren sowie diesen Jahr und wünsche allen eine gute und sichere Fahrt weiterhin.

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1: Ein unachtsamer Moment und alles fühlt sich anders an. Und vor allem jungen Frauen ist heutzutage bewusst, dass es nicht gerade klug ist, sein Getränk irgendwo abzustellen oder es in irgendeiner Weise unbeaufsichtigt zu lassen. Der Grund? K.O.-Tropfen, welche man nicht klar als eine Substanz definieren kann. Es gibt hunderte Substanzen, die als K.O.-Tropfen benutzt werden können. Und was da mit einem gemacht wurde, versteht man entweder erst zu spät oder auch gar nicht. Drum ist die Dunkelziffer groß und Prävention wichtig. Überall, auch bei uns im Landkreis und da hier bis auf einige Ausnahmen bei Veranstaltungen nicht wirklich darauf geachtet wird, hat Melanie Kaul vom Jugendamt das Projekt Kein K.O. ins Leben gerufen. Beziehungsweise, ich glaube, den genauen Grund und den Anlass kenne ich noch gar nicht. Sie saß eines Tages bei uns im Sender und ich wurde gerufen und unterstütze sie jetzt dabei. Jetzt sind wir beieinander, um uns zu besprechen. Hallo Melanie.
2: Hallo.
1: Wie kamst du denn auf das Projekt? Gab es dafür einen Anlass?
2: Ja, also mein Name ist Melanie Kaul und ich bin im Landkreis für den gesetzlichen Kinder- und Jugendschutz zuständig. Und in mehreren Gesprächen mit jungen Menschen und ihren Eltern wurden mir von Erfahrungen mit solchen Substanzen berichtet. Daher startet der Landkreis in diesem Jahr mit der Initiative Kein K.O., nachdem das Thema ja auch in den vergangenen Wochen und Monaten immer öfter in den Fokus der Öffentlichkeit gerückt ist.
1: Ich habe jetzt schon gesagt, die Dunkelziffer ist wie gesagt groß. Also hast du wahrscheinlich auch keine Zahlen, wie das so bei uns im Landkreis aussieht?
2: Nein, da gibt es keine Zahlen, weil das auch nur sehr kurz nachweisbar ist und oftmals zwar die Symptome dafür sprechen, aber es nicht nachgewiesen werden konnte.
1: Wen hast du für den Projektstart alles mit ins Boot geholt?
2: Ja, da ist zum einen bei uns im Landkreis ja auch noch das Gesundheitsamt mit einem großen Präventionsanteil ja vertreten, die mit in der Projektgruppe sitzt. Ich habe auch einen Veranstalter mit im Boot, natürlich das Radio, den SRW und auch noch Vertreter aus der Kinder- und Jugendarbeit. Und auch ein wichtiger Partner in der Projektgruppe ist die Gleichstellungsbeauftragte des Landkreises, die sich vor allen Dingen einsetzt für den Schutz von Frauen.
1: Und was ist das Ziel des Projektes?
2: Ja, Initiativen oder Präventionsprojekte gegen K.O.-Tropfen zielen vor allen Dingen darauf ab, das Bewusstsein für die Gefahren dieser Substanzen im Nachtleben zu schärfen, potenzielle Opfer zu schützen und Täterinnen und Täter abzuschrecken.
1: Genau, und es kann ja auch nicht nur beim Abstellen passieren, dass einem was ins Getränk gemacht wird, sondern auch im Vorbeilaufen, so vor allem hier Saalfelder Marktfest, Bierfest, das ist bestimmt dort auch sehr weit verbreitet, dass das dort passiert. Und da hast du schon so ein paar präventative Sachen besorgt oder bestellt. Magst du mal erzählen, was du da hast?
2: Also unsere Initiative ganz konkret beinhaltet sozusagen eine Kombination aus Aufklärung, Sensibilisierung von Personal und auch direkten Schutzmaßnahmen. Zu den präventiven Schutzmaßnahmen gehören zum Beispiel Spikes oder auch Getränkedeckel und auch die Getränkeschutzhaarbänder, die wir auch bei diversen Veranstaltungen, in denen wir vertreten sind, verteilen werden.
1: Verteilen werden? Wann kommt es dann an die Öffentlichkeit? Also wann verteilt ihr das dann zuerst?
2: Die erste Veranstaltung, in der ich mit einem Informationsstand auch vertreten sein werde, ist im Rahmen des Saalfelder Marktfestes die Freibadparty.
1: Welche Rolle spielt dabei die Förderung durch den Landkreis?
2: Ja, die konkreten Schutzmaßnahmen müssen natürlich auch bestellt und bezahlt werden. Und da gibt es verschiedene Organisationen, die sowas auch herstellen. Da hat der Landkreis auch ein bisschen Geld in die Hand genommen, um das auch anschaffen zu können, um dann eben diese Schutzmaßnahmen auch zur Verfügung stellen zu können.
1: Vielleicht hast du zum Schluss noch was du an junge Menschen mitgeben würdest?
2: Das Wichtigste ist, aufmerksam zu sein, ne? Einfach sich der Gefahr auch bewusst zu sein. Ne? Wenn man als junger Mensch zusammen weggeht, dann auch auf sich selbst aufpassen, auf die Freunde aufpassen, Getränke nicht unbeaufsichtigt irgendwo stehen zu lassen. Wirklich auch die Schutzmaßnahmen auch zu nutzen, die vor Ort bereitgestellt werden. Und in dem Fall, das, was tatsächlich passiert ist, dann auch wirklich zu handeln. Also sprich, wenn ein Freund oder Freundin entsprechende Symptome aufweist, es dem gar nicht gut geht, ähnliche Symptome aufweist wie bei starkem Alkoholkonsum, dann wirklich auch Hilfsmaßnahmen einzuleiten. Also Security anzusprechen, gegebenenfalls ist vor Ort auch Rettungskräfte vorhanden, die wirklich anzusprechen, notfalls auch in Krankenwagen zu rufen. Lieber einmal mehr als einmal zu wenig. Weil es auch bei der Gabe von K.O.-Tropfen ja auch sehr schnell zu Überdosierungen kommen kann. Jeder Körper auch individuell auf die Substanzen, die da drin sein können. Das sind viele, viele verschiedene Substanzen, auch unterschiedlich reagiert. Und es auch tatsächlich zu lebensbedrohlichen Situationen kommen kann.
1: Genau, ich denke auch, Vorsicht ist besser als Nachsicht. Und dann danke ich dir schon mal für deine Zeit. Ich begleite das Projekt weiterhin und wir hoffen mal, dass es gut angenommen wird und natürlich auch was bringt. Und ja, danke.
2: Sehr gern.
1: Das waren Henriette Lichtenheld und Melanie Kaul. 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

0: 1, 2, 1, 2, Test, Test, Test. Es ist Freitag, 20 Uhr und irgendwas. Und hier ist die Radio SRB Plattensause.
1: So sieht's aus.
0: Mit dir Wahnsinnigen. Warum ist das jetzt so los? Mit dem Wahnsinnigen.
1: Jetzt ein bisschen besser hier. Ist mal geil. Wir schrauben immer noch drum rum, weil wir eigentlich schon live auf dem Äther sind. Aber so ist es halt. Ja? Feinjustierung nennt man das. Ja, 3 Stunden Plattensause, 2 Wochen wieder rum. Lage unverändert draußen. Aber vielleicht finden wir mal ein anderes Thema, über was wir heute mal reden können. Musikalisches, Dude.
0: Ja, hab ich.
1: Hast du mir vorhin gesagt, ja.
0: Ich habe ein paar lustige Reportagen auf YouTube geguckt, sage ich jetzt mal. Und zwar, ja, wir reden nachher drüber. Unter anderem geht es um die Tür, die Stalltür vom Tresor.
1: Oh, okay, das klingt interessant.
0: Die hat man, Moment. Die hat man nämlich ausgebaut,
1: ja,
0: vor dem Abriss und hat die in eine Ausstellung oder Museum in Berlin geschickt. Aber da reden wir nachher drüber. Sehr, sehr interessant.
1: Ja,
0: und dann habe ich mir einen Bericht über das Watergate angeguckt, ja, und so weiter und so fort. Wir werden heute mal ein bisschen, oder wollen wir Musik machen? Ja, mal gucken, wir werden heute auf jeden Fall mal kurz drüber reden.
1: Das klingt gut.
0: Du wolltest das Line-Up ankündigen von
1: Closing Party von Sonne, Mond, Sterne 2098, ja.
0: Mein Möge dich steinigen.
1: Ich kann mal nur sagen, habe ich vorhin auf der Herfahrt gehört, wer so ein bisschen auf der Love Parade Fan ist, haben sie jetzt, wollten ja dieses Jahr wieder groß durchstarten in Berlin, wurde aber auf nächstes Jahr verlegt.
0: Ja. Ach so, ja, die Parade sollte stattfinden oder was?
1: Sollte, aber nein, haben jetzt gesagt, nee, wir schieben es doch auf nächstes Jahr. Mal gucken, was sie dann nächstes Jahr sagen. Ja.
0: Ich soll, also Berlin, gell?
1: Berlin, ja, genau.
0: Alles andere hat keinen Wert.
1: Nee.
0: Ja, irgendwie, der Jens muss uns mal neue Technik geben. Ich weiß nicht, das ist alles veraltet, schon 10 Jahre, 20 Jahre alt.
1: Rustikal, aber...
0: Wir haben schon 20 Jahre dasselbe, nee, 10 Jahre dasselbe Mischpult hier. Jens?
2: Ja, wenn du das hörst, schau doch mal ins...
0: In die Speisekammer, ne?
1: Ja.
0: Ich glaube, du musst mal ranziehen.
1: Hörst du dich da drin? Ja, Dad, ich denke, du hast immer so taubstumme Ohren, aber das hörst du.
0: Ja. So, ich würde sagen, wir halten jetzt die Klappe und machen jetzt einfach weiter Musik und melden uns dann in einer Stunde nochmal oder so und schauen mal.
1: Genau.
0: Plattensause.

0: So, Freitag, 21 Uhr und irgendwas, keine Ahnung, hier ist die Radio SRW Plattensause mit dem Becke und mir, den Mocknock. Ja, und den Markus mal wieder.
1: Stimmt, ja, der ganz weit 1,50 Meter im Fern sitzt, Markus.
0: Man hat mich ja schon wieder gemaßregelt.
1: Ja.
0: Warte mal, ich mach hier. Nee, ist aus, gell?
1: Ja.
0: Oder? Ja, man hat mich schon wieder gemaßregelt, warum wir jetzt gerade wieder in das Stück reinquatschen, haben wir vorhin schon gemacht.
1: Ja, aber wir sind da ja spontan und drehen die Platte dann einfach nochmal zurück, oder?
0: Das kann auch mal durch, oder?
1: Ja. Ja, genau.
0: Ja.
1: Du wolltest das Line-Up für Sonne, Mond, Sterne 2000, was war's, 38, 35?
0: Warte mal.
1: Ja.
0: Mein Freund Markus hat es rausgesucht, gell?
1: Ja.
0: Und liest das jetzt vor. Das Line-Up für die SMS 2035.
2: Avicii.
0: Nee, den gibt's ja gar nicht mehr.
1: Ja, genau.
0: Steve Aoki auf jeden Fall.
2: Steve
0: Aoki,
2: genau.
0: Und wer ist Fischer?
3: Fischer hieß er, genau, das ist der Mensch.
0: Gletsch
3: abwecken. Das ist der Mensch drüben. Das ist doch Globby.
0: Kennst du den? Ja, was sich in der DJ-Welt alles aufgetan hat in der kurzen Zeit, also das ist eine absolute Katastrophe. Dank Technik macht's möglich. Schlauchboot, Lippe, Tempura, De Luca.
1: Ich weiß auch nicht, du hast letztes Jahr und das Jahr zuvor auch immer über die und es geht dieses Jahr auch weiter. Das finde ich geil.
0: Moment. Das war Anfang des Jahres, wo ich darüber gesprochen habe. Ansonsten hatten wir es die ganze Zeit nicht davon.
1: Aber wir haben wieder.
0: Ich sehe auch nichts mehr von der, weil ich habe die blockiert.
1: Ach so.
0: Da kam immer mal irgendwelches gesponserte Zeug und dann sind die Haare geflogen.
1: Ja, ja, ja.
0: Und die Lippen und die Fingernägel und was rein, was raus, ohne Sinn und Verstand. Aber die haben ja alle auch Effektgeräte, gell, habe ich gesehen. Ja.
1: Die haben alles.
0: Da wird geschraubt und gemacht und alles zerräft und zerrumpelt und kaputt gespielt und zerzerrt und weiß ich. Das hat nichts mehr mit Auflegen zu tun.
1: Mhm.
0: Das ist absolute Clownskacke, kann man nur dazu sagen, gell?
1: Ja, ich muss mir letztens auch vor 2-3 Tagen wurde mir was angezeigt. Tomorrowland, glaube ich, 2018, 16, 17, irgendwas. Sprechen wir nicht darüber.
0: Was hast du denn gesehen?
1: Ja, ganz schlimm. Ganz schlimme Sachen, aber egal. Weiß nicht, wer der war, aber auf jeden Fall hat er nicht Musik gemacht, sondern eigentlich hat er mehr geturnt und Entertainment gemacht und die Musik war noch beiläufig.
0: Das war doch der Kunde mit den Strümpfen.
1: Ja, ich weiß es nicht. Ja, das war keine Ahnung. Ist ja auch egal. Ganz, ganz schlimm. Sprechen wir nicht drüber.
0: Das wird auch immer schlimmer. Technik macht es möglich.
1: Ja.
0: Die haben zwar eine Schallplatte auf dem Plattenspieler liegen, aber das...
1: Wenn überhaupt.
0: Da steht aber der Laptop daneben und das ist einfach nur eine Signalschallplatte, dass das Signal auf das Programm geht.
1: Genau,
0: okay?
1: So sieht das aus.
0: Da sind quasi Endlosrillen dabei drauf und dann kannst du machen und tun, was du willst. Sieht technisch tippitoppi aus, aber am Ende nur gequirlte Scheiße.
2: Mehr gibt es dazu nichts zu sagen.
1: Nee.
0: Wir haben halt keine Partys anzukündigen.
1: Nee, also es ist halt, wir haben ein neues Jahr und es sieht immer noch genauso aus wie letztes Jahr. Deswegen quatsch mal darüber nicht. Wir hoffen einfach nur mal, dass wir euch irgendwann mal wieder ein paar Partys ankündigen können. Mehr sagen wir zu dem Thema nicht, Dild, oder? Ja. Ja.
0: Ah ja, also. Der Markus hat gerade gesagt, das hättest du hier sagen können, Markus. Armen von Helden.
1: Was ist mit dem?
0: Da gibt's noch einen anderen.
1: Armin von Buuren.
0: Oh, Armin von Buuren.
3: Ja, genau. Oh. Alter. Da stellt's mir alles auf.
1: Irgendwie
3: heißen die alle gleich, gell?
1: Die heißen, ja, das sind doch Holländer, oder? Die heißen eh alle gleich. Die sehen alle gleich aus und heißen alle gleich. Ja.
0: Die haben aber, ja, Armin von Buuren ist...
1: Oder ist der Belgier, irgend sowas halt.
0: Trans-DJ.
1: Ja.
0: Paul von Dyk. Aber wollen wir mal nicht sagen, weil den gibt es ja schon 1000 Jahre.
1: Mhm.
0: Das war seiner Zeit, wo der Zwenny Technoist war Paul von Dyk, Trans.
1: Und Paul von Dyk. Da halten wir.
0: Okay. Was? Komm doch her.
1: David, wir halten mal bei Ball von Dyk die Hände hoch, weil er ist ein Ossi, ja? Von daher.
0: Ja, nee,
1: um Gottes Willen. Tut man mal nicht ganz so
0: Oh, nichts gegen Westbam oder so, um Gottes Willen. Das sind ja die da in der Szene überhaupt erstmal mitgewirkt haben, dass das erstmal so entstanden ist oder entstanden war. Scheiße.
1: Ja,
0: gell?
1: So sieht's aus.
0: Du wolltest was sagen, Markus?
2: Nee, das muss man aber so.
0: Okay, alles klar. Also nichts gegen Paul von Dyk oder so, oder Westbam oder Marusha oder wie auch immer. Ja. Dann gab es noch anderen. Remixer Jam Marusha in der Hooligan.
3: Kennst du noch der Hooligan?
2: Der Hooligan.
0: Ja, das waren die DJs der späten 80er und Anfang 90er.
2: Oder gell? Kann man sagen, ja.
0: Ich würde sagen, hier, warte mal.
1: Du gehst doch mal auf Anfang.
2: Ruhe. Hier, man hört, es ist eine Schallplatte. So, und weil der Markus vorhin rumgejault hat, hören wir jetzt auf mit Quatschen und melden uns nachher nochmal. Jetzt gibt es erstmal noch, ich weiß nicht, wie spät es ist, Plattensauce.
1: Bis 23 Uhr, Radio SAP.
0: Was? Ja, okay, naja, noch anderthalb Stunden Geplänkel.
1: Ja.
0: Gell? Viel Spaß noch dabei.
1: Ja.

0: Ah, David, hast du wieder ein Ding zum Schluss rausgesucht? Das können wir eigentlich gar nicht groß totquatschen.
1: Man hat mich vorhin schon gesteinigt.
0: Ja, deswegen ja. Machen wir es jetzt eigentlich kurz und bündig.
1: Ja, genau. In 2 Wochen wieder, morgen die Wiederholung. Das war die Radio Eisabel Plattensause mit mir, den Mocknock und den Bäcker.
0: Genau. Zwinden bei Facebook oder sonst irgendwo. Schaut mal vorbei. Bis dahin.
1: Tschö.

0: Freitag, ja, noch ein bisschen. Freitag, 20 Uhr und 5 Minuten, was weiß ich.
1: Irgend sowas, ja. Herzlich willkommen, hier ist wieder Radio SAW, die Plattensalze aus dem hochverschneiten Thüringen. Wenn ihr euch, wenn ihr uns jetzt weltweit hört, wollte ich das nochmal sagen. Verschneiden. Der Winter hat uns im Griff, Dit.
0: Ja. Ich hoffe, wir kommen heute mit der Klangart hier klar, auf jeden Fall, weil ja. Das letzte Mal sind wir damit nicht klar gekommen, weil wir zu doof sind, einen Mixer einzustellen. Habe ich vorhin festgestellt, weil der Master-Ausgang am DJ-Mixer, nicht der vom Sendepult, sondern vom DJ-Mixer, der war einfach zu laut. Und mein Freund Becke neigt auch gerne mal dazu, den Gain, ja. Den Gain bis zum Abkotzen Nein zu leiern.
1: Ja, genau. Ja.
0: Wir haben ja schon gute Boxen und wenn die dann auf einmal dröhnen, da ist was falsch.
1: Wir geben uns halt Mühe.
0: Ja. Ansonsten gibt es wie immer nichts anzukündigen, weil es ist nichts. Es ist nichts.
1: Es ist nichts. Nein. Deswegen machen wir jetzt erstmal gepflegt Musik. Und wir hören uns dann später wieder. Wie Spaß jetzt hier? 3 Stunden Plattensauce.

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